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1: Herzlich willkommen zu einer neuen Ausgabe vom Frohsinn. Heute beschäftigen wir uns mit der KI, um genauer zu sein mit KI-Detox. Dafür habe ich auch Gästinnen eingeladen, die das genauer beleuchten und erklären werden. Hallo, schön, dass ihr heute bei mir im Studio seid. Ich würde euch bitten, euch kurz vorzustellen. Wie heißt ihr und was macht ihr heute hier?
2: Mein Name ist Lothar Jochade. Ich bin in der Forschungsgruppe im Masterstudium und wir haben uns eben mit künstlicher Intelligenz und dem Widerstand dagegen bzw. der Enthaltung beschäftigt.
3: Genau, ich bin Teil davon, Marie-Christine Willner. Ich mache auch meinen Master in Soziologie an der JKU und arbeite an der FH in Steyr nebenbei. Und genau, wir haben uns mit einem brandaktuellen Thema beschäftigt.
4: Mhm. Also ich bin die Jelana. Ich gehöre zu der anderen Gruppe, die sich mit AI-Detox beschäftigt. Ich bin auch im Masterstudium und quasi in der Endspurt. Also genau.
5: Mhm. Hallo, ich bin AI, aber nicht künstliche Intelligenz, AI, also bei Kativa. Ich studiere ebenso Soziologie im Masterstudium und ich freue mich schon und danke schön für die Einladung.
1: Gerne.
6: Hallo, mein Name ist René. Ich bin auch Masterstudent an der Johannes Kepler Universität in Linz und im Rahmen von unserer Forschungsgruppe habe ich den Schwerpunkt gehabt, AI Detox.
7: Mhm. Ja, hallo, ich bin da. Alex Fischer, ich studiere auch Master Soziologie auf der JKU und wir haben uns jetzt da ein Jahr lang mit AI Detox und größer mit Widerstand gegen AI beschäftigt, weil einfach KI ein sehr brandaktuelles und wichtiges Thema ist. Es aber auch einfach auch vielleicht negative Aspekte gibt, die man sich einmal anschauen kann, abgesehen von den positiven Aspekten, die KI mit sich bringt.
1: Ja, danke für die Vorstellungsrunde. Dann starten wir gleich mit den Fragen, die ich vorbereitet habe. Wie definiert ihr KI für euer Forschungsprojekt? Was bedeutet KI für euch?
2: Es gibt jetzt eine ganz banale Antwort aus der Literatur, nämlich KI ist das, was als KI bezeichnet wird. Das heißt, es ist ein sehr vager Begriff. Das ist sozusagen im Forschungsprojekt auch die Herausforderung gewesen, diesen Begriff enger zu fassen und für uns selbst zu definieren.
1: Wie habt ihr AI, KI dann für euch selbst definiert?
2: Ja, künstliche Intelligenz ist ja ein sehr breites Feld, betrifft unterschiedlichste Anwendungen. Unser Schwerpunkt war sozusagen die Arbeit mit neuronalen Netzen, also das sind KI-Systeme, die mit Daten trainiert werden und dann Vorhersagen treffen. Und das ist das, was sozusagen auch im Uni-Alltag am häufigsten vorkommt, zum Beispiel in Form von ChatGPT.
1: Mhm. Mhm. Ja, in welchen Bereichen eures Lebens nutzt ihr persönlich die KI? Was für einen Zusammenhang habt ihr da oder was für Erfahrungen habt ihr da persönlich auch gemacht damit?
6: Also ganz allgemein kann man sagen, dass künstliche Intelligenz im Alltag von vielen Personen schon angekommen ist, sei es jetzt im privaten Bereich, im beruflichen Bereich oder auch auf gesellschaftlicher Ebene. Und da sehen wir eben, dass eben besonders junge Menschen im Alter von 20 bis 30 Jahren künstliche Intelligenz in verschiedener Art und Weise durchwegs sehr häufig auch nutzen. Und ja, da gibt es unterschiedliche Möglichkeiten, wie das verwendet wird, sei es jetzt Chatbots, sei es jetzt Bildgeneratoren. Aber wir haben auch gefunden, dass es viele Bereiche gibt, wo man es gar nicht so sehr erwarten würde, wo es dann trotzdem auch vorhanden ist. Sei es jetzt, wenn man eine E-Mail verschickt und dann ist ein Spamfilter hinterlegt, der das automatisch erkennt. Mhm. Sei es, wenn ich jetzt zum Beispiel im Auto unterwegs bin und ich habe vielleicht irgendeinen Sensor drinnen, der meine Fahrspur stabilisiert und so weiter. Also wir haben einfach gesehen, dass das die Durchdringung schon sehr, sehr, sehr groß ist. Ja.
3: Aber auch nicht nur auf der individuellen Ebene, sondern auch auf globaler Ebene ist es mittlerweile unvermeidlich, KI zu begegnen. sei es sozial, politisch, kulturell, ökologisch, überall finden wir mittlerweile KI und dessen Folgen, um auch ein wenig die soziologische Perspektive hier mit einzubauen.
1: Mhm. Ja, es gibt ja schon viele Begriffe rund um Detox, ob es nun die Socials betrifft oder andere bestimmte Technologien. Mehr oder weniger neu kommt nun KI-Detox hinzu. Und ihr habt ja an der Soziologie an einem aktuellen gesellschaftspolitischen Thema gearbeitet, nämlich künstliche Intelligenz im Widerstand, Ablehnung, Verzicht, Protest. Meine Google-Suche ergab verschiedenste Möglichkeiten an KI-Detox und schlägt unter anderem Digital Detox vor, wie wir mit Hilfe von KI wieder besser abschalten können. Oder aber auch von KI-Talks.de. KI-Talks ist die 7-Tage-KI-Detox-Challenge, bewusster Entzug von künstlicher Intelligenz. In welchem Sinne hat das mit eurer Forschungsarbeit zu tun? Kann man da Parallelen ziehen?
6: Also die das angesprochene Digital Detox, das ist uns eben im Rahmen von der Recherche auch untergekommen, weil es eben ein Konzept ist, das dann doch eher schon im gesellschaftlichen Bereich angekommen ist und das man auch kennt. Mhm. Vor kurzem, glaube ich, an die Schulen hat es was gegeben, wo die Schülerinnen und Schüler auf das Smartphone verzichtet haben. Das wäre dann eine Form von dem Digital Detox. Wir haben aber dann im Rahmen von unserer Forschungsarbeit gesehen, dass uns die Definition dann eigentlich nicht so gefallen hat für künstliche Intelligenz, mhm. weil es einfach andere Bereiche anspricht. Es macht einen Unterschied, ob ich zum Beispiel auf ein Gerät verzichte für eine Woche oder ob ich dann vielleicht darauf verzichte, ob ich für eine Aufgabe nicht den Chatbot verwende, sondern selbst mich darum kümmere, das zu beantworten. Also es ist eine andere Ebene, die da zutage tritt. Dementsprechend haben wir dann argumentiert, na, eigentlich braucht es da eine andere Definition dafür.
4: Ja. Also unter KI-Detox oder AI-Detox verstehen wir den bewussten Verzicht auf den Einsatz von künstlicher Intelligenz. Also mit gemeint sind beispielsweise auch Praktiken und Strategien zur Reduktion der KI-Nutzung. Aber es handelt sich vor allem um eine freiwillige und zeitlich begrenzte Abkehr von Interaktion mit KI-Systemen. Genauso AI-Detox kann dazu dienen, zum Beispiel eigene Abhängigkeiten von KI zu reflektieren, die eigene Kreativität zu stärken, kritisches Denken und Selbstständigkeit zu erhalten oder ein gesünderes Verhältnis zur Technologie aufzubauen. Aber was wichtig ist für uns, ist, dass AI-Detox nicht zwingend den vollständigen Verzicht auf KI bedeutet.
1: Mhm. Was hat euch überhaupt dazu motiviert, euch mit dem Thema KI-Nutzung und KI-Detox auseinanderzusetzen?
3: In erster Linie der rasante technologische Fortschritt, der sich heutzutage einfach nicht mehr vermeiden lässt. Es lässt sich nicht aufhalten, egal welche Form von Detox oder Widerstand wir anwenden. Es ist verankert in unserer heutigen Lebensrealität. Und im Zuge dessen wollten wir aufzeigen, wie Alternativen aussehen und in der Schlussfolgerung dazu auffordern, uns mehr damit auseinanderzusetzen und es als einen gesunden Teil unserer Lebensrealität gestalten zu können.
1: Welche Alternativen gibt es denn, die man dazu nutzen kann?
7: Also wir haben in unserer Forschung Interviews geführt mit Studierenden, wir haben Social-Media-Analysen durchgeführt und es hat so drei große Dimensionen identifizieren können. Das waren so technologische Maßnahmen quasi, die man treffen kann. Das bedeutet, man installiert beispielsweise Software, die KI-generierte Antworten blockieren. Man kann Browser verwenden, die nicht KI-generierte Antworten ausgeben. Es gibt dann analoge Alternativen, so haben wir das dann bezeichnet. Das bedeutet, man kommuniziert einfach wieder mit anderen Menschen. Da ist dann oft Schlagwörter an Schlagwörter gefallen, wie Professorinnen, Kolleginnen, aber auch Freundinnen fragen. Die Antworten sind laut den Berichten qualitativ hochwertiger. Die Antworten sind teilweise sogar schneller. Man kann in den Austausch gehen und weiterdenken. Aber auch eigenständige Recherche im Internet, aber auch in Fachbüchern mhm. wird mittlerweile unterschätzt im Vergleich zur KI. Und die dritte Dimension, die wir auch identifizieren haben können, waren individuelle Alternativen unter Anführungszeichen. Das bedeutet, man stellt sich selber die Frage, was bringt mir jetzt die Vorgehensweise, wenn ich mit KI arbeite? Was könnte es für negative Folgen haben? Und was, also welche positiven, ja, welche Vorteile hat das, wenn ich mich jetzt dagegen die KI entscheide? Und diese Reflexionsfragen auch, wenn man sich die immer wieder stellt, das war ein großer Punkt, der einem auch dabei hilft, AI-Detox leichter umzusetzen in einer Zeit, wo man eben ständig mit KI konfrontiert ist.
3: Genau, die große Herausforderung, die wir als Gesellschaft haben, wie finden wir die perfekte Balance jetzt zwischen Integration und Regulation. Irgendwo müssen wir einen Mittelweg finden, wie diverse Nachteile, aber auch Vorteile uns mittlerweile aufzeigen.
1: Warum braucht es einen Widerstand oder gar einen Verzicht bezüglich KI? Was habt ihr da herausgefunden?
2: Ich bin zuerst auf ein Buch von Dan McGillen gestoßen. Das ist ein britischer Physiker eigentlich, der über kritische KI schreibt. Und der beschreibt einen antifaschistischen Ansatz im Widerstand gegen KI. Und ich war zunächst sehr überrascht, weil ich mir gedacht habe, was hat Faschismus mit KI zu tun? Und der rote Faden von ihm ist zu sagen, KI ist nichts Künstliches, sondern es wird von Menschen gemacht mit bestimmten Interessen und es zementiert und befördert bestehende Machtstrukturen. Da gehört dazu zum Beispiel Rassismus, die Gesichtserkennungssoftware in KI-Systemen erkennt zum Beispiel Gesichter von dunkelhäutigen Frauen viel schlechter als von hellhäutigen Männern. Da gehört Sexismus dazu, da gehören verschiedenste Formen von Diskriminierung dazu. Und so

0: ganz großer Punkt, der immer wieder genannt ist, dass die Studierenden Angst haben, ihre kognitiven Fähigkeiten zu verlieren, kritisches Denken zu verlieren. Auch ganz wichtig, dass man berufsbezogene Kompetenzen nicht erlernt oder nicht erhalten kann, die für den zukünftigen Beruf wichtig sind. Großer Punkt waren auch ökologische Folgen. Also man vergisst oder übersieht oft, was für ökologische Konsequenzen starke KI-Nutzung hat.
1: Ja, welche kollektiven Formen von AI-Resistance gibt es denn?
2: Während sich der individuelle Widerstand eher auf persönlicher Ebene bewegt, das geht dann in Richtung Detox, der bewusste Verzicht auf die Nutzung von KI, begründet der kollektive Widerstand eher eine soziale oder vielleicht auch politische Strategie. Das lässt sich vor allem jetzt erkennen in Bezug auf den EU-AI-Act, der allmählich umgesetzt wird, aber auch andere politische Maßnahmen, die immer mehr diskutiert werden und in den Vordergrund rücken, um Unternehmen, Arbeitnehmer, aber auch Menschen allgemein und dessen Würde schützen zu können.
3: Es gibt da ein bisschen zwei Strömungen. Die eine sagt, überhaupt weg von KI. Und die zweite sagt, wir brauchen eine ethisch verantwortungsbewusste KI. Die Frage, die sie auch stellt, ist, ob das nicht ein Oxymoron ist, ein Widerspruch in sich, ob KI überhaupt ethisch verantwortungsvoll sein kann, wenn man zum Beispiel an die Umweltfolgen denkt.
1: Absolut, ja. Ihr habt ja selber schon mal einen KI-Detox gemacht? Und ja, wenn ja, könnt ihr da ein bisschen drüber berichten? Wie schaut das aus? Wie kann man sich das vorstellen? Was macht das mit einem?
4: Ja, vielleicht da kann ich was dazu sagen. Ich habe das ständig geübt, weil Deutsch ist nicht meine Muttersprache. Und besonders bei so Sprachenlernen, glaube ich, es ist sehr wichtig, alleine dazu zu kommen, also selbstständig die Aufgaben zu schreiben, lesen und so weiter. Weil ich sehe sehr viele Kolleginnen und Kollegen, die Deutsch lernen und sehr oft KI nutzen. Und deswegen brauchen sie irgendwie viel länger. Und dafür, also das war meine bewusste sozusagen Entscheidung, dass ich besonders beim Sprachenlernen ohne KI irgendwie weiterkommen soll. Genau.
5: Also bei mir ist das so, dass ich die KI, also ich versuche zumindest die KI nur fürs Studium zu benutzen, aber als Unterstützungstool, also nicht, dass die KI alles für mich erledigt, sondern für manchmal Literaturrecherche oder Rechtschreibprüfung oder sowas, aber im Alltag versuche ich wirklich die Grenzen zu setzen und die Verwendung auf minimal, also zu reduzieren.
1: Wie schaut es beim Rest aus? Noch nie einen KI-Verzicht gemacht?
0: Also durchaus, für mich war das dann auch ein bisschen länger her schon eher so eine Entscheidung einfach, die ich für mich getroffen habe. Wie will ich selber mich wirklich verhalten in Bezug auf KI? Und für mich ist ein großer Teil, sind so Reflexionsfragen, dass ich mich, bevor ich die KI verwende, mich selber frage, was willst du jetzt da, was ist dein Ziel, willst du jetzt was lernen oder hat die Aufgabe für dich eh keinen Mehrwert? Also das war auch eine große Erkenntnis, die wir gefunden haben, das ist, wenn man Aufgaben hat, die für einen selber keinen Mehrwert haben, dann ist die Bereitschaft, dass man zur KI greift, um einiges größer. Man braucht also einen individuellen Bezug und eine wichtige Relevanz zu der Aufgabe. Ich war dann der Meinung, dass ich die Sachen, die für meinen Beruf wichtig sind, die möchte ich selber können. Ich möchte das, was ich da gerade mache, möchte ich lernen. Ich möchte versuchen, wie das funktioniert, die einzelnen Arbeitsaufgaben einfach wirklich verstehen, weil wenn man mit einer KI arbeitet und sie vor allem nicht als Werkzeug verwendet, sondern so als Auslagerung der Arbeit wirklich, dann bekommt man eigentlich fast nichts mit von dem, was da gerade wirklich passiert und der Lernfaktor darf nicht verloren gehen.
2: Genau, das ist die Frage, die wir uns am Ende des Tages stellen müssen. Wo setzen wir sie ein und wo nicht? KI ist im Moment

0: momentan ein hochemotionalisiertes Thema und es geht, wie unsere Datenanalyse zeigt, einfach mit einem Gefühl der Angst und der Ohnmacht, der Besorgnis einher. Und da müssen wir uns als Individuum immer wieder im Alltag fragen, wo möchte ich die KI-Unterstützung nutzen und wo nicht, wo möchte ich mich weiterentwickeln und wo kann ich es wirklich als Hilfsmittel bewusst im Alltag einsetzen. Und das ist, glaube ich, das Wissen, das wir am Ende des Tages vermitteln wollten mit dieser Forschungsarbeit. Mhm.
1: Ja, wie hat sich der Umgang mit Informationen generell verändert? Was habt ihr da herausfinden können?
0: Ich glaube, KI ist nicht nur ein Tool, sondern es ist immer auch daran geknüpft an denjenigen, der dieses KI-Tool erstellt hat. Und das ist immer eingeflochten aus soziologischer Perspektive in eine Form von Machtdynamik. Wer ist dieser Konzern? Wem gehört dieser Konzern? Und inwiefern beeinflusst er uns? Ein Beispiel dafür wäre zum Beispiel Palantir, wo sich einfach nicht leugnen lässt, dass das einen negativen Einfluss auf politischer Ebene hat. Und auch da ist es wichtig, hinterfragen zu können, in welche Machtstrukturen ist KI mittlerweile eingebunden, gerade wenn wir uns auf ökologischer Ebene damit beschäftigen, wo die Folgen oft einfach in den Hintergrund geraten, muss das immer wieder hervorgehoben werden.
2: Es gibt da ein konkretes Beispiel, ein interessantes aus Österreich, nämlich das AMS hat vor einigen Jahren so ein Arbeitsmarktunterstützungssystem entwickelt, wo die, sie sagen, Kundinnen des AMS nach einem bestimmten Integrationsscore bewertet werden. Der Score ist berechnet aus verschiedenen Faktoren, Wohnort, Ausbildung, auch Geschlecht und so weiter. Und anhand dieses Score, der da pro Person errechnet wurde, sind die Kundinnen in drei Gruppen eingeteilt worden. Solche mit einer hohen Wahrscheinlichkeit, eine Arbeit zu finden, mit einer mittleren und mit einer geringen. Mhm. Und das Interessante, und das ist jetzt so, was die Maria gesagt hat, das Grundthema zur KI, ist die Frage, was macht man draus? Das AMS hat nämlich gesagt, wir konzentrieren uns auf die mittlere Gruppe, weil die Gruppe mit hoher Wahrscheinlichkeit, die finden ohnehin eine Arbeit und die Gruppen oder die Personen mit einer niedrigen Wahrscheinlichkeit, ich sage es einmal sehr pointiert, da zahlt es sich eh nicht aus. Und das ist sozusagen eine politische Frage und eine politische Entscheidung, wo lege ich meinen Fokus hin, weil ich könnte genauso gut sagen, die Gruppe mit der niedrigsten Wahrscheinlichkeit erhält besondere Fördermaßnahmen, damit sie doch den Einstieg in den Arbeitsmarkt finden. Und das, also was die Maria gesagt hat, das ist die zentrale Frage, was mache ich mit KI?
1: Mhm. Ja. Wie kann Mensch die Transformation von Subjektivität im Zeitalter von KI beschreiben?
0: Gute Frage. Danke dafür. Vielleicht auch anschließend an die letzte Frage kann man da, glaube ich, ganz gut überleiten. Das wird jetzt sehr philosophisch, also haltet euch fest, liebe Zuhörer. Information an sich und Wissen an sich kann niemals 100% neutral sein. Diese Objektivität, die wir versuchen in der Forschung zu erreichen, kann niemals 100% gegeben sein. Hat mit meinem eigenen Hintergrund als Subjekt zu tun, aber auch durch die gesellschaftlichen und kulturellen Einflüsse. Und so verhält sich das auch mit der KI und Technologie an sich. Man muss sich immer anschauen, wo ist der Ursprung dessen, was wollten die damit erreichen, welche Intention verfolgen die. KI-Nutzung an sich verfolgt vor allem sehr ökonomische Prinzipien, angelehnt an unser kapitalistisches Wirtschaftssystem. Übergeordnet kann man da sagen, Selbstoptimierung oder Optimierung, Effizienzsteigerung steht im Vordergrund und das ist das KI-Tool, genau das macht dieses KI-Tool am Ende des Tages. Es versucht uns und unsere Gesellschaft, unser Umfeld auf ein neues Maximum zu heben. Das kann irrsinnig gut sein, gerade aus wirtschaftlicher Perspektive, wie wir gerade in verschiedensten Unternehmen sehen, die das integrieren wollen und umsetzen wollen. Aber das kann auch irrsinnig gefährlich werden. Deswegen, die Information, die KI an sich gibt, ist weder positiv noch negativ, aber sie ist auch keinesfalls neutral.
1: Wie ist es denn mit euren Probandinnen? Was fiel denn den Menschen am schwersten im Verzicht auf die KI?
3: Also was eine große Herausforderung war für unsere Interviewpartnerinnen, ist, dass KI eben so allgegenwärtig ist, dass man gar nicht sagen kann, man könnte komplett auf sie verzichten. Also man ist mit KI konfrontiert in Situationen, die man mal A, vielleicht überhaupt nicht wahrnimmt und B, auch selber überhaupt nicht verändern kann. Ein Beispiel, was uns auch sehr, was eine Überraschung unter Anführungszeichen vielleicht war, ist, dass KI in Lehrveranstaltungen und in der Schule sehr stark implementiert ist. Das bedeutet, wenn man sich als Studierende oder als SchülerInnen dafür entscheiden möchte, ich möchte das so nicht machen, dann gibt es von der Lehreinrichtung her auch schon mal eine Hürde, die man vielleicht wahrscheinlich sogar gar nicht überwinden kann. Man wird dann quasi, man muss sich da hingegen anpassen, wenn man eben da mitmachen will. Dann gibt es auch eine individuelle Herausforderung, wie wir sie dann bezeichnet haben, ist einfach, dass eine KI zu verwenden, also Bequemlichkeit fördert. Und wenn man etwas, wie wir in unserem Studium mehrfach gelernt haben, aber auch, glaube ich, die Leute, es ist ein Alltagswissen, ist, wenn man Sachen oft macht, dann werden sie zur Gewohnheit. Und eine Gewohnheit zu durchbrechen, ist unglaublich schwierig. Und wenn man jetzt da viel auf KI zurückgreift, weil es eben bequem ist, und ich meine, es ist ja nicht nur die Bequemlichkeit, wir leben in einer Leistungsgesellschaft, die von uns, also von allen Menschen, auch von jungen Leuten so viel erwartet, dass man versucht hinterherzukommen, dann Aufgaben an die KI auslagert, dass man dem gerecht werden kann. Und wenn man dann einmal diese Gewohnheit hat, diese Gewohnheit zu durchbrechen, ist halt unglaublich schwierig. Ich meine, da kann man mit allen Personen reden, die irgendeine Gewohnheit haben. Es ist egal, ja. Ist schwierig zu durchbrechen.
1: Ja, ja.
2: Rauchen.
3: Zum Beispiel.
1: Zum Beispiel.
4: Was wir auch sehr besonders interessant gefunden haben, ist, dass die Studierenden der technisch-naturwissenschaftlichen Fakultät Probleme haben mit dem AI-Detox. Also das ist fast unvorstellbar für die, weil es von denen halt erwartet wird, im Studium KI zu benutzen für Programmieraufgaben oder solche Sachen. Also da gibt es wirklich eine Trennung zwischen anderen Fakultäten und der TNF-Fakultät.
1: Mhm. Genau. Ja, das ist auch sehr spannend, ja. Welche Vorteile und welche Nachteile erlebt ihr denn durch den Einsatz von KI? Oder was kam da in eurer Forschungsarbeit so heraus?
3: Also wir haben herausgefunden, dass KI ist 100% ambivalent. Also KI ist unglaublich unterstützend und hilfreich. Sie wird eben Leistungsdruck, den erleben wir alle dadurch, dass die Gesellschaft so schnell wird und man Anschluss finden will. Sie erspart teilweise Zeit. Sie kann unterstützend sein, wenn man Schreibblockaden hat oder wenn man nicht weiß, was man gerade machen soll. Es ist aber auch gleichzeitig eben eine Belastung. Also es gibt unendlich viele Falschinformationen, die eine KI generiert. Es gibt auch den sozialen Druck, der war auch sehr spannend, weil der in zwei Richtungen geht. Wir haben einerseits den die soziale Wünschbarkeit, nennen wir es so, fachlich ausgedrückt. Man sollte keine KI verwenden, man sollte eigentlich alles selber machen. Die Realität sieht natürlich anders aus, weil eben der soziale Druck herrscht. Fast alle verwenden KI, man sollte selber auch KI verwenden.
5: Mhm. Was man da vielleicht noch ergänzen könnte im Hinblick auf die Risiken, das wäre zum Beispiel, dass wir in den Gesprächen erfahren haben, dass es Bedenken gibt im Hinblick auf Eigenständigkeit, im Hinblick auf kritisches Denken, auf die eigene Kreativität, auf die Selbstständigkeit oder auf die Problemlösungskompetenz.
1: Mhm. Ja.
2: Und wieder auf eine gesellschaftliche Ebene gehoben. Das ist zum Beispiel, sind die Umweltprobleme, die KI verursacht, ein großer Nachteil. Das betrifft den Energieverbrauch. Google will ja in Kronsdorf oder baut in Kronsdorf ein Rechenzentrum. Das hat einen Stromverbrauch im Jahr wie alle oberösterreichischen Haushalte zusammen und nur ein bisschen mehr, also ich glaube 800.000 zu ca. 620.000 Haushalten. Es betrifft den Abbau von Rohstoffen, seltenen Erden, die für die Produktion von Chips, für die Produktion von Mobiltelefonen verwendet werden. Also so vorteilhaft die KI für einen selbst sein kann, so nachteilig ist es für den Globus.
1: Mhm. Ja. Wie sieht denn für euch ein gesunder Umgang mit KI aus?
3: Also der Forschung nach, was wir jetzt da herausgefunden haben, wäre für die Leute ein gesunder Umgang, dass man reflektiert und bewusst mit einer KI arbeitet, dass man sie eben als Unterstützung verwendet und nicht komplett auslagert. Und ganz wichtig ist auch, dass die Aufklärung über KI stärker in den Vordergrund rückt, ob das jetzt da politisch in Lehreinrichtungen wie in der Schule oder auf der Universität passiert. Die Menschen vermissen Informationen über, was kann die KI wirklich, was sind die positiven, aber auch vor allem, was sind die negativen Konsequenzen von einer KI. Da haben viele überhaupt keine Ahnung, weil es erzählt einem auch fast niemand mehr. Und wie benutze ich es halt auch wirklich, dass es für mich gut ist und für mich nicht zu einer Belastung wird. Also die Aufklärung wird gewünscht und eben ein bewusster und reflektierter Umgang, dass man vielleicht nicht in diese Abhängigkeit auch reinrutscht.
0: Genau, und da ist es auch unheimlich wichtig, in den gemeinsamen Austausch zu gehen, einen gemeinsamen Konsens zu schaffen. Und daher vielleicht auch die Frage an die Zuhörer da draußen, wie würde für euch ein ethisch korrekter Umgang mit KI aussehen? Gibt es sowas überhaupt? Die Frage stand bei uns in der Forschung ganz groß im Vordergrund, wie so eine Zukunft überhaupt aussehen könnte und im nächsten Schritt, wie lässt sich das umsetzen? Und da ist es das Allerwichtigste, einfach miteinander gemeinsam zu kommunizieren und eine gesunde Gesprächsbasis zu schaffen.
1: Mhm. Mhm.
2: Man kann ein paar kleine Beispiele sagen.
1: Ja.
2: Also es geht zum Beispiel darum, den Datenschutz einzuhalten. Die KI-Systeme saugen ja unheimlich viel Daten ab, die öffentlich zugänglich sind. Also die ganzen sozialen Medien dienen ja dazu, Daten für KI zu liefern und Systeme zu trainieren, die dann wieder verkauft werden. Zum Beispiel Palantir ist so ein System. Das heißt, es geht einerseits um strengere Datenschutzbestimmungen, es geht vielleicht auch um Berufsschutz. Das Thema ist zum Beispiel bei den Synchronsprecherinnen, die zunehmend durch KI ersetzt werden. Es geht auch darum, bei künstlerischen Werken zu deklarieren, was ist da mit KI produziert worden.
1: Mhm.
2: Ja.
1: Mhm. Und noch vieles mehr, ne? Ja, ja. Welche digitalen Entlastungsstrategien und theoretischen Perspektiven gibt es betreffend dem KI-Detox? Da habt ihr ja auch einiges geforscht.
6: Genau, also ich war für Theorieteile sozusagen zuständig und uns ist sehr viel eingefallen, aber was ich so gerade nennen kann, kann sein, es ist Kulturindustrie, also da sind die Soziologen, Philosophen aus Deutschland, also ich glaube, viele kennen die, Horkheimer und Adorno. Und genauso Kulturindustrie, das ist so einfach gesagt, dass wir sozusagen nicht alles nehmen, was zugeschrieben wurde, dass wir das bewusst aussuchen sollen, wieso genau das wir verwenden sollen oder so Art diese Hinterfrage immer stellen. Warum, wieso ist das überhaupt nützlich oder hat für mich beziehungsweise bestimmte Relevanz und so weiter. Genau, also ein von mehreren Theorien, das ist dann Kulturindustrie, was wir so versucht haben, irgendwelche Zusammenhänge zu finden.
1: Mhm. Gibt es bei euch persönlich Tätigkeiten, die ihr kaum noch ohne KI erledigt? Oder bei euren InterviewpartnerInnen?
5: Also ich denke, das ist sehr individuell von Person zu Person verschieden.
1: Mhm.
5: In die Gespräche ist uns berichtet worden, dass die Interviewpartnerinnen und Interviewpartner zum Teil die KI für ziemlich banale Sachen verwenden. Sei es jetzt dort noch Kochrezeptenfragen, sei es jetzt dort, weil ich eine Beschreibung nicht mehr finde von irgendeinem Gerät, dass ich dann eben den Chatbot frage, wie funktioniert dies und das. Ja, also in Summe würde ich meinen, das ist von Person zu Person einfach unterschiedlich.
1: Ja. Was habt ihr bezüglich neurologischen Veränderungen herausgefunden? Wie stark verändert sich das Gehirn durch intensive KI-Nutzung? Oder welche Fähigkeiten können verloren gehen durch diese?
5: Ich denke, ein wichtiger Punkt ist, dass man sich die Frage stellen muss, wenn ich jetzt die künstliche Intelligenz für eine Arbeit verwende und mir zum Beispiel Daten auswerten lasse oder mir eine Mail vorschreiben lasse oder vielleicht einen Textteil schreiben lasse durch das System, wie viel von mir steckt denn da wirklich noch drinnen? Und die zweite Frage in dem Zusammenhang, möchte man das wirklich? Mhm. Also ich denke, es geht da sehr stark um Autonomie, um das Selbst, den man da in eine Sache reinsteckt. Ja, genau.
3: Mhm. Ja. Also ich glaube, der René hat es vorher schon angesprochen, da geht es darum, dass man auch kritisches Denken verliert. Man verlässt sich auf eine generierte Antwort und das ist auch ein großer Punkt, den man vorher vielleicht bei dem gesunden Umgang mit KI ansprechen könnte. Mhm. KI-generierte Antworten, KI-generierte Informationen nicht einfach annehmen, wie sie sind, sondern zumindest einmal nach den Quellen fragen, woher hat die KI jetzt diese Information für mich? Ist diese Information vertrauenswürdig? Das ist natürlich ja, etwas, was sich ein bisschen mehr Aufwand wieder vielleicht, es hat ein bisschen mehr Aufwand, als wenn man es einfach nur annimmt, aber der Benefit ist halt groß, weil man sich keine Falschinformationen aneignet und man selber die Kontrolle über das, was man glaubt, was man sagt, aufnimmt und was man halt auch denkt und wie man dann lebt, die gibt man dann nicht einfach ab an Informationen, die eben jetzt da aus dem Internet zusammen generiert werden, aber man weiß nicht, ob die Quelle gut ist, man weiß nicht, man kann ins Internet theoretisch alles schreiben, abgesehen davon, dass es auch halluzinierte Antworten von einer KI gibt, die einfach überhaupt keine Grundlage haben.
1: Ja.
3: Und Problemlösefähigkeit, das ist auch ein Gehirnstrang, der sich im Laufe des Lebens bildet, der stärker wird, wenn man sich mit Problemen auseinandersetzt und die selber löst. Und wenn man jetzt da keine Probleme mehr eigenständig löst, dann wird auch dieser Gehirnstrang weniger.
1: Ja.
3: Also alle Verbindungen im Gehirn, die man nicht regelmäßig verwenden muss, wenn man es gerade macht in einer Aufgabe, die werden schwächer. Und ein anderer, der vielleicht automatisch zur KI geht, der wird halt stärker.
1: Ja.
3: Ja, und also Kreativität ist auch ein großes Ding. Mhm. Also Kreativität leidet sehr. Da haben uns auch viele Probandinnen gesagt, dass wenn sie 2-3 Mal einen kreativen Prozess ausgelagert haben, dass er dann sofort für sie selber schwierig war.
1: Ja.
3: Wobei sie ja immer auch anführen, dass bei der Kreativität genau um etwas Menschengemachtes geht. Etwas, was von einem selber kommt. Ja.
1: Ja, sehr spannend. Sehr spannend.
0: Auf übergeordneter Ebene haben wir uns dann auf theoretischer Ebene eher gesagt, auch damit beschäftigt, wie wirkt sich das auf Autonomie und die Subjektivierung, also wie das Individuum überhaupt entsteht, beschäftigt. Und da sind wir auch zu der Konklusion gekommen, es wirkt sich enorm auf die Entscheidungsfreiheit aus, indem ich kleine Entscheidungen immer wieder an die KI delegiere und weiterleite. Wie sich das dann auf uns auswirkt, gerade auf langfristiger Basis, sei dahingestellt, dafür fehlt, glaube ich, noch im Moment die Forschung dazu, aber ein sehr spannendes Thema.
1: Super spannendes Thema auf jeden Fall, ja. Erinnert ihr euch noch daran, wann ihr das erste Mal KI genutzt habt? Und welche?
5: Also ich habe zum Studieren angefangen 2020 und also künstliche Intelligenz, also die klassischen Chatbots gibt es jetzt meiner Meinung nach so seit 3-4 Jahren in verstärkter Form. Also ich kenne das Studieren noch ohne KI und mit KI, ja. Also mit Hilfe von KI. genau.
1: Wie schaut es bei den Mädels aus?
4: Also ich habe meine Bachelorarbeit zum Beispiel ganz ohne KI verfasst und darauf bin ich sehr stolz.
1: Ja.
4: Also mit der KI hat es angefangen, als ich mit meinem Masterstudium angefangen habe.
1: Mhm.
4: Und ich glaube, die erste Plattform war ChatGPT wahrscheinlich. Genau.
1: Mhm.
6: Genau, also bei mir war ganz früh, also meine Mutter kommt aus Südkorea und aus Korea habe ich als Kind, da war ich, weiß nicht, 10 oder 12 kleine Roboter bekommen. Wenn ich jetzt zurückdenke, das finde ich sehr, sehr schlecht, also von meinen Eltern. Aber damals war echt cool, also der könnte einfach meine Fragen beantworten, was ich brauche, wie viel ich trinken soll oder wann ich spazieren gehen soll. Das war sozusagen ein Geburtstagsgeschenk und ja, also.
1: Sehr interessant.
2: Ich bin ja Digital Immigrant und ich habe mich total gegen die Verwendung von KI versperrt, also jetzt nicht die, der man ohnehin nicht entkommt, und habe das sozusagen erst im Rahmen des Forschungspraktikums getan und habe schon Ahnung gekriegt, wie faszinierend das auch ist und welchen Reiz das hat. Also
1: ja.
2: Es hat mich auch ein bisschen erwischt sozusagen, ja, weil man denkt, ja, neben all der Problematik, die es hat es auch wirklich Teile, die sehr faszinierend sind.
1: Auf jeden Fall, ja. Ich verstehe. Welche Methoden habt ihr für eure Forschung verwendet? Wie seid ihr das angegangen?
4: Also wir haben einmal die Forschung in zwei Teile sozusagen unterteilt. Also einmal die Interviews mit den Studierenden und auf der anderen Seite die Social Media Analyse. Dazu kann ich was sagen. Also wir haben uns Social Media Plattformen ausgesucht und die Beiträge analysiert. Also die drei Plattformen, die wir analysiert haben, sind TikTok, also das Videomaterial, Instagram, Fotomaterial und auch Textbeiträge auf Reddit. Genau. Und als Ergebnisse sind dann verschiedene Diskursstränge rausgekommen, wie zum Beispiel das die KI als Risiko für Denk-, Schreib- und Urteilsfähigkeit darstellt, dass KI als konkrete Alltagspraxis sichtbar wird, dass die KI allgegenwärtig, unausweichlich und kaum vermeidbar wahrgenommen wird. KI ist auch nicht nur ein individuelles Problem, sondern auch wird auch als gesellschaftliche Überpräsenz definiert in den Beiträgen. Und als letzter Punkt wäre die ökologisch-moralische Diskursstrang sehr wichtig, dass die KI mit Umweltbelastungen, Energie- und Wasserverbrauch sowie moralischen Problemen natürlich verbunden wird.
1: Ja.
4: Genau.
3: Ja, also wir haben diese Beiträge haben wir mit den Kommentarverläufen analysiert, damit wir auch wissen, okay, wie diskutieren die Nutzerinnen von den Social-Media-Kanälen, also wie diskutieren die da das Thema, was halt angesprochen wird.
1: Ja.
3: Und analysiert haben wir es dann mit Medien- und Diskursanalyse. Und eben den anderen Teil von unserer Forschung, da haben wir Interviews gemacht mit Studierenden, da haben wir auf der JKU Interviews gehabt mit Studentinnen aller Fakultäten, also wir haben TNF, Sozialwirtschaftswissenschaften, wir haben Rechtswissenschaften, wir haben Lehramtsstudentinnen befragt und Leute von der Medizinischen Universität, ich glaube, ich habe keine vergessen jetzt, haben dann einen Leitfaden für unsere Interviews ausgearbeitet, den haben wir theoretisch abgeleitet an den Theorien, die wir verwendet haben für unsere Arbeit.
1: Ja.
3: Haben dann eben, ich glaube, ungefähr immer so 45 Minuten circa hat immer so ein Interview gedauert, plus minus ein paar Minuten. Und das haben wir dann mit einer qualitativen Inhaltsanalyse nach Meiring ausgewertet. Haben dafür auch ein Kategoriensystem erstellt, dass man quasi die Antworten, die uns die Personen geben, auch wirklich regelgeleitet und nicht einfach nur irgendwie random und wie wir uns jetzt gedacht haben, zuordnen können, damit das halt auch alles Hand und Fuß hat und so. Genau, und dann haben wir halt gemeinsam herausgearbeitet, was ist uns aufgefallen bei den Fakultäten, was waren Unterschiede und Gemeinsamkeiten, und am Schluss hat uns das dann unsere Theorieexpertin auch noch mit der Theorie verknüpft, dass wir da Zusammenhänge finden. Ja.
1: Okay.
0: Zusätzlich zu dem haben wir auch 5 Experteninterviews geführt mit verschiedensten Expertinnen, die sich rund um das Thema AI in einem soziologischen Kontext beschäftigen damit. Mhm. Und eine ethnografische Beobachtung haben wir auch durchgeführt, wo wir einfach verschiedenste Plattformen im Internet durchsucht haben nach AI-Resistance und dessen Formen. Wie wirkt sich das im Internet aus? Mhm. Und wie nehmen die Leute das wahr? Gibt es so eine Bewegung überhaupt? Übergeordnet kann man sagen, immer wenn in der Gesellschaft etwas Großes passiert, gibt es meistens auch in irgendeiner Form Gegenbewegung dazu. Und da sind wir auch zu dem Entschluss gekommen, das ist jetzt der Fall und es wird auch immer deutlicher und größer. Die Stimmen im Internet werden lauter, die sich dessen Nachteilen bewusst werden. Mhm.
1: Wie sieht es aus mit Kindern und Jugendlichen? Wie seht ihr das? Wie ist da die Auseinandersetzung mit AI-Verzicht oder Detox in Schulen oder auch an Bildungseinrichtungen? Was gibt es da für Zugänge?
3: Also ich würde auch gerne eine Geschichte erzählen, die mir eine Interviewpartnerin erzählt hat. Mhm. Die hat sich nämlich, also die hat angefangen an einer Schule zu arbeiten, was eben auch Lehramtsstudentin ist. Und sie hat eigentlich gesagt, so, sie möchte nicht wirklich mit KI arbeiten, aus verschiedenen Gründen, die auch alle nachvollziehbar sind. Die Schule an sich war eine sehr, also sie haben sich selbst als hoch innovativ bezeichnet und haben gesagt, KI ist bei ihnen überall verankert. Die SchülerInnen sollen auch aktiv mit KI arbeiten. Ja. Das hat sie einmal sehr schockiert. Dann hat sie auch mit den Schülerinnen dort gesprochen und die Schülerinnen haben sie quasi also so belächelt, ausgelacht, weiß ich, kann man gar nicht sagen, aber belächelt und gesagt, wo bist du und wo lebst du, wie weit hinten bist du, wenn du keine KI verwenden möchtest. Mhm. Und das haben ein paar von diesen Lehramtsstudierenden erzählt, dass untereinander, so vor allem so unter Studierenden, da gibt's nichts mit, du bist schlecht, wenn du KI verwendest oder du bist schlecht, wenn du keine KI verwendest. Aber ja, die Schülerinnen zu ihren Lehrerinnen sagen, du musst KI verwenden, weil sonst bist du hinten nach. So habe ich das Gefühl. Wir haben uns auch vorhin darüber unterhalten, was jetzt eigentlich mit den Kindern ist, die in eine Welt reingeboren werden, die ohne, also die einfach mit KI existiert. Das können wir uns nicht vorstellen. Mhm. Und das wird was ganz was anderes sein. Die werden Herausforderungen haben wieder, die und ganz anders sind als die Herausforderungen, mit denen wir jetzt da umgehen müssen. Da sind wir gespannt, hätte ich gesagt.
1: Auf alle Fälle, ja. Welche Besonderheiten habt ihr noch herausgefunden in euren Forschungsergebnissen? War da noch irgendwas Prägnantes dabei, das ihr uns erzählen möchtet bezüglich KI-Detox?
6: Ja, also mir fällt zum Beispiel jetzt so theoretischer Teil Stigma, Begriff Stigma ein von Erwin Goffman, das ist US-amerikanischer Soziologe. Mhm. Und wie der gerade auch Alex erzählt hat, man wird belächelt, wenn man KI nicht nutzt, also das muss man wirklich genau anschauen, warum wird man stigmatisiert, auf welche Gründen genau, also ist das einfach diese gesellschaftliche Realität, welche Richtung das geht und so, das habe ich sehr spannend gefunden.
1: Wie steuert denn die KI menschliches Verhalten? Wie können wir uns das vorstellen? Was passiert da?
0: Auf der einen Seite passiert das sehr bewusst durch die aktive Nutzung von KI, aber auch unbewusst durch diese Machtdynamik, die KI oder dieses Machtmonopol, das KI hat, werden unsere Alltagsentscheidungen ganz bewusst dadurch beeinflusst. Aus unseren Experteninterviews geht zum Beispiel hervor, dass die heutige KI, die wir so haben, einfach eine Verlängerung der kapitalistischen Produktionsverhältnisse ist. Mhm. Das heißt, auch die digitale Sphäre, das Internet ist einfach ein durch und durch durchkapitalisierter Raum. Und das schwingt auch mit der KI-Nutzung mit. und treibt uns sozusagen indirekt immer mehr in eine Richtung der Selbstoptimierung, Selbstverbesserung. Ich suche mir die besten, gesündesten Rezepte raus. Ich schreibe mir, lass mir durch KI einen perfekten Trainingsplan schreiben. Ich lerne mir autodidaktisch 1000 neue Fähigkeiten, was natürlich alles Vorteile hat. Auf der anderen Seite macht es auch einen irrsinnigen persönlichen Druck, noch besser zu werden. Die Grenzen, die wir eh schon hatten, und wir leben ja in einer Gesellschaft, die sehr durch Perfektion getrieben ist, in Österreich zum Beispiel durch die vorhandene Überakademisierung. Es gibt immer noch einen Weg, schneller und besser zu sein. Und KI verstärkt das noch einmal um ein Vielfaches. Und im nächsten Schritt wäre dann, sich anzuschauen, wie wirkt sich das dann auf psychologischer Ebene aus. Aus unserer Forschung haben wir zum Beispiel herausgefunden, dass eben Gefühle der Angst und Verunsicherung des Nicht-Genug-Seins sich äußern.
1: Ja.
2: Und KI steuert das Verhalten von Menschen eigentlich indirekt. KI-Systeme werden ja mit, das habe ich schon gesagt, mit großen Mengen an Daten trainiert, ja. Und daraus werden Muster gebildet. Und jetzt nehme ich ein Beispiel her, eine Frau hat eine bestimmte Krankheit und bewegt sich in Foren, wo sie sich mit anderen mit derselben Krankheit austauscht, zum Beispiel auf Facebook. Und Facebook sammelt diese Daten und entwickelt eben, oder KI-Systeme sammeln diese Daten, entwickeln dann Muster. Also es wird geschaut, diese Frau hat, was ich, sagen wir mal, hat sie Multiple Sklerose und sie besucht noch diese Seite und sie interessiert sich für das und das. Und es werden sozusagen dann Muster gebildet und diese Muster werden dann auf die gesamten Facebook-Nutzer umgelegt und es wird dann prognostiziert, aha, es gibt die und die Personen, die passen zu diesem Muster. Das sind auch Leute, die MS haben und die kriegen dann zum Beispiel Personal oder personifizierte Werbung zugesendet. Das heißt, das ist so ein indirekter Weg, das Verhalten von Menschen zu steuern.
1: Ja. Ja, wir kommen eh langsam zum Ende unseres Interviews, unseres Gesprächs. Die letzte Frage, die ich euch noch stelle, was ist für euch das Fazit betreffend KI-Detox und eurer Forschungsarbeit? Vielleicht habt ihr noch einen letzten Satz für uns.
0: Vielleicht, ich meine, falls wer andere das auch anhängen kann, aber für mich war das Fazit, dass KI an sich nicht gut und auch nicht schlecht ist. Es ist schlichtweg allein davon abhängig, was der Mensch daraus macht. Und die Frage müssen wir uns heutzutage alle stellen.
1: Ja.
2: Wobei diese Frage, was der Mensch daraus macht, auch auf einer Metaebene gestellt werden kann. Also die Frage ist dann ein bisschen, was machen die großen Konzerne daraus? Wo sie Macht ja stark bald. Also da gibt es ganz, ganz viele Ebenen zu schauen, was wird mit KI und aus KI gemacht und wie wird sie verwendet.
1: Ja.
3: Also super Punkte, was unsere Kolleginnen da jetzt angesprochen haben. Wir haben auch überlegt, was wollen wir den Zuhörerinnen mitgeben, was uns jetzt, nachdem wir uns ein Jahr damit beschäftigt haben, aufgefallen ist. Und das ist einfach einmal versuchen, bewusst und wirklich reflektiert KI zu verwenden, sich selbst einmal Fragen zu stellen, was will man eigentlich und wo will man hin. Wir sagen gar nicht, geht's weg von der KI, weil wir sind auch drauf gekommen, dass die KI weggeht. Das halten wir jetzt dafür sehr unrealistisch. Die ist da. Wir müssen jetzt lernen, wie arbeiten wir und wie leben wir mit der KI, damit einfach wir als Menschen wieder Kontrolle haben darüber, über unser Leben, unsere Gedanken, was wir machen und auch über unsere Zukunft. Und wir würden uns wünschen, einfach Aufklärung und Bildung über KI, dass man das anspricht und dass man auch ehrlich und transparent darüber reden kann, dass das eben, dass auch die Stigmatisierung wegfällt, die wir herausgefunden haben, dass es okay ist und dass man gemeinsam Lösungen findet.
1: Ja, super. Dann bedanke ich mich für das tolle Gespräch. Ihr habt schon sehr viele Einblicke jetzt in die Welt von der KI und KI-Detox gewährleistet. Vielen Dank fürs Dabeisein.
2: Sehr gerne.
4: Dankeschön.
2: Danke. Tschüss.
5: Vielen Dank.
4: Danke.
1: Danke. Ciao.

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1: Hallo, ich bin die Claudia Thaller von der Literarischen Matinee. Ich möchte gern heute eine Lesung ankündigen in eigener Sache. Es ist mein neuer Krimi, Der Tod lernt lesen, herausgekommen. Und mein Verlag, der Verlag Schriftenstand, organisiert eine Verlagspräsentation dieses Krimis am 22. Juli um 19.30 Uhr im Café Traxlmeier. Also bitte, am 22. Juli um 19.30 Uhr gibt es im Café Traxlmeier eine Lesung aus meinem neuesten Krimi »Der Tod lernt lesen«.
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1: Herzlich willkommen zu einer neuen Ausgabe vom Frohsinn. Heute beschäftigen wir uns mit der KI, um genauer zu sein mit KI-Detox. Dafür habe ich auch Gästinnen eingeladen, die das genauer beleuchten und erklären werden. Hallo, schön, dass ihr heute bei mir im Studio seid. Ich würde euch bitten, euch kurz vorzustellen. Wie heißt ihr und was macht ihr heute hier?
2: Mein Name ist Lothar Jochade. Ich bin in der Forschungsgruppe im Masterstudium und wir haben uns eben mit künstlicher Intelligenz und dem Widerstand dagegen bzw. der Enthaltung beschäftigt.
3: Genau, ich bin Teil davon, Marie-Christine Willner. Ich mache auch meinen Master in Soziologie an der JKU und arbeite an der FH in Steyr nebenbei. Und genau, wir haben uns mit einem brandaktuellen Thema beschäftigt.
4: Mhm. Also ich bin die Jelana, ich gehöre zu der anderen Gruppe, die sich mit AI-Detox beschäftigt. Ich bin auch im Masterstudium und quasi in der Endspurt, also genau.
5: Mhm. Hallo, ich bin AI, aber nicht künstliche Intelligenz, AI, also bei Kativa. Ich studiere ebenso Soziologie im Masterstudium und ich freue mich schon und danke schön für die Einladung.
1: Gerne.
6: Hallo, mein Name ist René. Ich bin auch Masterstudent an der Johannes Kepler Universität in Linz und im Rahmen von unserer Forschungsgruppe habe ich den Schwerpunkt gehabt, AI Detox.
7: Mhm. Ja, hallo, ich bin der Alex Fischer. Ich studiere auch Master Soziologie auf der JKU und wir haben uns jetzt da ein Jahr lang mit AI Detox und größer mit Widerstand gegen AI beschäftigt, weil einfach KI sehr brandaktuelles und wichtiges Thema ist. Es aber auch einfach auch vielleicht negative Aspekte gibt, die man sich einmal anschauen kann, abgesehen von den positiven Aspekten, die die KI mit sich bringt.
1: Ja, danke für die Vorstellungsrunde. Dann starten wir gleich mit den Fragen, die ich vorbereitet habe. Wie definiert ihr KI für euer Forschungsprojekt? Was bedeutet KI für euch?
2: Es gibt jetzt eine ganz banale Antwort aus der Literatur, nämlich KI ist das, was als KI bezeichnet wird. Das heißt, es ist ein sehr vager Begriff. Das ist sozusagen im Forschungsprojekt auch die Herausforderung gewesen, diesen Begriff enger zu fassen und für uns selbst zu definieren.
1: Wie habt ihr AI, KI dann für euch selbst definiert?
2: Ja, künstliche Intelligenz ist ja ein sehr breites Feld, betrifft unterschiedlichste Anwendungen. Unser Schwerpunkt war sozusagen die Arbeit mit neuronalen Netzen, also das sind KI-Systeme, die mit Daten trainiert werden und dann Vorhersagen treffen. Und das ist das, was sozusagen auch im Uni-Alltag am häufigsten vorkommt, zum Beispiel in Form von ChatGPT.
1: Mhm. Mhm. Ja, in welchen Bereichen eures Lebens nutzt ihr persönlich die KI? Was für einen Zusammenhang habt ihr da oder was für Erfahrungen habt ihr da persönlich auch gemacht damit?
6: Also ganz allgemein kann man sagen, dass künstliche Intelligenz im Alltag von vielen Personen schon angekommen ist, sei es jetzt im privaten Bereich, im beruflichen Bereich oder auch auf gesellschaftlicher Ebene. Und da sehen wir eben, dass eben besonders junge Menschen im Alter von 20 bis 30 Jahren künstliche Intelligenz in verschiedener Art und Weise durchwegs sehr häufig auch nutzen. Und ja, da gibt es unterschiedliche Möglichkeiten, wie das verwendet wird, sei es jetzt Chatbots, sei es jetzt Bildgeneratoren. Aber wir haben auch gefunden, dass es viele Bereiche gibt, wo man es gar nicht so sehr erwarten würde, wo es dann trotzdem auch vorhanden ist. Sei es jetzt, wenn man eine E-Mail verschickt und dann ist ein Spamfilter hinterlegt, der das automatisch erkennt. Mhm. Sei es, wenn ich jetzt zum Beispiel im Auto unterwegs bin und ich habe vielleicht irgendeinen Sensor drinnen, der meine Fahrspur stabilisiert und so weiter. Also wir haben einfach gesehen, dass das die Durchdringung so sehr, sehr, sehr groß ist.
3: Ja. Aber auch nicht nur auf der individuellen Ebene, sondern auch auf globaler Ebene ist es mittlerweile unvermeidlich, KI zu begegnen. sei es sozial, politisch, kulturell, ökologisch, überall finden wir mittlerweile KI und dessen Folgen, um auch ein wenig die soziologische Perspektive hier mit einzubauen.
1: Mhm. Ja, es gibt ja schon viele Begriffe rund um Detox, ob es nun die Socials betrifft oder andere bestimmte Technologien. Mehr oder weniger neu kommt nun KI-Detox hinzu. Und ihr habt ja an der Soziologie an einem aktuellen gesellschaftspolitischen Thema gearbeitet, nämlich künstliche Intelligenz im Widerstand, Ablehnung, Verzicht, Protest. Meine Google-Suche ergab verschiedenste Möglichkeiten an KI-Detox und schlägt unter anderem Digital Detox vor, wie wir mit Hilfe von KI wieder besser abschalten können. Oder aber auch von KI-Tox.de. KI-Tox ist die 7-Tage KI-Detox-Challenge, bewusster Entzug von künstlicher Intelligenz. In welchem Sinne hat das mit eurer Forschungsarbeit zu tun? Kann man da Parallelen ziehen?
6: Also die das angesprochene Digital Detox, das ist uns eben im Rahmen von der Recherche auch untergekommen, weil es eben ein Konzept ist, das dann doch eher schon im gesellschaftlichen Bereich angekommen ist und das man auch kennt. Mhm. Vor kurzem, glaube ich, an die Schulen hat es was gegeben, wo die Schülerinnen und Schüler auf das Smartphone verzichtet haben. Das wäre dann eine Form von dem Digital Detox. Wir haben aber dann im Rahmen von unserer Forschungsarbeit gesehen, dass uns die Definition dann eigentlich nicht so gefallen hat für künstliche Intelligenz, mhm. weil es einfach andere Bereiche anspricht. Es macht einen Unterschied, ob ich zum Beispiel auf ein Gerät verzichte für eine Woche oder ob ich dann vielleicht darauf verzichte, ob ich für eine Aufgabe nicht den Chatbot verwende, sondern selbst mich darum kümmere, das zu beantworten. Also es ist eine andere Ebene, die da zutage tritt. Dementsprechend haben wir dann argumentiert, na, eigentlich braucht es da eine andere Definition dafür.
4: Ja, also unter KI-Detox oder AI-Detox verstehen wir den bewussten Verzicht auf den Einsatz von künstlicher Intelligenz. Also mit gemeint sind beispielsweise auch Praktiken und Strategien zur Reduktion der KI-Nutzung. Aber es handelt sich vor allem um eine freiwillige und zeitlich begrenzte Abkehr von Interaktionen mit KI-Systemen. Genauso AI-Detox kann dazu dienen, zum Beispiel eigene Abhängigkeiten von KI zu reflektieren, die eigene Kreativität zu stärken, kritisches Denken und Selbstständigkeit zu erhalten oder ein gesünderes Verhältnis zur Technologie aufzubauen. Aber was wichtig ist für uns, ist, dass AI-Detox nicht zwingend den vollständigen Verzicht auf KI bedeutet.
1: Mhm. Was hat euch überhaupt dazu motiviert, euch mit dem Thema KI-Nutzung und KI-Detox auseinanderzusetzen?
3: In erster Linie der rasante technologische Fortschritt, der sich heutzutage einfach nicht mehr vermeiden lässt. Es lässt sich nicht aufhalten, egal welche Form von Detox oder Widerstand wir anwenden. Es ist verankert in unserer heutigen Lebensrealität. Und im Zuge dessen wollten wir aufzeigen, wie Alternativen aussehen und in der Schlussfolgerung dazu auffordern, uns mehr damit auseinanderzusetzen und es als einen gesunden Teil unserer Lebensrealität gestalten zu können.
1: Welche Alternativen gibt es denn, die man dazu nutzen kann?
7: Also wir haben in unserer Forschung Interviews geführt mit Studierenden, wir haben Social-Media-Analysen durchgeführt und es hat eben so drei große Dimensionen identifizieren können. Das waren so technologische Maßnahmen quasi, die man treffen kann. Das bedeutet, man installiert beispielsweise Softwaren, die KI-generierte Antworten blockieren. Man kann Browser verwenden, die nicht KI-generierte Antworten ausgeben. Es gibt dann analoge Alternativen, so haben wir das dann bezeichnet. Das bedeutet, man kommuniziert einfach wieder mit anderen Menschen. Da ist dann oft Schlagwörter gefallen wie Professorinnen, Kolleginnen, aber auch Freundinnen fragen. Die Antworten sind laut den Berichten qualitativ hochwertiger. Die Antworten sind teilweise sogar schneller. Man kann in den Austausch gehen und weiterdenken. Aber auch eigenständige Recherche im Internet, aber auch in Fachbüchern wird mittlerweile unterschätzt im Vergleich zur KI. Und die dritte Dimension, die wir auch identifizieren haben können, waren individuelle Alternativen unter Anführungszeichen. Das bedeutet, man stellt sich selber die Frage, was bringt mir jetzt die Vorgehensweise, wenn ich mit KI arbeite? Was könnte es für negative Folgen haben? Und was, also welche positiven, welche Vorteile hat das, wenn ich mich jetzt dagegen die KI entscheide? Und diese Reflexionsfragen auch, wenn man sich die immer wieder stellt, das war ein großer Punkt, der einem auch dabei hilft, AI-Detox leichter umzusetzen in einer Zeit, wo man eben ständig mit KI konfrontiert ist.
3: Genau, die große Herausforderung, die wir als Gesellschaft haben, wie finden wir die perfekte Balance jetzt zwischen Integration und Regulation? Irgendwo müssen wir einen Mittelweg finden, wie diverse Nachteile, aber auch Vorteile uns mittlerweile aufzeigen.
1: Warum braucht es einen Widerstand oder gar einen Verzicht bezüglich KI? Was habt ihr da herausgefunden?
2: Ich bin zuerst auf ein Buch von Dan McGillen gestoßen. Das ist ein britischer Physiker eigentlich, der über kritische KI schreibt. Und der beschreibt einen antifaschistischen Ansatz im Widerstand gegen KI. Und ich war zunächst sehr überrascht, weil ich mir gedacht habe, was hat Faschismus mit KI zu tun? Und der rote Faden von ihm ist zu sagen, KI ist nichts Künstliches, sondern es wird von Menschen gemacht mit bestimmten Interessen und es zementiert und befördert bestehende Machtstrukturen. Da gehört dazu zum Beispiel Rassismus, die Gesichtserkennungssoftware in KI-Systemen erkennt zum Beispiel Gesichter von dunkelhäutigen Frauen viel schlechter als von hellhäutigen Männern. Da gehört Sexismus dazu, da gehören verschiedenste Formen von Diskriminierung dazu. Und so ziehen die Forscher auch Rainer Mühlhoff in Deutschland eine Parallele vom Einsatz der Technologie zu politischen Strömungen, die faschistisch sein können.
1: Sehr spannend.
7: Ich würde hier auf der individuellen Ebene noch was ergänzen, weil wir haben ja Interviews gehabt mit Studierenden und die haben uns auch Gründe genannt, warum sie jetzt auf KI verzichten wollen. Und ein ganz großer Punkt, der immer wieder genannt ist, dass die Studierenden Angst haben, ihre kognitiven Fähigkeiten zu verlieren, kritisches Denken zu verlieren, auch ganz wichtig, dass man berufsbezogene Kompetenzen nicht erlernt oder nicht erhalten kann, die für den zukünftigen Beruf wichtig sind. Großer Punkt waren auch ökologische Folgen. Also man vergisst oder übersieht oft, was für ökologische Konsequenzen starke KI-Nutzung hat.
1: Ja, welche kollektiven Formen von AI-Resistance gibt es denn?
3: Während sich der individuelle Widerstand eher auf persönlicher Ebene bewegt, das geht dann in Richtung Detox, der bewusste Verzicht auf die Nutzung von KI, begründet der kollektive Widerstand eher eine soziale oder vielleicht auch politische Strategie. Das lässt sich vor allem jetzt erkennen in Bezug auf den EU-AI-Act, der allmählich umgesetzt wird, aber auch andere politische Maßnahmen, die immer mehr diskutiert werden und in den Vordergrund rücken, um Unternehmen, Arbeitnehmer, aber auch Menschen allgemein und dessen Würde schützen zu können.
2: Es gibt da ein bisschen zwei Strömungen. Die eine sagt, überhaupt weg von KI, und die zweite sagt, wir brauchen eine ethisch verantwortungsbewusste KI. Die Frage, die sie auch stellt, ist, ob das nicht ein Oxymoron ist, ein Widerspruch in sich, ob KI überhaupt ethisch verantwortungsvoll sein kann, wenn man zum Beispiel an die Umweltfolgen denkt.
1: Absolut, ja. Ihr habt ja selber schon mal einen KI-Detox gemacht. Und ja, wenn ja, könnt ihr da ein bisschen drüber berichten? Wie schaut das aus? Wie kann man sich das vorstellen? Was macht das mit einem?
5: Ja, vielleicht da kann ich was dazu sagen. Ich habe das ständig geübt, weil Deutsch ist nicht meine Muttersprache. Und besonders bei so Sprachenlernen, glaube ich, es ist sehr wichtig, alleine dazu zu kommen, also selbstständig die Aufgaben zu schreiben, lesen und so weiter. Weil ich sehe sehr viele Kolleginnen und Kollegen, die Deutsch lernen und sehr oft KI nutzen. Und deswegen brauchen sie irgendwie viel länger. Und dafür, also das war meine bewusste sozusagen Entscheidung, dass ich besonders beim Sprachenlernen ohne KI irgendwie weiterkommen soll. Genau. Mhm.
4: Also bei mir ist das so, dass ich die KI, also ich versuche zumindest die KI nur fürs Studium zu benutzen, aber als Unterstützungstool, also nicht, dass die KI alles für mich erledigt, sondern für manchmal Literaturrecherche oder Rechtschreibprüfung oder sowas, aber im Alltag versuche ich wirklich die Grenzen zu setzen und die Verwendung auf minimal, also zu reduzieren.
1: Mhm. Wie schaut es beim Rest aus? Noch nie einen KI-Verzicht gemacht?
7: Also durchaus, für mich war das dann auch

0: um einiges größer. Man braucht also einen individuellen Bezug und eine wichtige Relevanz zu der Aufgabe. Ich war dann der Meinung, dass ich die Sachen, die für meinen Beruf wichtig sind, die möchte ich selber können. Ich möchte das, was ich da gerade mache, möchte ich lernen. Ich möchte versuchen, wie das funktioniert, die einzelnen Arbeitsaufgaben einfach wirklich verstehen. Weil wenn man mit einer KI arbeitet und sie vor allem nicht als Werkzeug verwendet, sondern so als Auslagerung der Arbeit wirklich, dann bekommt man eigentlich fast nichts mit von dem, was da gerade wirklich passiert. Und der Lernfaktor darf nicht verloren gehen.
1: Mhm. Genau, das ist die Frage, die wir uns am Ende des Tages stellen müssen. Wo setzen wir sie ein und wo nicht? KI ist momentan ein hoch emotionalisiertes Thema und es geht, wie unsere Datenanalyse zeigt, einfach mit einem Gefühl der Angst und der Ohnmacht, der Besorgnis einher. Und da müssen wir uns als Individuum immer wieder im Alltag fragen, wo möchte ich die KI-Unterstützung nutzen und wo nicht? Wo möchte ich mich weiterentwickeln und wo kann ich es wirklich als Hilfsmittel bewusst im Alltag einsetzen? Und das ist, glaube ich, das Wissen, das wir am Ende des Tages vermitteln wollten mit dieser Forschungsarbeit. Mhm.
2: Ja, wie hat sich der Umgang mit Informationen generell verändert? Was habt ihr da herausfinden können?
1: Ich glaube, KI ist nicht nur ein Tool, sondern es ist immer auch daran geknüpft an denjenigen, der dieses KI-Tool erstellt hat. Und das ist immer eingeflochten aus soziologischer Perspektive in eine Form von Machtdynamik. Wer ist dieser Konzern? Wem gehört dieser Konzern? Und inwiefern beeinflusst er uns? Ein Beispiel dafür wäre zum Beispiel Palantir, wo sich einfach nicht leugnen lässt, dass das einen negativen Einfluss auf politischer Ebene hat. Und auch da ist es wichtig, hinterfragen zu können, in welche Machtstrukturen ist KI mittlerweile eingebunden, gerade wenn wir uns auf ökologischer Ebene damit beschäftigen, wo die Folgen oft einfach in den Hintergrund geraten, muss das immer wieder hervorgehoben werden. Genau.
3: Es gibt da ein konkretes Beispiel, ein interessantes aus Österreich, nämlich das AMS hat vor einigen Jahren so ein Arbeitsmarktunterstützungssystem entwickelt, wo Kundinnen des AMS nach einem bestimmten Integrationsscore bewertet werden. Der Score ist berechnet aus verschiedenen Faktoren, Wohnort, Ausbildung, auch Geschlecht und so weiter. Und anhand dieses Score, der da pro Person errechnet wurde, sind die Kundinnen in drei Gruppen eingeteilt worden. Solche mit einer hohen Wahrscheinlichkeit, eine Arbeit zu finden, mit einer mittleren und mit einer geringen. Mhm. Und das Interessante, und das ist jetzt so, was die Maria gesagt hat, das Grundthema zur KI, ist die Frage, was macht man draus? Das AMS hat nämlich gesagt, wir konzentrieren uns auf die mittlere Gruppe, weil die Gruppe mit hoher Wahrscheinlichkeit, die finden ohnehin eine Arbeit und die Gruppen oder die Personen mit einer niedrigen Wahrscheinlichkeit, ich sage es einmal sehr pointiert, da zahlt es sich eh nicht aus. Und das ist sozusagen eine politische Frage und eine politische Entscheidung, wo lege ich meinen Fokus hin, weil ich könnte genauso gut sagen, die Gruppe mit der niedrigsten Wahrscheinlichkeit erhält besondere Fördermaßnahmen, damit sie doch den Einstieg in den Arbeitsmarkt finden. Und das, also was die Maria gesagt hat, das ist die zentrale Frage, was mache ich mit KI?
2: Mhm. Ja. Wie kann Mensch die Transformation von Subjektivität im Zeitalter von KI beschreiben?
1: Gute Frage, danke dafür. Vielleicht auch anschließend an die letzte Frage kann man da, glaube ich, ganz gut überleiten. Das wird jetzt sehr philosophisch, also haltet euch fest, liebe Zuhörer. Information an sich und Wissen an sich kann niemals 100% neutral sein. Diese Objektivität, die wir versuchen in der Forschung zu erreichen, kann niemals 100% gegeben sein. Hat mit meinem eigenen Hintergrund als Subjekt zu tun, aber auch durch die gesellschaftlichen und kulturellen Einflüsse. Und so verhält sich das auch mit der KI und Technologie an sich. Man muss sich immer anschauen, wo ist der Ursprung dessen, was wollten die damit erreichen, welche

0: Funktion verfolgen die. KI-Nutzung an sich verfolgt vor allem sehr ökonomische Prinzipien, angelehnt an unser kapitalistisches Wirtschaftssystem. Übergeordnet kann man da sagen, Selbstoptimierung oder Optimierung, Effizienzsteigerung steht im Vordergrund, und das ist das KI-Tool, genau das macht dieses KI-Tool am Ende des Tages. Es versucht uns und unsere Gesellschaft, unser Umfeld auf ein neues Maximum zu heben. Das kann irrsinnig gut sein, gerade aus wirtschaftlicher Perspektive, wie wir gerade in verschiedensten Unternehmen sehen, die das integrieren wollen und umsetzen wollen, aber das kann auch irrsinnig gefährlich werden. Deswegen, die Information, die KI an sich gibt, ist weder positiv noch negativ, aber sie ist auch keinesfalls neutral.
1: Wie ist es denn mit euren Probandinnen? Was fiel denn den Menschen am schwersten im Verzicht auf die KI?
2: Also was eine große Herausforderung war für unsere Interviewpartnerinnen, ist, dass KI eben so allgegenwärtig ist, dass man gar nicht sagen kann, man könnte komplett auf sie verzichten. Also man ist mit KI konfrontiert in Situationen, die man mal A, vielleicht überhaupt nicht wahrnimmt, und B, auch selber überhaupt nicht verändern kann. Ein Beispiel, was uns auch sehr, was eine Überraschung unter Anführungszeichen vielleicht war, ist, dass KI in Lehrveranstaltungen und in der Schule sehr stark implementiert ist. Das bedeutet, wenn man sich als Studierende oder als SchülerInnen dafür entscheiden möchte, ich möchte das so nicht machen, dann gibt es von der Lehreinrichtung her auch schon mal eine Hürde, die man vielleicht wahrscheinlich sogar gar nicht überwinden kann. Man wird dann quasi, man muss sich da hingegen anpassen, wenn man eben da mitmachen will. Dann gibt es auch was, ja, also eine individuelle Herausforderung, wie wir sie dann bezeichnet haben, ist einfach, dass eine KI zu verwenden, also Bequemlichkeit fördert. Und wenn man etwas, wie wir in unserem Studium mehrfach gelernt haben, aber auch, glaube ich, die Leute, dass es ein Alltagswissen ist, wenn man Sachen oft macht, dann werden sie zur Gewohnheit, und eine Gewohnheit zu durchbrechen ist unglaublich schwierig. Und wenn man jetzt da viel auf KI zurückgreift, weil es eben bequem ist, und ich meine, es ist ja nicht nur die Bequemlichkeit, wir leben in einer Leistungsgesellschaft, die von uns, also von allen Menschen, auch von jungen Leuten so viel erwartet, dass man versucht hinterherzukommen, dann Aufgaben an die KI auslagert, dass man dem gerecht werden kann. Wenn man dann einmal diese Gewohnheit hat, diese Gewohnheit zu durchbrechen, ist halt unglaublich schwierig. Ich meine, da kann man mit allen Personen reden, die irgendeine Gewohnheit haben. Es ist egal, ist schwierig zu durchbrechen.
1: Ja, ja.
3: Rauchen.
2: Zum Beispiel.
1: Zum Beispiel.
4: Was wir auch sehr besonders interessant gefunden haben, ist, dass die Studierenden der technisch-naturwissenschaftlichen Fakultät Probleme haben mit dem AI-Detox. Also das ist fast unvorstellbar für die, weil es von denen halt erwartet wird, im Studium KI zu benutzen für Programmieraufgaben oder solche Sachen. Also da gibt es wirklich eine Trennung zwischen anderen Fakultäten und der TNF-Fakultät.
1: Mhm. Genau. Ja, das ist auch sehr spannend, ja. Welche Vorteile und welche Nachteile erlebt ihr denn durch den Einsatz von KI? Oder was kam da in eurer Forschungsarbeit so heraus?
2: Also wir haben herausgefunden, dass KI ist 100% ambivalent. Also KI ist unglaublich unterstützend und hilfreich. Sie wird eben Leistungsdruck, den erleben wir alle dadurch, dass die Gesellschaft so schnell wird und man Anschluss finden will. Sie erspart teilweise Zeit, sie kann unterstützend sein, wenn man Schreibblockaden hat oder wenn man nicht weiß, was man gerade machen soll. Es ist aber auch gleichzeitig eben eine Belastung. Also es gibt unendlich viele Falschinformationen, die eine KI generiert. Es gibt auch den sozialen Druck, der war auch sehr spannend, weil der in zwei Richtungen geht. Wir haben einerseits den die soziale Wünschbarkeit, nennen wir es so, fachlich ausgedrückt. Man sollte keine KI verwenden, man sollte eigentlich alles selber machen. Die Realität sieht natürlich anders aus, weil eben der soziale Druck herrscht. Fast alle verwenden KI, man sollte selber auch KI verwenden.
1: Mhm.
3: Was man da vielleicht noch ergänzen könnte im Hinblick auf die Risiken, das wäre zum Beispiel, dass wir in den Gesprächen erfahren haben, dass es Bedenken gibt im Hinblick auf Eigenständigkeit, im Hinblick auf kritisches Denken, auf die eigene Kreativität, auf die Selbstständigkeit oder auf die Problemlösungskompetenz.
1: Mhm. Ja.
5: Und wieder auf eine gesellschaftliche Ebene gehoben, ist zum Beispiel, sind die Umweltprobleme, die KI verursacht, ein großer Nachteil. Das betrifft den Energieverbrauch. Google will ja in Kronsdorf oder baut in Kronsdorf ein Rechenzentrum. Das hat einen Stromverbrauch im Jahr wie alle oberösterreichischen Haushalte zusammen und nur ein bisschen mehr, also ich glaube 800.000 zu ca. 620.000 Haushalten. Es betrifft den Abbau von Rohstoffen, seltenen Erden, die für die Produktion von Chips, für die Produktion von Mobiltelefonen verwendet werden. Also so vorteilhaft die KI für einen selbst sein kann, so nachteilig ist es für den Globus.
1: Mhm. Ja. Wie sieht denn für euch ein gesunder Umgang mit KI aus?
2: Also der Forschung nach, was wir jetzt da herausgefunden haben, wäre für die Leute ein gesunder Umgang, dass man reflektiert und bewusst mit einer KI arbeitet, dass man sie eben als Unterstützung verwendet und nicht komplett auslagert. Und ganz wichtig ist auch, dass die Aufklärung über KI stärker in den Vordergrund rückt, ob das jetzt da politisch in Lehreinrichtungen wie in der Schule oder auf der Universität passiert. Die Menschen vermissen Informationen über, was kann die KI wirklich, was sind die positiven, aber auch vor allem, was sind die negativen Konsequenzen von einer KI. Da haben viele überhaupt keine Ahnung, weil es erzählt einem auch fast niemand mehr. Und wie benutze ich es halt auch wirklich, dass es für mich gut ist und für mich nicht zu einer Belastung wird. Also die Aufklärung wird gewünscht und eben ein bewusster und reflektierter Umgang, dass man vielleicht nicht in diese Abhängigkeit auch reinrutscht.
0: Genau, und da ist es auch unheimlich wichtig, in den gemeinsamen Austausch zu gehen, einen gemeinsamen Konsens zu schaffen. Und daher vielleicht auch die Frage an die Zuhörer da draußen, wie würde für euch ein ethisch korrekter Umgang mit KI aussehen? Gibt es sowas überhaupt? Die Frage stand bei uns in der Forschung ganz groß im Vordergrund, wie so eine Zukunft überhaupt aussehen könnte und im nächsten Schritt, wie lässt sich das umsetzen? Und da ist es das Allerwichtigste, einfach miteinander gemeinsam zu kommunizieren und eine gesunde Gesprächsbasis zu schaffen.
1: Mhm. Mhm.
5: Man kann ein paar kleine Beispiele sagen.
1: Ja.
5: Also es geht zum Beispiel darum, den Datenschutz einzuhalten. Die KI-Systeme saugen ja unheimlich viel Daten ab, die öffentlich zugänglich sind. Also die ganzen sozialen Medien dienen ja dazu, Daten für KI zu liefern und Systeme zu trainieren, die dann wieder verkauft werden. Zum Beispiel Palantir ist so ein System. Das heißt, es geht einerseits um strengere Datenschutzbestimmungen, es geht vielleicht auch um Berufsschutz. Das Thema ist zum Beispiel bei den Synchronsprecherinnen, die zunehmend durch KI ersetzt werden. Es geht auch darum, bei künstlerischen Werken zu deklarieren, was ist da mit KI produziert worden.
1: Mhm.
5: Ja.
1: Mhm. Und noch vieles mehr. Ne? Ja, ja. Welche digitalen Entlastungsstrategien und theoretischen Perspektiven gibt es betreffend dem KI-Detox? Da habt ihr ja auch einiges geforscht.
6: Genau, also ich war für Theorieteile sozusagen zuständig und uns ist sehr viel eingefallen, aber was ich so gerade nennen kann, kann sein, es ist Kulturindustrie, also da sind die Soziologen, Philosophen aus Deutschland, also ich glaube, viele kennen die, Horkheimer und Adorno. Und genau, so Kulturindustrie, das ist so einfach gesagt, dass wir sozusagen nicht alles nehmen, was zugeschrieben wurde, dass wir das bewusst aussuchen sollen, wieso genau das wir verwenden sollen oder so Art diese Hinterfragen immer stellen. Warum, wieso ist das überhaupt nützlich oder hat für mich beziehungsweise bestimmte Relevanz und so weiter. Genau, also ein von mehreren Theorien, das ist dann Kulturindustrie, was wir so versucht haben, irgendwelche Zusammenhänge zu finden. Mhm.
1: Gibt es bei euch persönlich Tätigkeiten, die ihr kaum noch ohne KI erledigt? Oder bei euren InterviewpartnerInnen?
3: Also ich denke, das ist sehr individuell von Person zu Person verschieden. Mhm. In den Gesprächen ist uns berichtet worden, dass die Interviewpartnerinnen und Interviewpartner zum Teil die KI für ziemlich banale Sachen verwenden, sei es jetzt dort noch Kochrezeptenfragen, sei es jetzt dort, weil ich eine Beschreibung nicht mehr finde von ihnen Gerät, dass ich dann eben den Chatbot frage, wie funktioniert dies und das. Ja, also in Summe würde ich meinen, das ist von Person zu Person einfach unterschiedlich.
1: Ja. Ja.
7: Was habt ihr bezüglich neurologischen Veränderungen herausgefunden? Wie stark verändert sich das Gehirn durch intensive KI-Nutzung? Oder welche Fähigkeiten können verloren gehen durch diese?
3: Ich denke, ein wichtiger Punkt ist, dass man sich die Frage stellen muss, wenn ich jetzt die künstliche Intelligenz für eine Arbeit verwende und mir zum Beispiel Daten auswerten lasse oder mir eine Mail vorschreiben lasse oder vielleicht einen Textteil schreiben lasse durch das System, wie viel von mir steckt denn da wirklich noch drinnen? Und die zweite Frage in dem Zusammenhang, möchte man das wirklich? Mhm. Also ich denke, es geht da sehr stark um Autonomie, um das Selbst, das man da in eine Sache reinsteckt. Ja, genau.
2: Mhm. Ja. Also ich glaube, der René hat es vorher schon angesprochen, da geht es darum, dass man auch kritisches Denken verliert. Man verlässt sich auf eine generierte Antwort und das ist auch ein großer Punkt, den man vorher vielleicht bei dem gesunden Umgang mit KI ansprechen könnte. Mhm. KI-generierte Antworten, KI-generierte Informationen nicht einfach annehmen, wie sie sind, sondern zumindest einmal nach den Quellen fragen, woher hat die KI jetzt diese Information für mich? Ist diese Information vertrauenswürdig? Das ist natürlich ja etwas, was sich ein bisschen mehr Aufwand wieder vielleicht, es hat ein bisschen mehr Aufwand, als wenn man es einfach nur annimmt, aber der Benefit ist halt groß, weil man sich keine Falschinformationen aneignet. Und man selber die Kontrolle über das, was man glaubt, was man sagt, aufnimmt und was man halt auch denkt und wie man dann lebt, die gibt man dann nicht einfach ab an Informationen, die eben jetzt da aus dem Internet zusammen generiert werden, aber man weiß nicht, ob die Quelle gut ist, man weiß nicht, man kann ins Internet theoretisch alles schreiben, abgesehen davon, dass es auch halluzinierte Antworten von einer KI gibt, die einfach überhaupt keine Grundlage haben.
1: Ja.
2: Und Problemlösefähigkeit, das ist auch ein Gehirnstrang, der sich im Laufe des Lebens bildet, der stärker wird, wenn man sich mit Problemen auseinandersetzt und die selber löst. Und wenn man jetzt da keine Probleme mehr eigenständig löst, dann wird auch dieser Gehirnstrang weniger.
1: Ja.
2: Also alle Verbindungen im Gehirn, die man nicht regelmäßig verwenden muss, weil man es gerade macht in einer Aufgabe, die werden schwächer. Und ein anderer, der vielleicht automatisch zur KI geht, der wird halt stärker.
1: Ja.
2: Ja, und also Kreativität ist auch ein großes Ding. Mhm. Also Kreativität leidet sehr. Da haben uns auch viele Probandinnen gesagt, dass wenn sie 2-3 Mal einen kreativen Prozess ausgelagert haben, dass er dann sofort für sie selber schwierig war.
1: Ja.
2: Wobei sie ja immer auch anführen, dass bei der Kreativität genau um etwas Menschengemachtes geht. Etwas, was von einem selber kommt. Ja.
1: Ja, sehr spannend. Sehr spannend.
0: Auf übergeordneter Ebene haben wir uns dann auf theoretischer Ebene eher gesagt, auch damit beschäftigt, wie wird sich das auf Autonomie und die Subjektivierung, also wie das Individuum überhaupt entsteht, beschäftigt. Und da sind wir auch zu der Konklusion gekommen, es wirkt sich enorm auf die Entscheidungsfreiheit aus, indem ich kleine Entscheidungen immer wieder an die KI delegiere und weiterleite, wie sich das dann auf uns auswirkt. Gerade auf langfristiger Basis sei dahingestellt, dafür fehlt, glaube ich, noch im Moment die Forschung dazu. Aber ein sehr spannendes Thema.
1: Super spannendes Thema auf jeden Fall, ja. Erinnert ihr euch noch daran, wann ihr das erste Mal KI genutzt habt? Und welche?
3: Also ich habe zum Studieren angefangen 2020, und im, also künstliche Intelligenz, so die klassischen Chatbots gibt es jetzt meiner Meinung nach so seit 3-4 Jahren in verstärkter Form. Also ich kenne das Studieren noch ohne KI und mit KI, ja. Also mit Hilfe von KI. genau.
1: Mhm. Wie schaut es bei den Mädels aus?
4: Also ich habe meine Bachelorarbeit zum Beispiel ganz ohne KI verfasst und darauf bin ich sehr stolz.
1: Ja.
4: Also mit der KI hat es angefangen, als ich mit meinem Masterstudium angefangen habe.
1: Mhm.
4: Und ich glaube, die erste Plattform war ChatGPT wahrscheinlich. Genau.
1: Mhm.
6: Genau, also bei mir war ganz früh, also meine Mutter kommt aus Südkorea und aus Korea habe ich als Kind, da war ich, weiß nicht, 10 oder 12 kleine Roboter bekommen. Wenn ich jetzt zurückdenke, das finde ich sehr, sehr schlecht, also von meinen Eltern. Aber damals war echt cool, also der könnte einfach meine Fragen beantworten, was ich brauche, wie viel ich trinken soll oder wann ich spazieren gehen soll. Das war sozusagen ein Geburtstagsgeschenk und ja, also.
1: Sehr interessant.
5: Ich bin ja Digital Immigrant und ich habe mich total gegen die Verwendung von KI versperrt, also jetzt nicht die, der man ohnehin nicht entkommt, und habe das sozusagen erst im Rahmen des Forschungspraktikums getan und habe schon Ahnung gekriegt, wie faszinierend das auch ist und welchen Reiz das hat. Also
1: ja.
5: Es hat mich auch ein bisschen erwischt sozusagen, ja. weil man denkt, ja, neben all der Problematik, die es im Hot hat, es auch wirklich Teile, die sehr faszinierend sind.
1: Auf jeden Fall, ja. Ich verstehe. Welche Methoden habt ihr für eure Forschung verwendet? Wie seid ihr das angegangen?
4: Also wir haben einmal die Forschung in zwei Teile sozusagen unterteilt. Also einmal die Interviews mit den Studierenden und auf der anderen Seite die Social Media Analyse. Dazu kann ich was sagen. Also wir haben uns Social Media Plattformen ausgesucht und die Beiträge analysiert. Also die drei Plattformen, die wir analysiert haben, sind TikTok, also das Videomaterial, Instagram, Fotomaterial und auch Textbeiträge auf Reddit. Und als Ergebnisse sind dann verschiedene Diskursstränge rausgekommen, wie zum Beispiel das... die KI als Risiko für Denk-, Schreib- und Urteilsfähigkeit darstellt, dass KI als konkrete Alltagspraxis sichtbar wird, dass die KI allgegenwärtig, unausweichlich und kaum vermeidbar wahrgenommen wird. KI ist auch nicht nur ein individuelles Problem, sondern auch wird auch als gesellschaftliche Überpräsenz definiert in den Beiträgen. Und als letzter Punkt wäre die ökologisch-moralische Diskursstrang sehr wichtig, dass die KI mit Umweltbelastungen, Energie- und Wasserverbrauch sowie moralischen Problemen natürlich verbunden wird.
1: Ja.
2: Ja, also wir haben diese Beiträge haben wir mit den Kommentarverläufen analysiert, damit wir auch wissen, okay, wie diskutieren die Nutzerinnen von den Social-Media-Kanälen, also wie diskutieren die da das Thema, was halt angesprochen wird.
1: Ja.
2: Und analysiert haben wir es dann mit Medien- und Diskursanalyse. Und eben den anderen Teil von unserer Forschung, da haben wir Interviews gemacht mit Studierenden, da haben wir auf der JKU Interviews gehabt mit Studentinnen aller Fakultäten, also wir haben TNF, Sozialwirtschaftswissenschaften, wir haben Rechtswissenschaften, wir haben Lehramtsstudentinnen befragt und Leute von der Medizinischen Universität, ich glaube, ich habe keine vergessen jetzt, haben dann einen Leitfaden für unsere Interviews ausgearbeitet, den haben wir theoretisch abgeleitet an den Theorien, die wir verwendet haben für unsere Arbeit.
1: Ja.
2: Haben dann eben, ich glaube, ungefähr immer so 45 Minuten circa hat immer so ein Interview gedauert, plus minus ein paar Minuten. Und das haben wir dann mit einer qualitativen Inhaltsanalyse nach Meiring ausgewertet, haben dafür auch ein Kategoriensystem erstellt, dass man quasi die Antworten, die uns die Personen geben, auch wirklich regelgeleitet und nicht einfach nur irgendwie random und wie wir uns jetzt gedacht haben, zuordnen können, damit das halt auch alles Hand und Fuß hat und so. Genau, und dann haben wir halt gemeinsam herausgearbeitet, was ist uns aufgefallen bei den Fakultäten, was waren Unterschiede und Gemeinsamkeiten und am Schluss hat uns das dann unsere Theorieexpertin auch noch mit der Theorie verknüpft, dass wir da Zusammenhänge finden. Ja.
1: Okay.
0: Zusätzlich zu dem haben wir auch 5 Experteninterviews geführt mit verschiedensten Expertinnen, die sich rund um das Thema AI in einem soziologischen Kontext beschäftigen damit. Und eine ethnografische Beobachtung haben wir auch durchgeführt, wo wir einfach verschiedenste Plattformen im Internet durchsucht haben nach AI-Resistance und dessen Formen. Wie wirkt sich das im Internet aus? Und wie nehmen die Leute das wahr? Gibt es so eine Bewegung überhaupt? Übergeordnet kann man sagen, immer wenn in der Gesellschaft etwas Großes passiert, gibt es meistens auch in irgendeiner Form Gegenbewegung dazu. Und da sind wir auch zu dem Entschluss gekommen, das ist jetzt der Fall und es wird auch immer deutlicher und größer. Die Stimmen im Internet werden lauter, die sich dessen Nachteilen bewusst werden.
1: Wie sieht's aus mit Kindern und Jugendlichen? Wie seht ihr das? Wie ist da die Auseinandersetzung mit AI-Verzicht oder Detox in Schulen oder auch an Bildungseinrichtungen? Was gibt's da für Zugänge?
2: Also ich würde auch gerne eine Geschichte erzählen, die mir eine Interviewpartnerin erzählt hat. Die hat sich nämlich, also die hat angefangen an einer Schule zu arbeiten, weil sie eben auch Lehramtsstudentin ist. Und sie hat eigentlich gesagt, so, sie möchte nicht wirklich mit KI arbeiten, aus verschiedenen Gründen, die auch alle nachvollziehbar sind. Die Schule an sich war eine sehr, also sie haben sich selbst als hoch innovativ bezeichnet und haben gesagt, KI ist bei ihnen überall verankert. Die SchülerInnen sollen auch aktiv mit KI arbeiten.
1: Ja.
2: Das hat sie einmal sehr schockiert. Dann hat sie auch mit den Schülerinnen dort gesprochen und die Schülerinnen haben sie quasi, also so belächelt, ausgelacht, weiß ich, kann man gar nicht sagen, aber belächelt und gesagt, wo bist du und wo lebst du, wie weit hinten bist du, wenn du keine KI verwenden möchtest. Und das haben ein paar von diesen Lehramtsstudierenden erzählt, dass untereinander, so vor allem so unter Studierenden, da gibt's nichts mit, du bist schlecht, wenn du KI verwendest oder du bist schlecht, wenn du keine KI verwendest. Aber ja, die Schülerinnen zu ihren Lehrerinnen sagen, du musst KI verwenden, weil sonst bist du hinten nach. So habe ich das Gefühl. Wir haben uns auch vorhin darüber unterhalten, was jetzt eigentlich mit den Kindern ist, die in eine Welt reingeboren werden, die ohne, also die einfach mit KI existiert. Das können wir uns nicht vorstellen. Und das wird was ganz was anderes sein. Die werden Herausforderungen haben wieder, die und ganz anders sind als die Herausforderungen, mit denen wir jetzt da umgehen müssen. Da sind wir gespannt, hätte ich gesagt.
1: Auf alle Fälle, ja. Welche Besonderheiten habt ihr noch herausgefunden in euren Forschungsergebnissen? War da noch irgendwas Prägnantes dabei, das ihr uns erzählen möchtet bezüglich KI-Detox?
6: Ja, also mir fällt zum Beispiel jetzt so theoretischer Teil Stigma, Begriff Stigma ein von Erwin Goffman, das ist US-amerikanischer Soziologe. Und wie der gerade auch Alex erzählt hat, man wird belächelt, wenn man KI nicht nutzt, also das muss man wirklich genau anschauen, warum wird man stigmatisiert, auf welche Gründen genau, also ist das einfach diese gesellschaftliche Realität, welche Richtung das geht und so, das habe ich sehr spannend gefunden.
1: Wie steuert denn die KI menschliches Verhalten? Wie können wir uns das vorstellen? Was passiert da?
0: Auf der einen Seite passiert das sehr bewusst durch die aktive Nutzung von KI. Aber auch unbewusst durch diese Machtdynamik, die KI oder dieses Machtmonopol, das KI hat, werden unsere Alltagsentscheidungen ganz bewusst dadurch beeinflusst. Aus unseren Experteninterviews geht zum Beispiel hervor, dass die heutige KI, die wir so haben, einfach eine Verlängerung der kapitalistischen Produktionsverhältnisse ist. Das heißt, auch die digitale Sphäre, das Internet ist einfach ein durch und durch durchkapitalisierter Raum. Und das schwingt auch mit der KI-Nutzung mit und treibt uns sozusagen indirekt immer mehr in eine Richtung der Selbstoptimierung, Selbstverbesserung. Ich suche mir die besten, gesündesten Rezepte raus. Ich schreibe mir, lass mir durch KI einen perfekten Trainingsplan schreiben. Ich lerne mir autodidaktisch 1000 neue Fähigkeiten, was natürlich alles Vorteile hat. Auf der anderen Seite macht es auch einen irrsinnigen persönlichen Druck, noch besser zu werden. Die Grenzen, die wir eh schon hatten, und wir leben ja in einer Gesellschaft, die sehr durch Perfektion getrieben ist, in Österreich zum Beispiel durch die vorhandene Überakademisierung. Es gibt immer noch einen Weg, schneller und besser zu sein. Und KI verstärkt das noch einmal um ein Vielfaches. Und im nächsten Schritt wäre dann, sich anzuschauen, wie wirkt sich das dann auf psychologischer Ebene aus. Aus unserer Forschung haben wir zum Beispiel herausgefunden, dass eben Gefühle der Angst und Verunsicherung des Nicht-Genug-Seins sich äußern.
1: Ja.
5: Und KI steuert das Verhalten von Menschen eigentlich indirekt. KI-Systeme werden ja mit, das habe ich schon gesagt, mit großen Mengen an Daten trainiert daraus werden Muster gebildet. Und jetzt nehme ich ein Beispiel her, eine Frau hat eine bestimmte Krankheit und bewegt sich in Foren, wo sie sich mit anderen mit derselben Krankheit austauscht, zum Beispiel auf Facebook. Und Facebook sammelt diese Daten und entwickelt eben, oder KI-Systeme sammeln diese Daten, entwickeln dann Muster. Also es wird geschaut, diese Frau hat, hat sie Multiple Sklerose und sie besucht noch diese Seite und sie interessiert sich für das und das. Und es werden sozusagen dann Muster gebildet und diese Muster werden dann auf die gesamten Facebook-Nutzer umgelegt. Und es wird dann prognostiziert, es gibt die und die Personen, die passen zu diesem Muster. Das sind auch Leute, die MS haben und die kriegen dann zum Beispiel Personal oder personifizierte Werbung zugesendet. Das heißt, das ist so ein indirekter Weg, das Verhalten von Menschen zu steuern.
1: Ja. Ja, wir kommen eh langsam zum Ende unseres Interviews, unseres Gesprächs. Die letzte Frage, die ich euch noch stelle, was ist für euch das Fazit betreffend KI-Detox und eurer Forschungsarbeit? Vielleicht habt ihr noch einen letzten Satz für uns.
0: Vielleicht, ich meine, falls wer andere das auch anhängen kann, aber für mich war das Fazit, dass KI an sich nicht gut und auch nicht schlecht ist. Es ist schlichtweg allein davon abhängig, was der Mensch daraus macht. Und die Frage müssen wir uns heutzutage alle stellen.
1: Ja.
5: Wobei diese Frage, was der Mensch daraus macht, auch auf einer Metaebene gestellt werden kann. Also die Frage ist dann ein bisschen, was machen die großen Konzerne daraus, wo sie Macht ja stark bald. Also da gibt es ganz, ganz viele Ebenen zu schauen, was wird mit KI und aus KI gemacht und wie wird sie verwendet.
1: Ja.
2: Also super Punkte, was unsere Kolleginnen da jetzt angesprochen haben. Wir haben auch überlegt, was wollen wir den Zuhörerinnen mitgeben, was uns jetzt, nachdem wir uns ein Jahr damit beschäftigt haben, aufgefallen ist. Und das ist einfach einmal versuchen, bewusst und wirklich reflektiert KI zu verwenden, sich selbst einmal Fragen zu stellen, was will man eigentlich und wo will man hin. Wir sagen gar nicht, geht's weg von der KI, weil wir sind auch drauf gekommen, dass die KI weggeht. Das halten wir jetzt dafür sehr unrealistisch. Die ist da. Wir müssen jetzt lernen, wie arbeiten wir und wie leben wir mit der KI. damit einfach wir als Menschen wieder Kontrolle haben darüber, über unser Leben, unsere Gedanken, was wir machen und auch über unsere Zukunft. Und wir würden uns wünschen, einfach Aufklärung und Bildung über KI, dass man das anspricht und dass man auch ehrlich und transparent darüber reden kann, dass das eben, dass auch die Stigmatisierung wegfällt,
1: ja,
2: die wir herausgefunden haben, dass es okay ist und dass man gemeinsam Lösungen findet.
1: Ja, super. Dann bedanke ich mich für das tolle Gespräch. Ihr habt schon sehr viele Einblicke jetzt in die Welt von der KI und KI-Detox gewährleistet. Vielen Dank fürs Dabeisein.
5: Sehr gerne.
4: Dankeschön.
5: Danke. Tschüss.
3: Vielen Dank.
4: Danke.
1: Danke. Ciao.

0: Mutige Frauen braucht das Land.
1: Schön, dass du reinhörst. Lehn dich zurück und lass dich inspirieren.
2: Liebe Raffaela, ich kenne dich so gut, dass ich weiß, du probierst immer wieder mal neue Dinge aus. Mhm. Hast du schon mal Moonpainting gemacht?
3: Nein, noch nicht. Ich male ja sehr gerne. Mhm. Und wir haben heute eine Frau getroffen, die solche Kurse anbietet. Und ich habe spontan auch dann gleich geschaut, welche Kurse könnte ich bei ihr belegen, weil es total spannend ist, in was Neues einzutauchen.
2: Mhm. Also ich habe einmal mit ihr einen Moonpainting-Kurs versucht und das war total ein schöner Abend, den ich mit der Katrin verbracht habe. Wir haben aber von der Katrin erfahren, wie es ist, Kunst zu studieren, Themen, Kunst leben
3: genau.
2: kann. Genau. Haben uns über den Umbau ihres wunderschönen Bauernhofs unterhalten, über ihre Kinder, die mit ihr malen. Ganz, ganz viele unterschiedliche Themen, die wir euch nahelegen und euch viel Spaß bei dieser Folge wünschen.
3: Herz rein!
2: Wir sitzen in einem Pferdestall bei Katrin Lorenz. Danke, dass wir hier sein dürfen.
3: Freue mich auch sehr, dass ihr hierher gekommen seid.
2: Wir haben gerade ein bisschen darüber geredet, was da jetzt auf dich zukommt und das so aufregend.
3: Schon.
2: Ja, finden wir auch. Jedes unserer Gespräche ist ein aufregendes Blind Date meistens mit einer mutigen Frau. Und wir starten unsere Gespräche damit, dass wir den Frauen sagen, warum wir sie mutig finden. Mhm. Und bei mir war das folgender Fall. Wir haben ja einmal kurz bei einem Projekt zusammengearbeitet. Zusammenarbeiten ist fast ein bisschen zu viel, aber durch ein Projekt sind wir verbunden.
3: Genau.
2: Das Projekt heißt Role Models. Und du bist eine der Künstlerinnen, vielleicht kommen wir später noch auf das Projekt zurück, eine der Künstlerinnen. Und da habe ich die Biografie von dir gelesen und habe mir gedacht, schade, ich habe in Wien in der großen Stadt irgendwie Kunst studiert. Erstens finde ich jemanden, der Kunst studiert, schon mal per se mutig. Und bist aber dann irgendwie back to the roots, irgendwie in den ländlichen Raum gezogen, oder weiß ich nicht, back to the roots, weil ich weiß nicht, woher du kommst, aber du bist irgendwie von Wien weg weitergezogen. Und sowas ist auch immer ein mutiger Schritt. Genau, und das haben wir damals gedacht, ich bin gespannt drauf, diese Frau kennenzulernen.
3: Cool.
2: Bei einem Projekt war es gar nicht so viel und darum freue ich mich jetzt sehr auf das Gespräch, dich da besser kennenzulernen.
3: Na schön, ja. Fein, sehr gerne.
4: Wir zwar kennen uns noch gar nicht, aber ich habe da eine schöne Schachtel mit Fragen drinnen zum Aufwärmen, damit du gleich mal mit deiner Frage starten kannst.
3: Sehr gut. Die muss ich jetzt alle rausnehmen, das erlaube ich mir. So. Ja, was nehmen wir denn? Diese. Wer war für dich die einflussreichste Person in deinem Leben? Okay.
2: Ich wollte kurz sagen, wir haben noch nie gehabt. In 4 Jahren kommt die zum ersten Mal.
3: Wow. Das ist wirklich eine spezielle Frage, vor allem wenn man es auf eine einzige Person fokussiert. Wer war für dich die einflussreichste Person in deinem Leben? Vielleicht waren es auch mehr.
2: Ich würde kurz sagen, kannst du auch von 3 erzählen. Ja, wie Zeit?
3: Ja, eine Stunde. Ja, ich meine, wenn wir jetzt hier vom Lebensweg sprechen, es sind natürlich die ersten Personen, die Eltern, schon sehr, sehr prägend. Das, was sie einem mitgeben und was man durch sie lernen darf oder lösen darf und so, ist schon sehr einflussreich. Ja, mein Professor auf der Angewandten war auch einflussreich für mich. Auch so im Nachklang. Der Professor Attersee. Und sonst würde ich sagen, Frauen, die ich am Lebensweg getroffen habe, wo man sich ein Stück des Weges begleitet hat, die Frauen sind, denen es auch so um ihren Wesenskern geht. Also die eine starke Seele haben, wo man spürt, wenn man sich kennenlernt, die haben auch hier einen Auftrag oder die haben sich einiges vorgenommen in diesem Leben. Genau, das würde ich sagen, sind so die einflussreichsten Personen.
2: Ja, da kann man einiges, wo man nachhaken kann, oder? Ich hätte gesagt, wir fangen ganz vorne an.
3: Okay.
2: Bei den Eltern und bei dem, woher kommst du, liebe Katrin? Wie war deine Kindheit? Wie ist deine Kernfamilie? Wo hast du gestartet, dass du bis hierher gekommen bist?
3: Okay. Ja, mein Start war tatsächlich im ländlichen Raum, in einem kleinen Ort, der heißt Gillersdorf, an der Grenze Richtung Burgenland schon. Mhm. Und dort, ich sage immer, in der Nähe von der Therme Leupersdorf, denn die war für mich sehr prägend auch als Kind. Und ich bin dort aufgewachsen mit zwei Geschwistern, einer älteren Schwester, die 2 Jahre älter ist, und einem älteren Bruder, der heute Geburtstag hat, der ist 8 Jahre älter. Und mit meinen Eltern und Großeltern, also mit Oma und Opa im Haus. Und das war auch ein Bauernhof. Wie ich dann auf die Welt gekommen bin, haben sie, also das ist ein Zufall, haben sie die großen Tiere dann verkauft. Und ich bin aufgewachsen mit so kleinen, also so Hühner, Hasen, Meerschweinchen, Katzen, Maulwürfen, alles Mögliche, aber so herumfleucht am Land, genau. Ja, und da hatte ich eine Kindheit, die sehr naturverbunden ist. Und ja, mit viel Radfahren und viel Freigang, also wo oft niemand gewusst hat, wo wir unterwegs sind. Das war damals herrlich. Genau. Und bei uns im Haus war immer relativ viel los, viel Besuch. Und ja, es hat sich dann geändert, wie meine Mutter verstorben ist. Da war ich erst 7. Meine Geschwister waren 9 und 15. Und dann war schon es war ein ziemlicher Einbruch, also so, wie dann alles weitergelaufen ist. Und sehr viel auch zum Lernen für das Leben hier. Mhm. Genau. Ja, und ich war dann eine brave Schülerin im Gymnasium. Brav insofern, weil ich meinem Vater gute Noten schenken wollte, damit er sich keine Sorgen machen muss. Sonst war ich weniger brav. Das war so meine Eintrittskarte in die Freiheit. Die habe ich recht gut genützt. Und mir war auch klar nach der Matura, ich will unbedingt weg, ich muss unbedingt ins Ausland, ich muss raus, ich wollte nach Italien oder Frankreich oder alles Mögliche ist mir vorgeschwebt und ich bin dann in Amerika gelandet.
2: Und warum hast du das Gefühl gehabt, ich muss raus? Was war da der Antrieb? Weil es, keine Ahnung, ich habe das Gefühl, heutzutage wollen viel weniger junge Leute unbedingt raus.
3: Echt? Okay.
2: Das ist so meine private Beobachtung. Die macht total falsch sein. Weiß ich nicht. Okay. Ich wollte auch raus, also ich verstehe das.
3: Ja, ich wollte raus aus der Kleinheit, also auch aus dem Dorf. Damals war mit 16, das war schon die mega Errungenschaft, der Moped-Führerschein. Yes, man ist beweglich. Und ja, ich wollte einfach was anderes sehen und mehr sehen und Sprachen anwenden können. Sprachen haben mir immer sehr gefallen und auch weg aus diesem Beobachtetsein. Also weil man in einem kleinen Dorf aufwächst, weiß jeder alles von jedem und wird sehr viel getratscht. Damals war das so, vielleicht ist das heute ganz anders. Und ist man da auch anonymer. Und jedenfalls aus dem wollte ich auch ausbrechen, dass ich machen kann, was ich will und keiner kennt mich.
2: Also was hast du gemacht in Amerika?
3: Ich war dann dort Au-pair. Und habe damit quasi meinen Alltag finanziert und gleichzeitig war ich aber auf der Kunstuni am Abend auf der University in Allentown, University of Arts. Und dort habe ich mich umgeschaut im Schmuckdesign und auch in der Malerei.
2: Mhm. Und sagst du nochmal, wo warst du? Ich habe es akustisch nicht verstanden.
3: Allentown nennt sich das. Das ist 2 Stunden von New York entfernt. Mhm. Das ich auch sehr gern besucht habe. Und da war auch wieder dieses Freiheitsgefühl. Ich setze mich in den Bus 2 Stunden und bin dann komplett anonym. Mhm. Und für mich war New York herrlich. Also so ein, ich habe mich absolut sicher und wohlgefühlt.
2: Wie alt warst du direkt nach der Matura?
3: Ja, so 18.
2: Keine Angst, irgendwie allein
3: übersehen? Nein. Das war, also in New York hatte ich tatsächlich keine Angst. Eher meine Gastfamilie hatte Angst, dass irgendwas passieren könnte. Mhm. Ja, und genau, das heißt Allentown, eine kleine Stadt, aber hatte eine Kunstuni und die war sehr sympathisch, aber komplett anders von der Lehrmethode wie jetzt in Wien. Also sie haben zum Beispiel ein Semester Cézanne gemacht und du hast wirklich gelernt, wie Cézanne aufgebaut ist, wie er Kontraste macht und wie du das verwenden kannst. Und in Wien habe ich es eher erlebt, dass du wirklich auf dich gestellt bist. Du lernst zwar Methoden, Technik, aber es geht ganz viel darum, dass du dann später auch mit deiner Freiheit umgehen kannst. Also, dass du lernst, deinen Weg zu gehen.
2: Wenn ich nochmal einen Schritt zurück machen darf, weil du ja dort quasi schon mit Kunst in Berührung gekommen bist oder du studiert hast, hast du das immer gewusst, dass du Kunst studieren willst?
3: Ja, das war eigentlich auch ein bisschen ein Grund, warum ich nach der Matura ein Jahr mal was anderes machen wollte, weil ich immer zwischen Sozialem und Kreativem hin und her geswitcht bin. Mhm. Und ich weiß noch, da war ich 16 und habe so einen Flyer gesehen mit Maltherapie. Da habe ich gedacht, das würde eigentlich beides verbinden. Es war immer wieder so ein Gedanke der Kunsttherapie. Das hat es in Österreich nicht gegeben. Da hätte man nach Deutschland gehen müssen. Und bei Maltherapie war es damals so, du musstest vorher einen Sozialpädagogik oder so studieren und danach konntest du das erst machen. Das war damals die Vorgehensweise. Genau, und dann war ich in Amerika und habe mir gedacht, so und jetzt muss einmal eine Entscheidung her und habe wieder beides gehabt. Also das Soziale mit dem Au-pair und das Kreative. Und dann habe ich gemerkt, also sozial habe ich mir damals gedacht, kann ich immer zu Hause, in meiner Familie, überall sein. Und ich habe aber gewusst, die Malerei ist das, was mich halt total anzieht. Also, und ich habe halt damals echt so sehr stark nach dem gelebt, was will ich wirklich, also so richtig ein bisschen, ja, dieses Revolutionäre, was ich da in dem Dorf schon ein bisschen gehabt habe, hat sich so... Ich habe immer das Gefühl damals schon gehabt, dass wenn man was will, dann führt der Weg auch dorthin. Also, und das ist halt irgendwo auch ein Drang gewesen, ein innerer. Aber gemalt habe ich wirklich immer schon sehr viel.
2: Gibt es da irgendwie, kommt es familiär vor? Haben deine Eltern gemalt, deine Großeltern, irgendjemand oder bist du die Einzige?
3: Ich bin die Einzige. Ja, mein Vater hat sich sehr gewünscht, dass ich BE mache, bildnerische Erziehung, familienfreundlich und so weiter. Und da hat er mich schon ein bisschen mit dem Gewissen erwischt. Und ich habe mir dann immer gedacht und habe es auch so kommuniziert, das könnte ich nachher vielleicht noch machen und mir halt vieles anrechnen lassen. Oder ich kann auch jetzt mal Malerei machen und ich kann ja dann noch switchen.
4: Und das in der Situation dann beruhigt, oder? Zu dem Zeitpunkt.
3: Zumindest zu dem Zeitpunkt, ja. Ja.
2: Ja, und dann in Amerika.
3: Genau, dann in Amerika. Dann wusste ich, es ist die Aufnahmeprüfung in Wien. Bin von Amerika zurückgekommen und bin dann in die zwei Universitäten, auf die bildende und auf die angewandte und habe mir die verschiedenen Klassen angeschaut und mit den verschiedenen Professoren gesprochen und ja, einfach so ein bisschen ein Gefühl bekommen, wäre das was. Mich hat auch sehr motiviert meine BE-Professorin, die hat mir so den letzten Schub vergeben, dass ich es wirklich probieren soll. Und da habe ich dann schon gesehen, also wenn, dann wäre die Attersee-Klasse super für mich, weil die einerseits sehr vielseitig arbeiten. Die hatten damals Tapisserie, Malerei und Film. Dann waren die Studenten sehr sympathisch, die Lehrpersonen. Also da habe ich das Gefühl gehabt, das passt irgendwie. Von der Chemie passt es und von dem, was sie anbieten, hat es mir aufgefallen.
2: Kannst du das System von so einer Uni, von so einer Kunstuni erklären? Also ich weiß nicht, ob jeder weiß, wie sowas, weil du sagst, du gehst hin und dann trifft man irgendwie den Professor und die Studierenden haben, also wo kommt man da rein, in welches Gebäude, was tut man da? Wird man da geprüft oder tut man nur...
3: Naja, also ich habe da jetzt nur mal mich mal so reingeschnuppert, gell, damit ich mal irgendwie ein Gefühl bekomme. Aber dass man wirklich reinkommt, muss man eine Aufnahmeprüfung machen. Mhm. Das ist nach wie vor so. Die dauert, also bei uns hat es eine Woche gedauert. Es hat am Vormittag und am Nachmittag ein Thema gegeben und zu dem Thema musste man arbeiten. Mhm. Und dann gab es, ich glaube, am Ende der Woche wie so eine Endbesprechung und da durfte man sich präsentieren, was man sich gedacht hat und warum man wie agiert hat. Und ja, ich glaube, dann eine Woche später gab es das die Liste auf dem schwarzen Brett, wer jetzt drinnen ist und wer nicht.
2: Und was ist das, was könnte das ein Thema sein? Weißt du dein Thema noch? Oder eins der Themen?
3: Also ein Thema weiß ich noch, Chaos und Ordnung. Das hat mir sehr gefallen. Dann war ein Thema war Adam und Eva. Und lass mich überlegen. Also die zwei fallen mir ganz schnell ein. Beim Attersee war auch immer sehr gewünscht, da war sicher auch ein Thema in der Woche, da irgendwie mit Sigmund Freud oder so in diese Richtung zu gehen, also in diese Psychologie des Menschen.
2: Und wenn du da drinnen sitzt, in dem Raum, wo diese Aufnahmeprüfung ist,

0: gleich danach schon. Also ich kann mich an eine Kollegin erinnern, die in meiner Studienzeit eine gute Freundin war. Da schaut man dann schon, also erstens kommt man ins Gespräch, dann zeigt man sich ja gegenseitig und sieht, aha, die hat das ganz anders gelöst als ich. Spannend.
1: Ja. Und wie war es dann? Also du warst dann auf der Liste, oder? Mhm.
0: Und sie dann? Eben auch. Ja. Das war, yeah. Ja, das ist natürlich eine Riesenfreude, ja. Mhm.
1: Und wie lange hat das Studium dann gedauert?
0: Also damals waren Mindestsemester, glaube ich, 4 bis 5. Mhm. Und ich habe es in dieser Mindestzeit gemacht. Ja. Und das ist schon vorrangig Praxis, aber ich würde sagen, 1/3 ist Theorie, 2/3 sind Praxis.
1: Mhm. Also da lernt man über andere Künstlerinnen.
0: Kunstgeschichte, mhm. Genau. Dann hat man auch so Aktzeichnen und diese mhm. Dinge. Und ja, andere Künstler natürlich auch.
1: Mhm. Hat dich dann ein Künstler oder Künstlerin besonders geprägt, wo du sagst, man, das begleitet mich jetzt noch in der Arbeit?
0: Zum Beispiel Maria Lasnik. Mhm. Ich glaube, das war für viele Kolleginnen schon ein gutes Beispiel, weil sie als Frau halt sehr viel bewegt hat. Auch wenn jetzt ihr Privatleben ja auch immer wieder traurig war, finde ich jetzt persönlich.
1: Aber es wurde jetzt gerade vor kurzem das Atelier in Klagenfurt eröffnet.
0: Ah ja?
1: Das wurde ja gerettet vom Abriss von der Frau
0: Nicolini. Wow, super.
1: Und die Lasnik-Stiftung hat da jetzt mitfinanziert. Und das kann man jetzt besichtigen. Da gibt es auch Programm. Also.
0: Ah, toll. Ja, ist ja genial. Schön, freut mich. Ja, mhm. Ja, sehr nett. Weil mein Mann hat da auch irgendwann mal ein Gutachten genau zu diesem Atelier mhm. geschrieben. Und das wäre ein netter Ausflug. Ja. Würde ihn vielleicht auch interessieren.
2: Du hast ja vorhin bei der Frage, wer dich geprägt hat, irgendwie auch deinen Professor genannt.
0: Ja.
2: Inwiefern hat er dich geprägt?
0: Weil er lustigerweise hat er immer gesagt, also wir sind aufgenommen worden, große Freude, und dann kam die Rede, wo er gemeint hat, wie schwierig das ist als Maler und das nur 3%. Also erstens, wenn nur 3% aufgenommen, kann man sich eh schon freuen, ist man in dem Bunde, aber nur 3% leben danach wirklich davon, gell? Und ich habe mir gedacht, gut, dann bin ich ja bei 3%. Ist mir wurscht, was für, wie viel das ist. Und inwiefern hat er mich geprägt? Einerseits, weil er das Leben so stark mit der Kunst verbunden hat. Es hat mir sehr gefallen, also dass immer das Leben sehr wesentlich ist für die eigene Arbeit. Dass er uns gezeigt hat, dass es möglich ist und wie es möglich ist. Dass er mit uns sehr viel gereist ist. Und wir haben die Reisen immer finanziert mit Projekten, die wir mhm. im Studium gemacht haben. Ob das jetzt... Da waren zum Beispiel, hat es einen Traumpfad gegeben, eben nach Sigmund Freud. Und da wurden in Wien riesige Türme aufgestellt mhm. mit Entwürfen von uns. Also jeder hatte dann einen Turm oder zumindest eine Seite. Und mit dem Geld konnten wir dann nach Belgien fahren oder in die Toskana. Und da haben wir dann auch andere Künstler persönlich treffen können. Also den Daniel Spöri haben wir zum Beispiel persönlich getroffen oder den Hermann Nitsch. Und das hat mich geprägt, diese Offenheit und diese Verbindung zu allem. Also ich finde, das war ist mir vorgekommen, in anderen Klassen war das sehr zu. Also so sie in ihrer Klasse und that's it. Und da hatte ich diese Offenheit, hat mich geprägt. Das hat mir gut getan.
2: Mhm. Wie schaut der Studienalltag einer Kunststudentin aus?
0: Ja.
2: Ich sage jetzt, die tun die ganzen Nächte nur durchfeiern und dann irgendwann hat man eine geniale Idee, setzt sich hin und macht das Meisterwerk. Also es ist einfach um irgendwie so Stereotyp.
0: Ja, voll super. Aber meistens ist so, dass ein Stereotyp hat ja manchmal ein Funkchen Wahrheit, ja. Also gefeiert wurde es schon gerne. Aber wahrscheinlich viel weniger häufig als das Stereotyp das zeichnet. Weil es wurde aber, das war eher für uns genial, man konnte tatsächlich die ganze Nacht durcharbeiten. Vor allem, wenn man bis zu einer gewissen Uhrzeit im Institut war, dann konnte man so lange drinnen bleiben, bis die Tür zufällt. Also wenn man rausgegangen ist, konnte man dann nicht mehr rein. Und das war

0: schon genial ist. Und da haben wir oft bis 2 oder länger in der Früh gemalt. Und deswegen ist natürlich dann ein bisschen Zeit verzögert am Vormittag. Also den Attersee haben wir vor 10 Uhr eigentlich nie angetroffen. Und Besprechungen waren so, also wenn es um 9 kann ich mir nicht vorstellen. Also 10 Uhr kann ich mir erinnern, waren immer die Besprechungen mit ihm. Und Vorlesungen gab es tatsächlich auch frühere.
1: Von den anderen dann, oder?
0: Genau, von anderen Professoren. Aber das war dann am Hauptinstitut im MAG. Also wir waren am Salzkreis und wir sind dann immer so hin und her spaziert. Genau, und wie schaut so ein Alltag aus? Ja, man ist dann zum Beispiel um 10 Uhr dort, hört sich die Besprechung an, was das Klassenthema für das ganze Semester ist, was er sich vorstellt, welche Projekte im Laufen sind oder im Organisieren sind. Und ja, dann geht man vielleicht doch in die Mensa. Und jeder hat halt dann, wenn er jetzt nicht Vorlesungen hat, seine freie Zeit zur Verfügung, seine verschiedenen Projekte zu bearbeiten. Und wichtig war ihm schon, dass man auch eigene Projekte hat. Und da war ihm auch sehr wichtig, was zum Beispiel gelesen wird. Also das war auch eine Frage bei der Aufnahmeprüfung. Da mussten wir jetzt, falls mir da eins, einen Fragebogen ausfüllen. Da war unter anderem, welches Buch, welche Literatur man liest. Mhm. Und das war ihm einfach sehr wichtig. Was sind deine Einflüsse? Womit beschäftigst du dich? Und ich habe damals geschrieben, was auch gestimmt hat, Die Welt von gestern von Stefan Zweig. Und da habe ich es wirklich genau getroffen, weil das war eben so seine... Mhm. Ja. Genau.
2: Und wie findet man seinen Weg? Also wenn man alle Zeit der Welt hat und man soll quasi was produzieren als Künstlerin, wie geht man das an? Die Angst vor einem weißen Blatt Papier oder gibt es die eh nicht? Oder macht man einfach mal?
0: Ja, also bei mir ist so die Angst vor einem weißen Blatt Papier habe ich generell nie. Das kenne ich gar nicht, weil ich die Farbe dann gleich verwende. Also da gehe ich sehr intuitiv vor. Das ist, die Farbe ist eigentlich schon mein Start. Und deswegen ist es dann gleich mal nicht mehr weiß. Ja. Und natürlich ist das jetzt von damals zu heute ein irrsinniger Prozess. Welche Bilder jetzt entstehen und welche damals entstanden sind. Und also ich würde sagen, ich male meine Bilder, indem ich höre. Also ich höre und lass mich von meinem Inneren führen, was auf die Leinwand kommt.
2: Das heißt, du weißt, wenn du startest, noch nicht, was am Schluss da drauf ist.
0: Können wir wirklich so sagen, ja. Mittlerweile ist das so. Ich habe auch Phasen gehabt, wo ich es geplant habe und seriell geplant habe und dann jongliert habe innerhalb meiner Planung. Aber jetzt mittlerweile ist das mein Zugang, den ich so felsensicher finde.
1: Hast du dann bestimmte Formate oder Techniken, die du immer wieder anwendest?
0: Also immer wieder, immer mehr Öl wieder. Sehr lang war es auch Acryl. Und das sind eigentlich meine zwei Favoriten, ja. Ich zeichne wenig. Also ich bin echt sehr für Malen.
1: Was könntest du jetzt Hörerinnen für einen Tipp geben, wenn sie sagen, sie würden sich auch gern kreativ betätigen?
0: Boah, würde ich mal sagen, Schuhe ausziehen und auf die Wiese. Barfuß sich mal spüren. Das ist so mein Zugang, gell? Das ist vielleicht auch das, warum Maria Lasnik so immer dieses auch in sich hineinspüren und aus dem herausschöpfen. Also deine Frage war, wenn jetzt jemand malen möchte, wie könnte er einen Zugang finden, oder?
1: So. Ja, oder was könnte er machen? Weil man ist ja selber oft, ich merke es auch bei mir, gehemmt, dass man dann einen Strich macht, wenn man in so einem Beruf drinnen ist, der sehr getaktet ist. Also ich merke es bei mir, ich habe voll die Hemmung, was zu zeichnen.
0: Ja, da hätte ich eine gute Lösung. Man kommt zu mir ins Atelier und sucht sich einen der Abende oder Sunrise Painting ist jetzt auch neu. Und da geht es darum, dass man eingestimmt wird. Also dass man Eben, wenn man jetzt zum Beispiel vom Berufsalltag kommt, dass man zur Ruhe kommt, zu sich findet, vielleicht auf eine innere Reise geht und dadurch auch schon innere Bilder bekommt. Und mit diesem bereichert dann auf jeden Fall viel leichter malt, als wenn man jetzt sagt, so, jetzt habe ich Zeit, ich habe alles hergerichtet und jetzt fange ich an. Gell?
1: Mhm.
0: Ja, also dass eine Einstimmung sicher auch sehr hilfreich sein kann.
1: Mhm. Du hast jetzt schon gesagt, Sunrise
0: Painting? Sunrise Painting, genau, oder das Moon Painting. Mhm. Das gibt es zum Vollmond.
1: Also man kann zu dir kommen und unter deiner Anleitung malen oder du gibst Impulse.
0: Genau, oder? Also ich mache insofern eine Einleitung, indem wir auf eine Reise gehen. Mhm. Das ist jedes Mal ein neues Thema, ein anderes Thema. Das kann sein, verborgene Schätze finden oder eine Beziehung mit dem inneren Kind aufbauen. Oder jeder findet dann auch für sich, was er daraus macht.
1: Mhm.
0: Was ich anbiete, ist eine Reise wie eine Geschichte. Und man hört diese Reise zu oder geht mit dieser Reise mit und lässt sich dann führen, welche Bilder kommen und genau die könnte man dann gestalten.
1: Schön. Aber jetzt sind wir schon wieder eigentlich einen großen Sprung vorwärts.
0: Das müssen wir nämlich zurück. Geschichte.
1: Weil du hast ja studiert, hast dein Studium abgeschlossen.
0: Mhm.
1: Was passiert dann noch? Weiß man, okay, ich wäre jetzt Künstlerin und fange mir einfach zu malen an oder stelle ich mich bei Galerien vor? Wie funktioniert das dann? Oder wie war dein Weg dann nach dem Studium?
0: Ja, also für mich war während dem Studium schon klar, also damals war es zumindest so, dass ich mir gedacht habe, ich brauche jetzt nicht, habe jetzt nicht den Anspruch, groß bekannt zu werden, ich will davon leben können. Das habe ich mir gedacht, machen wir mal den ersten Schritt und der ist mir wichtiger, weil dann kann ich malen jeden Tag und genau und kann das machen, was mir liegt.
1: Und, darf ich da nochmal einhaken? Kriegt man da im Studium irgendwie so einen Wirtschaftsimpuls? Wie kann ich davon leben oder wie viele Bilder muss ich malen, damit die da?
0: Also weniger, würde ich sagen. Es hat dann so extern so Seminare gegeben. Mhm. Also kann ich mich an eines erinnern, aber das wird wirklich ein bisschen eher gestriffen. Mhm. Das wäre wahrscheinlich ein eigenes Studium.
2: Da würde mich interessieren, wie viel darf mein Bild kosten? Oder wie viel muss mein Bild kosten? Also das finde ich auch total spannend, weil ja, keine Ahnung, oft sind Preise, die Kunst kosten für Menschen, die da keine Affinität haben, Fantasiezahlen.
0: Ja.
2: Ja.
0: Mhm.
2: Ist das überhaupt ein Thema im Studium? Dieser
0: ja, das ist da.
2: Pricing?
0: Genau, das war dann wie so ein bisschen ein Kodex, dass man gewusst hat, okay, als Studentin habe ich ungefähr diese Preiskategorie. Und da ging es dann schon auch um Formate, um Größe und eventuell auch um Technik, aber da hat man gewusst, okay, in dem Spielraum bewege ich mich. Das war von dem her ganz einfach.
1: Also da möchte ich jetzt wieder einhaken, du hast dir sicher viele Bilder im Studium produziert, gemalt, hast du mit denen gemacht, hast du die aufbewahrt oder hast du die schon verkauft? Oder?
0: Ja, zum Teil verkauft und zum Teil archiviert.
1: Mhm.
0: Also ich hatte
1: sind auch, da Personen zu dir gekommen oder hat es da Ausstellungen gegeben, wo man das dann verkauft hat?
0: Genau, also es hat einerseits von der Uni aus, von unserer Klasse, das war schon dann auch vom Attersee alleine oft gestaltet, nicht jetzt klassenübergreifend mit anderen, hat es Ausstellungen gegeben, zum Beispiel zu diesen Projekten. Ich erinnere mich, da haben wir ein Memory gemacht und dann sind alle Bilder, fürs Memory verwendet wurden, ausgestellt worden.
1: Mhm.
0: Und da war ich dann schon eine Person, die gewusst hat, okay, das ist jetzt meine Chance, ich gehe jetzt da auf Menschen zu, die auch meine Bilder anschauen. Mhm. Und das ist oft, ich kenne das von mir selber auch, für manche so eine Hemmung, dass sie das nicht machen. Und damals war ich, keine Ahnung, wild und frei. Und einmal gedacht, okay, jetzt oder nie. Mhm. Und das hat mir schon geholfen, dass ich dann halt persönliche Kontakte hatte oder halt die auch immer wieder mal gekauft haben. Genau. Mhm.
2: Ist das Kunststudium oder Malereistudium ein teures Studium? Weil wenn ich mich da umschaue, immer da sind lauter Materialien irgendwie, man muss das ja irgendwann mal anfangen, alles zu kaufen.
0: Ja, man muss es natürlich kaufen. Zum Glück halten auch viele Materialien lange. Also sie sind auch ergiebig, finde ich. Und ja, also es ist ein Stereotyp vielleicht, ein Kunststudenten ist vielleicht was anderes wichtiger als einem WU-Studenten. Also der schon geht halt investiert, vielleicht anders. Genau.
2: Und wir waren nach dem Studium, ne?
1: Nach dem Studium, genau.
2: Geld verdienen.
1: Geld verdienen oder
2: leben können, das, genau. Davon. Da waren wir, genau.
0: Genau, da waren wir. Ja, und ich habe tatsächlich 10 Jahre davon gelebt, ausschließlich von der Malerei. Und war damals auch in einer Beziehung mit einem Künstler, der, wo wir uns gegenseitig schon sehr viel geholfen haben mit Ausstellungen und mit Ideen, die wir entwickelt haben und die wir auch verfolgt haben. Und dieses Ziel, ja, ist dann wirklich aufgegangen. Und das Schöne war aber, wenn ich dann irgendwelche anderen Jobs gemacht habe, waren das immer auch Jobs, die mir gefallen haben. Also ich habe relativ lange, viele Jahre auch beim Film mitgeholfen. Eine Zeit lang vor der Kamera und dann hinter der Kamera. Und das waren so kleine Nebenjobs, die mich, ja, die mir auch weitergebracht haben. Oder als Visagistin habe ich auch eine Zeit lang gearbeitet. Und bei der, also bei der Zeitung, genau, geschrieben habe ich auch einige Jahre. Und das hat mich, freut mich heute noch, denn das war lustig, wie das zustande gekommen ist. Ich habe das Gefühl, in meinem Leben ist das ganz oft so passiert. Also ich war an einem Sonntagnachmittag mit Bekannten am Himmel in Wien und das war irgendwie eine nette Runde und wir plaudern so und irgendwie sind wir draufgekommen, was jeder so im Sommer gemacht hat. Und ich habe gemeint, ich habe auch Geschichten geschrieben. Und das waren so Kurzgeschichten, die habe ich auch illustriert. Und das wäre voll lustig, wenn da ein Buch draus entstehen würde. Und dann hat sie gemeint, aha, das ist aber interessant, weil wir suchen gerade jemanden bei der Zeitung. Schick mir deine Geschichten. Dann habe ich ihr diese Geschichten geschickt und dann hatte ich einen Job als Journalistin. Und das war natürlich freie Mitarbeiterin und dann wurde ich immer wieder angerufen und dann hat es so Besprechungen gegeben. Und einer meiner Lieblingsartikel damals war Kulturhauptstadt Graz 2003, ist schon eine Zeit her, aber auch der Job ist eine Zeit lang her. Und da war dann also eine Doppelseite und ich habe dann ein super Feedback bekommen. Also sie haben sogar extra angerufen in der Zeitung und gemeint, dass sie sich sehr freuen über diesen fundierten Artikel.
1: Super.
0: Ja, das war einer meiner Schmuckstücke.
2: Und welchen Film muss man anschauen, wenn man dich vor der Kamera sehen will?
0: Also da gibt's einen Film, warte mal, den Titel müsste ich, das Glückskind, irgendwas mit Glück, mit der Christiane Hörbinger, und da spiele ich ganz arg eine Krebspatientin. Mir wurden die Haare rasiert. Ich wurde gefragt, ob ich diese Rolle annehme. Und das war spannend.
1: Meine echten Haare.
0: Ja, meine echten Haare.
1: Okay. Oder hat man da nur einen? Das kann man dann nur einmal machen, oder?
0: Ja, das ist ja. Wie meinst du, das kann man nur einmal machen?
1: Rasieren. Also, das muss dann in einem. Oder ist das nicht vor der Kamera gemacht worden?
0: Nein, es ist nicht so, vor der Kamera gemacht.
1: Das ist so wie gemeint, wenn du das vor der Kamera machst, musst du es nur einmal machen.
0: Genau. Und da habe ich sie getroffen und dann hat sie gesagt, sehr tapfer. Ja, aber sie war sehr sympathisch.
2: Ja, wie ist es weitergegangen?
0: Wie ist weitergegangen? Ja, ich war 15 Jahre in Wien und habe dann das Gefühl gehabt, also Wien ist meine Heimat, da kann ich auch nicht, also hätte mir nicht vorgestellt, dass ich dann tatsächlich wegziehe und bin dann mit meinem jetzigen Mann zusammengekommen und dass ich jetzt hier am Land bin, ist schon eine Liebesgeschichte. Ja.
1: Da sind wir jetzt gespannt.
0: Ja. Naja, also es war, er ist in Graz, also geboren und lebt seither in Graz, hat seine Firma in Graz und ich war halt in Wien und wir haben das eine Zeit lang gemacht, Wien-Graz. Und irgendwann, wenn man weiß, also sind wir halt zu dem Punkt gekommen, dass die Beziehung sich weiterentwickelt und das war klar. Also entweder gehe ich in die Steiermark, auch aufgrund seiner Firma und seiner Situation. Und ich weiß ja, also ich wusste auch damals, ich hätte zum Beispiel auch gerne in Graz studiert, aber Malerei gibt es in Graz nicht. Mhm. Also war es jetzt für mich schon auch ein Anreiz, eigentlich wollte ich da ja eh immer hin. Dass es dann so am Land ist, war dann noch einmal eine Überraschung. Ja. Genau. Mhm.
1: Wie seid ihr da zu diesem Anwesen oder gekommen?
0: Ja, der Thomas hat das schon immer gekannt. Also er war 13 Jahre alt und ist da unten am Zaun gestanden und hat dieses Haus bewundert. Mhm. Und hat er, seit ich ihn kenne, immer nach einem Bauernhof gesucht. Mhm. Und dann war tatsächlich dieser Bauernhof ausgeschrieben. Mhm. Und so ist das zustande gekommen.
2: Und so Abschied nehmen von Wien und woanders hinziehen, mhm. Keine Ahnung, ist das ein Fade-out, weil ihr eh schon so oft gependelt seid, oder ist es irgendwie, also keine Ahnung, wie macht man so einen Wechsel?
0: Ja, das war für mich nicht leicht. Also ich habe ewig lang meine Wohnung, jahrelang hatte ich trotzdem noch meine Atelierwohnung, bin auch lange noch immer wieder rausgefahren und das hat sich dann ein bisschen ausgeschlichen, mhm. weil es mir irgendwann auch zu aufwendig war. Aber also für mich war der Schritt nicht so leicht, weil ich auch das Gefühl gehabt habe, wie mache ich das dann mit der Kunst und ja, allein jetzt einfach mal eine Ausstellung anzuschauen, die dich interessiert. Und ja, natürlich hat man nach 15 Jahren auch ein Netzwerk oder Freunde und das war nicht einfach, gebe ich zu. Ja.
2: Und wie macht man das mit der Kunst dann woanders?
0: Ja, das ist eine spannende Frage, genau. Wie macht man das? Denn egal wo man ist, auch wenn man in ein anderes Atelier zieht, in derselben Stadt, wirst du andere Bilder malen, so empfinde ich's, weil du überall eine andere Atmosphäre hast, ein anderes Licht. Und so habe ich das immer erlebt, auch dass von dem her auch schon mal ein Unterschied ist. Und ja, das war schon ein einschneidendes Erlebnis. Mhm.
2: Wenn du mal ganz kurz, wir haben ja am Anfang gesagt, wir sitzen in einem Pferdestall.
0: Ja.
2: Magst du den Hörenden hier erklären, wie schaut's her aus, wo wir sind? Was ist das?
0: Was ist das? Das ist ein renovierter Pferdestall, Tierstall, Schweinestall mit Gewölbe, mit freigelegtem Gewölbe, wo wir so unter einem Ziegelgewölbe sitzen, mit einem Ausblick hinaus in den Garten. Weil wir die kleinen Fenster sehr weit geöffnet haben. Und das ist jetzt mein Atelierraum, wo ich arbeite. Und wenn wir da rausschauen, es ist ein Haus, das autark ist, weil da draußen gibt es auch eine Atelierküche und ein Werkstatt-Waschecke und oben gibt es auch ein Bad und ein WC. Also man könnte hier auch wohnen. Das hat mir sehr gefallen, weil ich in Wien ja auch in meinem Atelier gewohnt habe. Und ja, genau. Das gehört, dieser Stall gehört zu einem Bauernhof, der 250 Jahre alt ist. Es gibt einen Teil, der angeblich sogar, also der 400 Jahre alt ist, ein Stallgebäude. Und das haben wir renoviert zu dieser Zeit, wo ich hergekommen bin. Und das war dann in Wahrheit wie mein Kunstprojekt. Weil das sind wir jeden Mittwoch, wir haben 7 Uhr in der Früh Baubesprechung. Und sowohl ich als auch der Thomas, wir haben uns da beide reingetigert. Das war auch unser erstes Baby. Sehr viele Detailfragen. Und also ja, das hat uns so Spaß gemacht. Und ja. Und bevor wir renoviert haben, habe ich dann drüben im Haupthaus mir einen Raum eingerichtet, mhm. und dort habe ich gemalt. Und da war es absolut nicht renoviert. Also genau, da habe ich manchmal 2 Stunden geräuchert, bevor ich überhaupt malen konnte.
2: Okay. Und wie lang habt ihr gebraucht, bis das jetzt so schön war, wie es jetzt ist?
0: Ja, die Planung hat interessanterweise länger gedauert. Das waren 3 Jahre und die Umsetzung waren 1,5 Jahre.
2: Mhm.
0: Mhm. Und Thomas hat einen Kunstkniff angewandt. Der hat gemeint, es gibt ein Fest, ein Eröffnungsfest, mhm, an dem und dem Datum, wo auch also großteils auch die Firmen eingeladen waren. Und dann haben wirklich alle...
2: Hat fertig werden müssen.
0: Genau.
2: Ja, sehr gescheit. Aber... Mhm. 3 Jahre Planungszeit klingt jetzt mal sehr viel.
0: Ja.
2: Ja. Warum dauert sowas so lange? Oder was habt ihr da gemacht oder habt ihr euch entscheiden können?
0: Nein, die Planung war in Wahrheit fertig. Und wir waren mit ein paar Dingen noch nicht 100%ig zufrieden, aber wir sind mit dem Architekten nicht so ganz weitergekommen. Was machen wir jetzt? Und beim Thomas gibt es in seiner Freundesgruppe so ein Ritual, wenn jemand was baut, die sind alle aus dieser Branche, dann treffen sich alle Freunde, schauen den Plan an und der kann schon mal zerlegt werden. Und bei uns war es so, dass halt dann genau das, was uns ein bisschen gestört hat, wirklich sehr zerlegt worden ist. Auch ein Freund war da sehr, hat wirklich gute Ideen gehabt, was er meint, wie wir das machen sollten. Und dann sind wir zu dem Architekten hin und dann war mal relativ lang Funkstille.
2: Mhm.
0: Und nach 3 Monaten hat der Thomas gemeint, er klopft jetzt nochmal an, geht noch was oder müssen wir es sein lassen. Gell? Und dann hat er gemeint, er ist noch immer im Denken, wie er das umsetzen kann, dass er es gut vertreten kann. Und dann hat er wirklich die zündende Idee und das hat dann einfach gedauert und alles verzögert.
2: Mhm.
0: Dann haben wir jetzt hinten eben, da war immer ein Zubau und dieser Zubau ist jetzt ein Turm. Da musste auch der Bürgermeister das genehmigen, mussten wir eine Visualisierung machen, damit er sich das vorstellen kann und dann vergehen halt die Monate.
2: Mhm. Jetzt hast du gesagt, das war erstes Baby.
0: Ja.
2: Jetzt ja Kinder auch.
0: Genau.
2: Ja.
0: Mhm.
2: Sie werden eure Kinder auch Künstlerinnen?
0: Das könnten sie werden, ja. Sie haben gutes Potenzial. Mhm.
2: Wie funktioniert das? Also, keine Ahnung. Tut man dann automatisch mit den Kindern nur malen oder irgendwie künstlerische Dinge machen? Lieben sie das? Schauen sie die zu bei der Arbeit?
0: Sie lieben schon und sie haben zum Glück auch andere Interessen. Also, ob das jetzt der Pferdereitsport ist oder tanzen oder Freunde treffen. Also, es ist schon, ich hätte mir gedacht, dass wir wirklich so nachmittagweise nur im Atelier sind.
2: Mhm.
0: Und sie lieben es aber schon, das ist schon schön. Aber wir müssen es wirklich auch gezielt planen am Nachmittag. Ja.
2: Mhm. Du hast bei der ersten Frage irgendwie, du hast uns noch nicht erzählt, wie dich deine Eltern geprägt haben. Mhm. Und du hast gesagt, manche Frauen, die sozusagen, die du auf deinem Lebensweg getroffen hast und die irgendwie auch so auf einer Suche sind, magst du da noch ein bisschen mehr erzählen? Das habe ich sehr spannend gefunden, wie du das gemeint hast.
0: Ja, wie haben mich meine Eltern geprägt? Also einerseits durch die Art des Aufwachsens. Also ich bin sehr naturverbunden durch meine Eltern aufgewachsen. Mein Vater ist ein Biolandwirt und das ist so in mein Fleisch und Blut übergegangen. Man sieht es vielleicht auch an unseren Hochbeeten. Mhm. Ich mache das auch sehr gern und fällt mir auch sehr leicht. Und es ist mir auch wichtig, was wir essen. Dass es biologisch ist zum Beispiel. Und meine Mutter hat mich dahingehend auch geprägt. Also die war ja ständig am Werkeln draußen und hat da sehr vieles gemacht. Ja, und durch die Art auch, dass wir in einem Haus aufgewachsen sind mit großem Garten, genau das lebe ich jetzt hier auch. Es ist, wie das auch immer funktioniert, aber es ist passiert. Das Gleiche ist, ja. Genau. Mhm. Ja, wie haben sie mich noch geprägt? Meine Mutter ist auch eine Heilerin, kann man sagen. Hat da sehr gute Gaben gehabt, hat immer wieder Nachbarn und alles Mögliche versorgt mit ja, sehr gebend und sehr helfend. Das habe ich schon auch in mir, diese Eigenschaften.
2: Schön.
1: Mir wird noch was interessieren, und zwar, man kann ja jetzt bei dir malen. Mhm. Wie bist du drauf gekommen, dass du einerseits dein Wissen weitergibst, aber auch quasi dann ein Atelier öffnest und sagst, kommt's rein, malt.
0: Mhm.
1: Wie ist diese Idee entstanden?
0: Ja, das ist auch ein Prozess. Also ich habe 2009 habe ich begonnen, da habe ich meine erste Ausbildung in dieser Richtung begonnen. Das nennt sich Arbeit am Tonfeld.
1: Mhm.
0: Und das habe ich sehr viel auch für mich gemacht, um Dinge zu verarbeiten oder um weiterzukommen, mich weiterzuentwickeln. Und ja, und dann hat damals die Ausbilderin gesagt, du wärst so geeignet, jetzt mach doch die Ausbildung, würde dich das nicht interessieren. Und nach einigen Jahren habe ich das dann begonnen. Und so hat es dann mal gestartet, dass wirklich auch in Wien Menschen zu mir ins Atelier gekommen sind und von mir begleitet wurden am Tonfeld. Das ist so ein Holzkasten, der ist ausgestrichen mit Ton und man arbeitet mit geschlossenen Augen. Und die Hände erzählen quasi die Biografie oder die Geschichte, die dann vielleicht umgeformt oder weitergestaltet werden möchte.
1: Sehr schön.
0: Ja.
1: Machst du das jetzt auch noch?
0: Ich mache es jetzt auch noch. Habe aber inzwischen auch andere Ausbildungen gemacht in die Richtung, dass es jetzt eine Mischung ist aus verschiedenen.
1: Sehr spannend, müssen wir dann gleich anschauen.
2: Ja, aber eben, wenn du dir das anschaust, wo können Menschen, die das hören, die das interessiert, wo finden sie dich und wo können sie sich das Angebot anschauen?
0: Ja, also finden tut man mich eh vorrangig über Mundpropaganda oder über die Social Media. Das ist so momentan mein. Auf der Webseite ist nämlich relativ viel von der Kunst und gar nicht so viel von diesen heilwirksamen Methoden momentan drinnen, ja. Also Social Media, würde ich sagen, ist eine gute Möglichkeit.
2: Ja, mal verlinken.
0: Ja. Gerne.
2: Was ist das, was dich aktuell neben diesen Angeboten sonst noch beschäftigt in deinem Leben?
0: Wie meinst du das? Neben Kunst und diesen Angeboten?
2: Genau, diesen Moon Painting und Sunrise Painting. Keine Ahnung, gibt es noch andere Angebote von dir, was man mit dir oder von dir quasi haben kann? Oder was machst du sonst in deiner Freizeit? Gibt es überhaupt eine Freizeit? Verschwimmt es bei einer Künstlerin?
0: Ja, ich würde sagen, das verschwimmt sehr.
2: Ja.
0: Und was es aber auch gibt, ein Angebot, das ich sehr mag, also ich liebe das wirklich auch sehr. Ich habe nämlich, wie ich schwanger war, bei beiden Schwangerschaften mit meinen Kindern, habe ich die Mal- und Gestaltungstherapie-Ausbildung gemacht. Das war ein Zufall, dass ich da jedes Mal schwanger geworden bin und habe dann meine Schwangerschaften mit diesen Methoden erlebt. Und habe mittlerweile auch schon so manche schwangere Frau begleitet mit Mal- und Gestaltungstherapie oder mit Tonfeld. Mhm. Und da gibt's jetzt 3 neue Termine, wo man ja als werdende Mama zu mir kommen kann und in Beziehung gehen kann mit seinem Baby oder sich auf die Geburt vorbereiten kann. Das ist auch so ein Herzensprojekt.
2: Wow, das klingt spannend.
0: Ja.
2: Vielleicht nur ganz kurz das Projekt, wo wir uns kennengelernt haben, Role Models. Erzähl du vielleicht ganz kurz, was war deine Aufgabe da und wie ist du dabei gegangen bei diesem Projekt?
0: Ja, was war meine Aufgabe? Ich habe ein Interview bekommen. Das durfte ich lesen, aber ich wusste nicht, welche Person es ist. Und aus dem, was ich gelesen habe, hat jede Künstlerin ein Bild entwickelt. Und bei meinem Role Model ging es um eine Frau, die sich auch, also die auch sehr viel Stärkung von den Generationen davor bekommen hat. Und ich habe das dann aufgegriffen und weil ihr vorher meine Kinder angesprochen habt und beide Kinder sind in diesem Bild dann vorgekommen. Und das war so schön, weil ich habe ihre Ahnen aus meiner Vorstellung gemalt und dann quasi die jetzige Generation meine Kinder dazu Und das war meinen Kindern so wichtig. Also die sind da immer wieder reingekommen, haben auch über dieses Bild gesprochen. Dann dachte ich mir, das soll so sein, weil das ist normalerweise gar nicht so, dass die sich so involvieren in die Arbeitsschritte. Und das hat für mich sehr rund gemacht. Und da ging es auch um Pferdesport. Und ja, deswegen ist es auch so dargestellt. Also zwei Kinder, die auf dem Pferd, ums Pferd herum sind und ihre Ahnen, die wild und frei reiten. Und zwar da war ich nämlich mal in der Camargue in Frankreich bei den Wildpferden und bei den Flamingos. Und das habe ich selber genial gefunden, wie die so wild und frei in der Natur in einer Herde losgaloppieren. Das ist wirklich beeindruckend gewesen.
1: Und hast du dann die Frau, die du jetzt von dem Interview her also gekannt hast, so dann getroffen und wie hat sie reagiert auf das Bild?
0: Ja, ich habe sie getroffen und das Schöne war, es hat war für sie sehr, sehr stimmig. Und wir haben uns auch recht lange unterhalten auf der Veranstaltung. Und gut ausgetauscht. Lustigerweise habe ich sie dann sogar privat auf einem Biobauernhof noch einmal getroffen. Ja, das war witzig.
2: Ich habe vorhin der Raffaele erzählt, dass Flamingos etwas ist, was dich auch schon viel begleitet hat, glaube ich, oder? Sehr viel auf deinen Bildern. Woher kommt das?
0: Ja, ich konnte es auch lange nicht erklären. Da war einmal, habe ich das gehört von meinem Cousin, dass da eben in der französischen Camargue Flamingos frei leben. Und das hat mich fasziniert, dass die in Europa auch sind. Und vor allem, und das habe ich einmal gehört und habe gewusst, die muss ich mal erleben. Und dann habe ich sie erlebt und dann hat es mich wirklich jahrelang begleitet, dass ich sie gemalt habe. Und heute würde ich sagen, was mich so fasziniert hat, ist einerseits ihre Aussehen, dass sie da auf einem Bein so ein gutes Gleichgewicht halten können und auch so verbunden sind, nur auf einem Bein stehend. Und für mich hatte das auch so eine Verbindung, also so als hätten sie so eine starke Erdverbindung, haben dann diesen wunderschönen Körper und den langen Hals, der für mich dann wieder so die Verbindung nach oben symbolisiert. Also sie sind nach unten und Himmel und Erde quasi sind da vereint.
2: Bevor wir ins Finale gehen, ich habe noch eine Frage, sondern beschäftigt mich noch. Du hast gesagt, du wolltest nie die Star-Künstlerin werden, das war nicht dein Anspruch während des Studiums, sondern du wolltest davon leben können. Das hast du ja dann relativ bald quasi abgehakt. Gibt es noch einen, oder was ist dein Wunsch an dich als Künstlerin, an deine Karriere, an deinen Weg? Gibt es was du unbedingt noch machen möchtest?
0: Mit Sicherheit. Dafür gibt es noch viele Jahre vor mir. Ob ich das jetzt so auf einen Satz bringen kann.
2: Muss kein Satz sein, können auch drei sein.
0: Können auch drei sein. Ja, also ich würde so formulieren, momentan ist es so, dass mein Herzblut sehr stark im Mutterdasein ist und dass ich es, mein Wunsch wäre, dass es sich so wie in den letzten Jahren immer mehr und mehr entwickelt, wieder in diesem Beruf aufgehen zu können, und dass ich immer nur, wie ich es jetzt auch mache, immer mit diesen Herzensprojekten rausgehe, also wo ich wirklich spüre, das ist es, das möchte ich machen. Und ja, und dass es natürlich auch sehr gern mehr nach außen gehen darf, in die Sichtbarkeit.
1: Du wirst bald hörbar sein und sichtbar auf unserer Website und auf den ganzen Podcast-Plattformen. Und die Stunde ist schon wieder wie im Flug vergangen und wir müssen zu einem Ende kommen. Und das Ende ist immer ein Word-Rap. Also ich stelle dir ein paar kurze Fragen, wo du spontan antwortest.
0: Cool.
1: Also, deine Lieblingsfarbe ist?
0: Pink.
1: Frauen müssen?
0: Auf sich hören.
1: Und dein Lebensmotto lautet?
0: Dein Herz kennt deinen Weg.
1: Sehr schön. Danke dir fürs Gespräch.
2: Danke, dass wir hier sein durften.
0: Danke euch. Es war sehr, sehr schön.
3: Danke fürs Reinhören. Wir hoffen, es hat euch gefallen.
4: Wir würden uns über Rückmeldungen oder auch Empfehlungen für mutige Frauen sehr freuen.
3: Wir würden uns auch freuen, wenn ihr uns abonniert und ein Like hier lässt.
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3: Wir werden auch auf FRO gesendet und wir freuen uns sehr, wenn ihr euren Freundinnen, Vätern und Müttern, Nachbarinnen etc. von uns erzählt und uns weiterempfehlt.
4: Vielen Dank.

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2: Ja, hallo. Willkommen in dieser Sendung. Ihr seid ja so meine Gäste, Kogler und Enne. Ja, willkommen einmal.
3: Ja, danke. Danke für die Einladung.
2: Bitte gerne, danke, dass ihr die Einladung angenommen habt.
3: Haben wir Wahl gehabt, oder?
4: Nein, wir haben eigentlich keine Wahl gehabt, weil wir uns gedacht haben, es ist natürlich schwierig, also da nehme ich jetzt eigentlich den Moderator fast ein wenig was vorweg, glaube ich nicht. Wir haben überlegt, was kann man da so in so heißen Zeiten da eigentlich bringen, also die heißen Themen trauen wir uns nicht bringen und wir hätten schon ein paar spannende, aber die ja, passen irgendwie alle nicht zur Hitze.
3: Nein, ich habe jetzt insofern gemeint, weil wenn wir nicht die Einladung nicht angenommen hätten, dann hätte es halt keine Sendung gegeben.
4: Stimmt, weil also, dann sitzt ja der Einladung.
3: Ja, das
4: ist ein bisschen komisch, nicht? Also.
2: Da hätte ich nicht so viel zum Erzählen. Aber ja, ich glaube, in dem Format haben wir es jemals so gehabt, dass wir alle drei, also mit dir habe ich mal eine Sendung gemacht, mit dir, aber so zu dritt.
3: Ich glaube.
4: Sozusagen die drei PHTV, der FM Urgesteine.
3: Ich glaube, das ist wirklich das erste Mal.
4: Ich glaube auch,
2: eine Premiere, ja. Es ist mir auf jeden Fall eine Freude.
3: Aber es geht ja nur deswegen, und darum sagen wir gleich einmal Danke.
2: Danke.
3: An der Technik. Ja, weil wenn sie sich nicht bereit erklärt hat, dass die Technik macht, dann sitzen wir wieder nicht. Genau. Zu dritt der Reihe.
2: Ja. Ja, glückliche Fügung, würde ich sagen. Es ist Sommer, es ist heiß. Wie verbringt ihr so eure Tage, beziehungsweise auch die Nächte? Es ist ja schon sehr warm. Vor allem bei dir, Christian, du wohnst ja zentral relativ, genau, ja. Rundherum ist nur Beton.
4: Er braucht halt relativ viel Dehydromonoxid.
3: Also Dihydrogenmonoxid.
4: Dihydrogenmonoxid, genau.
3: Ja, das gefährliche Gift.
2: Ja. Und damit lässt du dich aushalten.
4: Naja, also ich lechze schon danach, irgendwie in andere geografische Breiten mich zu bewegen. Das muss man schon sagen. Da gibt es jetzt viel Diskussion, wie man das mit den Schulen macht. Nicht? Also eine Lösung, also ich glaube, die Lösung Klimageräte einbauen ist zu teuer. Man könnte natürlich die ganzen Schulen im Sommer irgendwie geografisch verlegen.
2: Ist nicht viel günstiger?
3: Nein, glaube ich nicht. Oder? Ich glaube, das wäre langfristig der Einbau von ein paar Klimageräte schon günstiger.
4: Also meinst du, Europaschule in Spitzbergen ist nicht so wirklich?
3: Hätte sicher seinen Charme, aber ich glaube, 200 Kinder und die Lehrer
2: einen Monat lang
3: oder länger.
4: Ja, aber jetzt ernst, das ist schon ein Problem, ne?
2: Also, es ist definitiv, und teilweise verstehe ich es aber nicht, weil ja. Also es wird extra noch riesengroße Fensterfronten gemacht, das ja eigentlich schön ist, auch im Winter, weil genug Licht reinkommt. Aber dass da keiner nachdenkt, so, okay, was tun wir im Sommer? Es hat ja dann schon leicht einmal über 30 Grad. Und dann frage ich mich, wie viel Sinn das überhaupt hat, weil halt Gehirnleistung nimmt rapide ab. Es kann keiner wirklich halt irgendwie das aushalten, und da sollte man noch lernen, und also, wo ich mir denke, wozu, also weil es
3: wird halt immer beim wenn man halt heute Häuser baut, eher darauf geschaut, dass sie möglichst die Heizkosten gering gehalten werden, aber nicht, was im Sommer passiert. Und ja, also und wenn man sich jetzt die Jahre zurückschaut, was waren immer die heißesten Monate? Das war eigentlich immer der Juni. Und warum, also Juni, Juli waren eigentlich immer am heißesten, im August wird es dann eh meistens schon wieder kühler. Was ja kein Wunder ist, wenn man alles überlegt, was ist der längste Tag im Jahr? Das ist halt der 21. Juni, wo steht die Sonne am nächsten, also muss es da fast also rein.
4: Das heißt, die Idee der Verlegung der Sommerferien hältst du für eine gute?
3: Ich würde es für gut halten. Ich meine, man wird nie das ganz vermeiden können, weil es kann auch im September nur eine Hitzewelle kommen. Genauso wie es im Mai schon Hitzewellen geben hat. Aber die Argumente, warum ja die Sommerferien eigentlich dort sind, wo sie heute sind, das hat ja sehr viel mit der Landwirtschaft früher zu tun gehabt. Und das Argument gibt es ja heute nicht mehr. Also das für mich, das Einzige ist also die Umstellung. Wie stellt man es um, dass man das vorverlegt? Weil dann wird entweder mal, müsste man einmal die Sommerferien kürzen, damit man früher anfängt und dann, oder man macht einmal das Schuljahr kürzer, dass man dann früher aufhört. Also das sind eher so die Diskussionen, wo ich wahrscheinlich Probleme sehe. Aber sonst grundsätzlich wäre ich sehr stark dafür, dass man die Sommerferien vorverlegt.
2: Man könnte es auch verlängern, ohne jetzt wirklich irgendwas großartig zu machen.
3: Ja, weil lernen kannst du bei den Temperaturen eh nicht, also kannst du Ferien auch machen.
4: Und ja, ich glaube, dass man überhaupt da kommen wir jetzt in ein anderes Diskussionsfeld, aber ich glaube, dass wir in der Schule überschätzen, was einzelne Tage für Relevanz haben.
2: Wie meinst du das?
4: Ich meine es, dass das Lernen zum Teil einfach nicht so, das hat man ja vor langer Zeit schon mal festgestellt, dass Lernen nicht funktioniert wie der Nürnberger Trichter. Ne? Mhm. Also ich schiebe oben was rein und unten kommt was raus. Und das bezieht sich, glaube ich, auch auf die Zeit, die man in der Schule verbringt. Ja? Also wenn jetzt wer in der Schule sitzt, heißt das nicht zwangsläufig, dass er oder sie was lernt. Ja. Und ich denke mir, da gäbe es noch viele Möglichkeiten, Schule neu zu denken, um dieses Wort zu strapazieren.
2: Ja, also man könnte natürlich auch so irgendwie Outdoor Education halt machen, wo man dann vielleicht im letzten Monat Projekte irgendwo im Wald macht oder so.
4: Sind alle Wälder überfüllt, die Jäger dran durch. Ja. Also überall rennen die Kinder um und um.
3: Ja, ich weiß nicht. Also so eine Patentlösung, glaube ich, wird es nicht geben. Vor allem, es ist schon grundsätzlich, glaube ich, spannend, so Outdoor Education, aber da stellt sich dann halt auch wieder mal die Frage, wer macht's?
4: Höhlenforschen.
3: Ja, Höhlenforschen. Ja, dann haben wir dann schmelzen die Rieseneishöhlen, weil wenn die ganzen Kinder alle gleichzeitig drinnen sind, dann
0: 300 Heizgeräte.
3: Dann ist da nichts mehr über.
4: Womit man wieder beim
3: Dihydrogenmonoxid-Problem
4: waren. Ja,
3: genau.
2: Ja, zurück zur Frage. Wie verbringst du die heißen Sommernächte oder es sind ja dann tropische Nächte? Was ist dein Mittel der Wahl? Puh, einfach nicht schlafen.
4: Ich meine, im günstigsten Fall abhauen können, ne? Aber das geht halt oft nicht. Und ich meine, das ist jetzt, ich will jetzt nicht Werbung da machen, ja, aber ich habe ja relativ viel Geld außenrollos auf diese Fenster installiert, die sonnenseitig sind und das bringt ein bisschen was. Also muss man schon sagen.
2: Die einzige Lösung.
4: Ich glaube, wir kommen wahrscheinlich schwer drum herum, dass wir uns einfach bis zu einem gewissen Grad anpassen, weil man kann nicht immer abhauen. Ne? Was ich ganz spannend finde, ist, dass ich beobachte, dass wir in Österreich dunkler werden.
2: Wie meinst du? Politisch?
4: Wir werden dunkler. Also wir passen uns schon an.
3: Das also wenn ich meine Füße schaue, dann nicht.
2: Zeig mal her.
4: Du bist rot. Nö. Okay, das ist wieder was anderes. Aber
3: nein, meine Füße.
4: Ah ja, ja, die kommen, die erwischen ja selten frei, also Freiheit.
2: Ich ja, aber du sitzt ja viel vom Bildschirm. Unterm Schreibtisch kommt selten Sonne hin.
3: Das stimmt. Ja. Schwierig. Vor allem auch, weil ich sehr selten kurze Hosen auch habe, also insofern.
2: Ja. Bei dir ist dann kühl, oder wenn du selten kurze Hosen anhast. Wie machst du das?
3: Nein, dass ich selten kurze Hosen anhabe, liegt eher daran, dass ich den anderen Menschen den Anblick meiner weißen Beine ersparen möchte.
4: Keine White Supremacy.
3: Nein, definitiv nicht. Nein, bei mir ist sie definitiv kühler als in der Stadt. Also bei mir ist es oben, nachdem ich doch ein bisschen am Berg um wohne, meistens zu 3-4 Grad kühler als in Linz. Also das merkt man. Dann habe ich das Glück, dass ich ein bisschen in Hanglage wohne. Das heißt, ein Teil von meiner Wohnung ist halt
2: im Berg.
3: Das hält das Ganze auch noch kühler, aber so wie es jetzt im Juni war, ohne Ventilatoren, geht es auch nicht. Also.
2: Und tagsüber? Wie habt ihr in ein Erfrischungsgetränk oder so? Also
4: das Espresso.
2: Espresso? Mit also diese Espresso Freddo oder?
4: Espresso Avocado ist natürlich das Beste, das stimmt.
2: Ja?
3: Espresso was?
4: Avocado. Ich weiß, das ist erst seit 2 Jahren.
2: Mit Eiswürfel.
3: Ah, mit Eis?
4: Mit Eiswürfel. Ja? Mit der Kugel Vanilleeis.
2: Ach so.
4: Ja, schmeckt sehr gut. Also, ja, gut. Eigentlich der italienische Eiskaffee.
3: Ich glaube, es, es gibt nichts, was Kaffee wirklich gut macht. Also insofern.
4: Also eine Kugel Vanilleeis. Würde vielleicht sogar bei dir funktionieren.
3: Ja, glaube ich.
4: Also, man könnte mal probieren, eine Cola Affogato. Cola Light Affogato. Nein, Cola Zero Affogato.
3: Ja, also ich wollte also gerade.
2: Vanille Cola.
3: Nein, Vanille Cola ist nicht gut. Nein. Das einzige einigermaßen annehmbare, da gibt es von einer koffeinhaltigen Limonade herstellenden Firma ein Getränk mit Cola-Geschmack und Lemon. Das ist das
2: einzige, ja, das passt gut.
3: Für mich einigermaßen akzeptable, aber sonst, ob es jetzt das mit Kirsch ist oder sowas, das ist alles.
4: Also kein Dehydrogenmonoxid.
3: Doch, Dehydrogenmonoxid trinke ich sehr viel. Ist noch nichts passiert. Nein, also DHMO hat bei mir noch nichts verursacht. Also okay. Die Gefahr habe ich bis jetzt noch nicht.
4: Warum heißt das eigentlich wirklich jetzt DHNO?
3: Ich weiß nicht, warum das O herkommt.
4: Das O weiß ich schon. Das ja, war ja bei dem, was ich früher kennt habe, auch dabei.
3: Das O, ja vom Monoxid.
4: Mhm. Ja. Ja. Vom Sauerstoff eigentlich, oder?
3: Ja, ey. Stimmt. Ja, die
2: und zwei.
3: Kommt das D, das H vom Hydro oder Hydrogen.
4: Ich habe über H2O gemeint, dass das heißt, aber offensichtlich haben wir uns da massiv getäuscht.
2: Heißt das zwei H.
3: Naja, gut, also jetzt grundsätzlich einmal so alte Schmähs aufwärmen ist hin und wieder eh lustig, aber... Es ist halt einfach so, da gibt es ja diesen alten Artikel, aus dem Profil, wo drinnen gestanden ist, also mehr oder weniger, man kann nicht alles, das alltäglichste Gut oder das alltäglichste Ding kann auf einmal gefährlich wirken, wenn man einen Fachausdruck dafür verwendet und dann wird halt aus dem Wasser die Hydrogenmonoxid und dann klingt es auf einmal, als ob es... giftig wäre. Und man kann, wie gesagt, es gibt es zumindest schon lange diese Sachen, wo warum ist jetzt, wenn das so ungefährlich wäre, warum braucht man dann Schutzwesten? Also mit Internet-Postings, mit Kindern mit Schwimmwesten, mit dem Untertitel, wenn die Hydrogenmonoxid so ungefährlich wäre, warum braucht man dann Schutzwesten? Also man kann mit solchen Sachen dann einfach sehr schnell
2: Panik machen.
3: Und es gibt immer wen, der es glaubt.
2: Aber ich glaube, Panikmacherei ist modern.
3: Ich glaube, dafür ist Internet erschaffen worden, oder? Außer Pornos ist es nur Panikmache, oder?
2: Ja. Wie nutzt du das Internet, Christian?
4: Ich das Internet benutze. Ja, zum Beispiel nachschauen, was Dehydrogenmonoxid ist.
2: Yes.
4: Und ich benutze das Internet, ja. Ja, das ist ein spannendes Thema. Da sind wir nämlich jetzt wieder bei der KI. Da haben wir zwar schon eine Sendung dazu gehabt. Ich glaube, dass ich, obwohl das natürlich sehr böse ist, wenn ich bei der Nacht irgendein Problem habe und niemand mit dem ich drüber reden kann, weil ich ja niemand aufwecken will, dann frage ich Claude, ne? Das ist zwar wieder Werbung.
2: Aber, also ich habe ja auch gelesen, beziehungsweise auch, kommst du mir vor, das zu beobachten, weil ja eben dieser Chatbot, egal von wo er her ist, ja immer ja quasi das so sagt, was man hören will. Und da habe ich auch gelesen, dass das halt eigentlich auch sehr wichtig ist und auch sehr hilfreich ist, dass man denen mal sagt, hey, behandelt mich neutral. Also tu mir nicht immer voll hochloben, ja, und solche Sachen.
4: Ich habe ein bisschen das Gefühl, dass das Assumption ist. Wie sagt man Assumption auf Deutsch? Annahme oder Vermutung. Mhm. Also beziehungsweise das wird schon so jetzt immer wieder erzählt und ich glaube, dass sich das verändert. Also meiner Wahrnehmung nach verändert sich das, weil mir widerspricht er schon. Ja, okay. Also.
2: Aber hast du schon mal eingegeben, hey, ich will das nicht? Also, weil ich habe das bei meinem Bot mal eingegeben, bitte gebe mir ehrliches Feedback dazu. Und dadurch, dass ich immer halt im selben Projekt bin, glaube ich, hat er das übernommen und andere nutze ich jetzt nicht. Aber also ich kann mich schon noch so an Zeiten erinnern, wo man halt was reinschreibt und wow, das ist so wunderbar und sehr scharfsinnig kombiniert etc., wo man denkt so, echt, ist das jetzt so scharfsinnig oder schreibst du mir nur das, um mich, also dass ich mich besser fühle oder so?
4: Ich meine, ich glaube, dass ich nicht der Einzige bin, der das macht. Ja, wir diskutieren viel über KI in der Bildung, aber KI in der Selbstdiagnose ist, glaube ich, eine der Hauptnutzungen. Ich glaube, dass ganz viele Leute, wenn sie irgendetwas spüren, irgendein Problem haben, die KI fragen, was könnte das sein? Ich habe tendenziell eher einen hohen Blutdruck. Gestern bei der Nacht waren wir mal ein wenig schlecht. Was mache ich? Ich messe Blutdruck. Ja. Stell fest, der Blutdruck ist eigentlich extrem nieder. Ja. Ich schreibe in die KI ein, was ist da los? Ne? Muss ich jetzt Hilfe schreien? KI schreibt zurück, nein, wenn es heiß ist, ist der Blutdruck generell niederer, weil sie die Gefäße erweitern. Also es hat jetzt nicht meine Angst bestätigt, es hat mich eigentlich beruhigt. Mhm. Weil dann habe ich gewusst, aha, ist normal, passt, gehe wieder ins Bett, wird mir schon wieder gut werden. Ne?
2: Okay.
4: Also ich denke mal, und ich glaube, dass es mittlerweile sehr viele Leute machen. Und ich glaube aber, dass das mehr im Stillen passiert, da wird wenig drüber geredet, weil die meisten Leute ja jetzt so nicht über irgendeine medizinischen Sachen im Fernsehen reden wie ich. Aber bei mir ist das schon egal, weil ich das halt schon grundsätzlich mache. Wenn man mal einen Kinofilm drüber gemacht hat, ist irgendwie, wie sagt man,
2: die Hemmschwelle
4: ist man einmal ungeniert, oder? Ja. Ist der Ruf einmal ruiniert, lebt sich von fortan ungeniert, oder so heißt das genau, ja. Ja, und ich denke mir, das ist natürlich eine spannende Geschichte, weil stimmt das, was du sagst, ist ja das sehr mit Vorsicht zu genießen, nicht? Weil da geht es ja schon um was, wenn man sozusagen sich medizinische Auskünfte von der KI holt. Ich meine, die KI sagt dann schon irgendwie dazu, also wenn dann irgendwas noch dazu auftritt, dann ruf bitte sofort den Notarzt. Nicht? Also das eh.
2: Aber das hat es ja früher auch bei dieser Google, also beim Google Doc ja.

0: verschiedene Probleme sind. Mhm. Und ich bin mir nicht sicher. Also,
1: glaubst du, dass sie dann, also man, es klingt nachvollziehbar also, und logisch?
0: Das Gute ist mittlerweile das, glaube ich, wenn es so rein um Fakten geht, dass die KI, glaube ich, da mittlerweile relativ gut gefüttert ist und, mhm. und da relativ gut nachschauen kann.
2: Ja. Also ich habe das Gefühl, dass die sehr gut differenziert.
0: Ja, die Frage ist das, wie weit kann die KI da dann schon diese komplexen Zusammenhänge zwischen Symptomen und mögliche Ursachen herstellen.
2: Spannend finde ich, ob die KI dann Personen, ich meine, wir haben ja Accounts, ne?
0: Ja.
2: Das heißt, die KI wird sich ja erinnern, was habe ich im letzten Jahr gefragt. Ich vermute fast, dass das einbezieht. Ja,
0: definitiv.
2: Wenn ich jetzt sozusagen dann in dem letzten Jahr wahrscheinlich, ich weiß nicht, 25 Mal irgendeine medizinische Frage mitten bei der Nacht gestellt habe, dann denkt die KI, glaube ich, schon, aha, jetzt hat er wieder ein bisschen Panik. Ne?
1: Ja, er schon wieder. Also, er schon wieder. Wobei,
0: ich glaube nicht, dass die KI die Uhrzeit da berücksichtigt, sondern einfach nur, okay, du hast jetzt schon, du stößt halt öfter solche Fragen, zum Beispiel bezüglich Blutdruck und irgendwelche Symptome oder irgendwelche Auswirkungen davon.
2: Mich würde es interessieren, ich hätte in gewisser Zeit fragen, oder mit Kunden sehr auch gleich fragen, ich befürchte, ich habe eine Dehydrogen-Monoxid-Vergiftung, was soll ich tun?
0: Ja, fragen wir es halt.
2: Fragen Sie mal, das darf mich interessieren, was da rauskommt.
0: Ja, man kann ich gern machen.
2: Ja, wir konnten ja, während wir fragen, konnte man sozusagen Musik spielen und Musik spielen, dann. Ja. Ja, wenn drei Moderatoren da sitzen, ist das gar nicht so einfach.
1: Ja, also.

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2: Ja, willkommen zurück nach der Pause, Musikpause. Musik war ja noch die vom vorigen Mal, weil es eigentlich zum Thema Ocean passt und es auch vom Ocean kam. Ich war ja da leider nicht da.
3: Also Musik ist nicht vom Ocean, er, ja, hat's nur, er war ein Studiogast.
2: Ja, er hatte die Musik ausgesucht, oder?
4: Und
2: ich habe da nur Fotos gesehen, das war sehr akrobatisch. Ja, ja. Ist das was für die Christian Akro-Yoga?
4: Christian hat es vor der Sendung ausprobiert, also ja.
3: Die Erfahrung war nett, nicht? Ich fliege gerne über einer hübschen Frau.
2: Kannst du vorstellen, das jetzt so, weil du hast ja bald, darfst du in Pension gehen? Es ist ja jetzt nicht mehr so lang her.
3: Hin.
2: Also, oder hin, hin, stimmt. Was hast du denn vor? Hast du schon Gedanken, was mache ich dann? Oder lass es auf dich zukommen? Oder hast du schon Panik? Oder wie?
3: Also Panik definitiv nicht.
2: Nein.
3: Es gibt ein interessantes Filmprojekt, das wieder starten wird.
2: Mhm.
3: Da bin ich in dem Fall sogar gefragt worden. Das heißt, ich brauche mich weder ums Geld noch um die Distribution kümmern, was sehr angenehm ist.
2: Und welche Rolle spielst du da?
3: Es geht über 3 Jahre. Ja, die Regie und der Schnitt.
2: Okay, wieder. Cool.
3: Das geht über 3 Jahre.
2: Mhm.
3: Und ja, auf das freue ich mich eigentlich. Das wird jetzt nicht alles füllen, aber relativ vieles bewegt sich auch im Schulbereich. Also ich weiß jetzt nicht, wie viel man verraten darf. Also es betrifft 4 berufsbildende höhere Schulen in Oberösterreich und 4 berufsbildende Schulen in Nordbayern.
2: Okay.
3: Und alle diese Schulen bekommen eine ganz intensive Fortbildung für alle Lehrerinnen und Lehrer. Und das Ziel ist zu schauen, ob es möglich ist, da Schule komplett umzubauen durch so eine intensive Fortbildung, die alle machen.
2: Okay, cool.
3: In über 3 Jahre, ja, in Richtung Selbstorganisation und Partizipation der Schülerinnen und Schüler. Und da soll eine Dokumentation drüber entstehen, circa 30 Minuten, die diesen Prozess begleitet. Und das finde ich eigentlich sehr spannend.
2: Und das wird der Pensionsvorhaben?
3: Eines.
2: Ja. Ich weiß, es ist schon eine Zeit lang her, da war mal irgendwann einmal die Rede von einem Segelboot. Hast du diesen Gedanken noch oder denkst du,
3: Es ist eine schwierige Sache, nicht? Also, ich habe bisher eigentlich mein Leben relativ gut damit organisieren können, dass ich relativ wenig besitze.
2: Mhm.
3: Das spart auch viel Stress.
2: Ja.
3: Ja. Und ich bin mir nicht sicher, ob jetzt der richtige Zeitpunkt ist, das zu ändern. Vor allem mit was potenziell sehr viel Stress machen kann. Ja. Ich bin gespalten, weil es kann sehr schön sein, glaube ich. Aber es bindet wahrscheinlich auch sehr. Und ich weiß nicht, ob ich mich so binden will. Ich bin da wirklich noch am Überlegen. Ja. Also ich denke mir, ich möchte einige künstlerische Projekte machen, sowohl im Filmbereich als auch im literarischen Bereich, weil da habe ich ja schon mal irgendwas gemacht. Und zwar in dem Fall nicht jetzt dann mit Kinderliteratur, sondern eher mit Erwachsenenliteratur.
2: Mhm.
3: Ja, und ich denke mir, ich möchte, also vieles von dem, was ich jetzt im Bereich von Dom mit euch auch gemacht habe, kann man ja eigentlich weiterführen. Nicht? Also das Podcasting ist ein Bereich, der mittlerweile ja sehr einfach ist. Und das Schwierige daran ist, eine Community aufzubauen. Nicht? Aber die Produktion ist auch relativ einfach.
2: Ja. Und da brauchst du auch nicht viel.
3: Genau,
2: also
3: solche Dinge möchte ich machen.
2: Nicht viel technisches Equipment.
3: Solche Dinge möchte ich auf jeden Fall machen und ob ich die auf dem Boot mache oder nicht, das wird sich noch weisen.
4: Ja, man muss ja nicht gleich ein Boot kaufen, man kann es ja mal für einen längeren Zeitraum mieten.
3: Sehr teuer. Mhm. Ja, da kannst du bald eins kaufen.
4: Okay.
3: Ja,
4: also ja, aber ich glaube mal, zumindest von daher, was ich mir erinnern kann, wo du überlegt hast, ist das jetzt nicht was dann schnell an Wert verliert. Wo es dann, wenn du drauf kommst, dass es dann nicht so Spaß macht.
3: Also da ist wahrscheinlich wirklich gescheiter kaufen und wieder verkaufen. Ja. Also alleine mieten ist überhaupt der Wahnsinn. Ne? Also wenn man jetzt eine Gruppe ist von 4, 5 Leuten, kann man das Mieten gut machen und dann macht das Sinn. Ja,
2: ja, aber alleine, das mietet man sich dann auch nicht für Monate oder
3: ja,
2: so.
3: Ja, eben, genau. Ja. Also, und dann alleine ein Boot mieten ist sehr, sehr teuer. Also kannst du für so ein Boot, auf dem man wohnen kann, bis gleich einmal bei 2.000 in der Woche mindestens.
2: Ja, und es muss aber auch so weit auch handelbar sein, alleine, dass du, sag ich mal, irgendwo hin segeln könntest. Und da muss es halt auch mit einer Person lenkbar sein. Oder
3: ja, das sind auch große Boote, wenn man es kann.
2: Wenn man es kann.
3: Ja.
2: Bist du safe? Fühlst du dich sicher? Also, ich denke mal halt so.
4: Du hast doch eh alle Segelscheine jetzt schon, oder fällt da jetzt noch einer?
3: Naja, ich habe nicht alle Segelscheine, nicht. Also bei weitem nicht. Aber ich glaube, dass ich kann ein Boot am Wasser allein segeln.
4: Ja, ja, aber du hast schon den Hoch, irgendeinen Hochsee, oder was war der letzte, den du gemacht hast?
3: Also ich bin nur im Prozess.
4: Aber bist du im Prozess?
3: Nie fertig gemacht. Okay. Aber es ist, und geht da gar nicht um die Scheine. Ich meine, was viel schwieriger ist, ist das Anlegen oder sowas. Ne? Mhm. Also das Boot jetzt draußen am Wasser zu handeln, ist einfacher.
2: Aber anlegen hat ja trotzdem auch einen Motor dann, oder?
3: Ja, aber trotzdem, das ist jetzt gar nicht so einfach allein. Ja. Du musst irgendwie mit so großen Dingen, nicht? Also die jetzt, sagen wir mal, über 10 Meter gingen, musst du ja irgendwie, hast du ein spezielles Verfahren, das muss man irgendwie festmachen. Also wenn man da jetzt niemand hat, ja, am Ufer und so, das muss man schon gut sein, dass das funktioniert.
2: Aber ich denke mir halt so, okay, war vielleicht so im Mittelmeer, vielleicht sogar in der Adria würde ich mir das selber auch trauen. Aber dann so diese Atlantiküberquerung, weißt du, wo du halt dann 4000 Kilometer einfach keiner da ist.
3: Ein Bekannter von mir, der das schon gemacht hat, hat mir gesagt, es ist wie eine Waschmaschine. Zeitweise.
2: Das konnte man.
3: Man muss sich fragen, ob man 2 Wochen in der Waschmaschine sein will.
2: Ja. Aber halt irgendwie wäre das ja trotzdem was, weil das ist halt so. Wie klar du dann bist und wie gigantisch und riesengroß halt einfach das die Welt ist.
3: Jetzt schafft der Donau das Philosophische, die Kurven zu philosophisch.
2: Voll, ja. Ich bemühe mich gerade. aber
4: ich, schauen wir mal, das können wir sicher gleich wieder zerstören.
2: Genau. Hauptsache. Reden wir wieder über KI.
3: Jetzt waren wir nämlich bei der Apokalypse und beim Philosophischen. Mhm.
2: Ja,
3: aber du wolltest was sagen, ich wollte dich nicht unterbrechen.
2: Hast du was für den Sommer vor?
4: Was für den Sommer vor? Abgesehen von, dass ich nur einige Arbeiten an der BH zum Erledigen habe, habe ich im Sommer jetzt nur vor, dass ich 2 Wochen Studienreise nach Polen mache.
3: Was studierst du denn da?
4: Im Rahmen vom Hochschullehrgang Pädagogik an Gedächtnisorten fahren wir 2 Wochen entlang der Aktion Reinhardt plus Auschwitz, muss man dazu sagen. Wird organisiert von der ÖAD und, also von besser gesagt von erinnern.at und von Yad Vashem.
3: Also das ist irgendwie dokumentieren, weil da müssen wir auf jeden Fall eine Sendung drüber machen.
4: Können wir dann auf jeden Fall eine Sendung drüber machen? Wie gesagt, wir sind. Wir sind jetzt, glaube ich, 13 Lehrgangsteilnehmer sind wir, glaube ich, noch. Und dann fahrt eben von erinnern.at fahren 2 mit, von Yad Vashem kommt direkt wer. Also wir kriegen eine super Betreuung dort und sind, also wie gesagt, 2 Wochen ungefähr.
2: Wäre spannend, so unterwegs. Ein Videotagebuch.
4: Eine kennst du die Elisabeth, die war mal die war beim Hartheim-Projekt dabei. Die ist auch dabei, also mit der werden wir sicher einige Sachen auf immer dort.
3: Sehr gut. Dann kann man ja Beiträge einspielen. Dann.
4: Genau, und dann schauen wir, dass wir nachher dann eine Sendung dazu machen, wie wir die vielleicht schaffen. Also es ist sicher dann auch möglich, dass wir die Renezaner Leitner, die jetzt den Lehrgang leitet aus dem Schloss Hartheim, dass die dann auch dazukommt und sowas, können wir sicher mal eine Sendung drüber machen. Mhm. Aber das ist eigentlich so ziemlich, also das ist quasi mein Urlaub her, dann der Rest.
3: Haben wir eigentlich die Frage von vorher schon geklärt, was die KI sagt zu einem Überkonsum von Dehydrogenmonoxid?
4: Naja, die KI ist mittlerweile schon sehr klug geworden und hat das natürlich gleich als Scherz. Also das war gleich, wenn du mit Dehydrogenmonoxid den bekannten Scherz meinst, das ist einfach der chemische Name für Wasser. Hat er gemerkt, okay. Also kennt's. Mhm. Allerdings hat er dann sofort hingewiesen darauf, wenn es wirklich eine Wasservergiftung ist, also wo wenn man in kurzer Zeit viel mehr Wasser trinkt, dann der Natriumgehalt im Blut so stark absinkt, was man da dann machen kann. Also er ist sofort, also nicht nur auf den Scherz eingestiegen, sondern auch sofort, falls es wirklich so wäre.
3: Ah, das gibt's, man kann zu viel Wasser trinken.
4: Ja.
3: Was ist zu viel Wasser?
4: Keine Ahnung.
3: Das war interessant. Also bitte rufen Sie an. Nein, da kann man ja nirgendwo. Ja.
2: Schickst du Sophie eine E-Mail?
4: Ja, schickst du Sophie eine E-Mail.
2: Im Live-Chat.
4: Sophie. Soll ich es nicht sagen? Doch, die Sophie freut sich über Fanpost, glaube ich. Ja. Sophie.endhofer@bh-oe.at.
3: Und dann schreibt sie bitte.
4: Wie viel Wasser trinken zu viel Wasser trinken ist.
3: Ja, genau.
4: Danke.
3: Falls das rechtzeitig kommt, also Sophie muss jetzt das Mail checken, dann werden wir das natürlich in der Sendung noch gleich. Verlautbaren, also wir haben jetzt, ohne uns dessen bewusst zu sein, gibt es wirklich offensichtlich eine Dehydrogenmonoxidvergiftung.
2: Offensichtlich.
3: Ohne KI.
4: Ja, wobei es
3: nicht. Keine Chance gehabt, das zu wissen, oder?
4: Wobei es das nicht wirklich, glaube ich, war. Also da zumindest gibt es einen Namen dafür: Hyponatriämie.
3: Ja, das hört sich ja schrecklich an.
4: Ja, das EMI ist irgendwas mit
2: Anämie.
4: Nein, aber das ist so mit Armut, weil die Blutarmut heißt da doch auch irgendwie irgendwas mit EMI hinten.
3: Also jetzt dann, du hast dann zu viel Wasser in dir.
4: Nein, du hast zu wenig Natrium dann in dir.
3: Mhm.
4: Salz. Genau. So das wie ich das verstehe.
3: Aus kompletter, wenn man schon zu viel Wasser trinkt, mehr Wasser.
4: Ja, genau. Wobei, ich glaube, das führt zu anderen. Das führt zu anderen.
2: Vielleicht muss es verdünnen mit Leitungswasser.
4: Also, wenn du zu mehr Wasser trinkst, dann glaube ich, führt das dazu, dass Sachen woanders deinen Körper verlassen.
2: Ja, Christian, zurück zu dir wieder. Was sind deine Sommerpläne? Beziehungsweise, du hast jetzt gerade ein Filmprojekt beendet. Das war ja sehr erfolgreich. Du warst überall herum auf der Welt. Und jetzt hast du erzählt, du wirst ein neues starten. Und dazwischen ist Pause oder?
3: Es geht im Oktober los.
2: Ah, okay. Mhm. Okay, das ist dann schon relativ zeitig.
3: Und es gibt mit dem anderen Film auch noch ein paar Sachen. Also, der ist jetzt dann in Großbritannien im Herbst und in Spanien. Wir machen gerade spanische Untertitel. Und in Mexico City.
2: Hast du wahrscheinlich das nie gedacht, dass es so eine Reichweite kriegt?
3: Oder gehofft schon, aber
2: gehofft schon?
3: Von dem kann man nie ausgehen. Ne? Mhm. Mhm. Interessanterweise viel mehr wie Big It as Friends.
2: Und
4: überrascht mich jetzt nicht sonderlich.
3: Warum?
4: Weil Big It as Friends ein sehr kontroversielles Thema ist, wofür, glaube ich, nicht anecken wollen und sie damit der Kinobetreiber wahrscheinlich eher davor hüten, das wirklich zu spielen. Und das Sprechen über gewisse gesundheitliche Probleme einfach immer normaler wird. Beziehungsweise eigentlich gerade so Sachen wie OCD immer mehr ins öffentliche Interesse oder in den Fokus rückt, genauso wie Depression, also psychische Krankheiten sind oder sowas, das hat irgendwie die Pandemie dann schon ein bisschen befeuert oder sowas, dieses Interesse an oder dass man über solche Sachen auch spricht.
3: Das ist ja eine sehr gute Entwicklung.
4: Ja,
3: ne?
4: Und darum überrascht mich das jetzt weniger, weil ich glaube, Filme drüber gibt es wenig.
3: Wenig, ja.
4: Insofern, ja.
3: Und in der Art, wie wir gemacht haben, kennen die jetzt keinen vergleichbaren. Mhm. Aber ein bisschen Urlaub mache ich auch.
4: Hast du irgendeine Ahnung, wie viele Leute den Film jetzt schon gesehen haben, so in der Richtung?
3: Ja, also über 5.000 auf jeden Fall.
4: Über 5.000. Ja, hätte man noch ein bisschen Luft nach oben, oder?
3: Ja, absolut. Ja. Ich meine, was ich jetzt noch nicht weiß, ergibt sich jetzt auch am Stream über den VOD-Club online. Da weiß ich gar nicht, wie viele schon gesehen haben. Muss ich dir mal nachfragen. Aber wie gesagt, Urlaub mache ich auch.
2: Wo? Im Norden?
3: Ich werde mir wahrscheinlich ein Interrail-Ticket kaufen und einfach losziehen.
2: Und mit Kompass oder in welche Himmelsrichtung?
3: Ja, schon eher nach Norden.
2: Richtung Norden.
3: Ja.
4: Ja, was macht der Herr Tatowitz-Steindl
3: Ja, genau.
4: Wir reden jetzt die ganze Zeit.
3: Er hat ein Hawaii. Ja. Also das muss man eigentlich erwähnen, weil das hat er jetzt selber gar nicht gesagt in seiner Moderatorenfunktion.
2: Genau.
3: Er hat ein Hawaii-Shirt aus Hawaii.
2: Aus Hawaii, ja. Ja, eigentlich habe ich gehofft, dass ihr auch so sommerlich gekleidet kommt, weil.
4: Ich halte mich nie an Dresscode.
3: Steht da drauf?
2: I hate Math. Also, nein, I love math.
4: It makes people cry.
2: Ja, aber hätte ich solche T-Shirts wie du, die würde man nichts anderes mehr anziehen.
3: Wie kommst du zu einem Hawaii-Hemd?
2: Habe ich es geschenkt bekommen von meiner Schwester, die auf Hawaii war. Die hat mir gesagt, hey, wenn, dann muss es ein Hawaii-Hemd sein. Also wenn ich dir einen Mitbringsel mitnehme, dann eben ein Hawaii-Hemd.
3: Es gibt ja einen Anlass jetzt für diese Sendung heute. Nicht? Es gab vor vielen, vielen Jahren, ich hätte jetzt geglaubt, da waren wir auch wir drei, aber da waren wir nicht wir drei, da waren nur der Daniel und ich. Und der
2: Chris aus
3: Nordirland, glaube ich, gell? Ja. Da haben wir schon so eine ähnliche Sommersendung gemacht. Ich kann mich nicht mehr erinnern, über was wir da geredet haben.
2: Es war sogar zu Beginn, als wir dieses Studio bekommen haben.
4: Das war eine der gemacht hat.
2: In diesem genau. Studio.
3: Vom iPad gesteuert nämlich.
2: Genau. Das wird man ausprobieren.
4: Wo sind wir mit dem Live-Greenscreen?
3: Genau, Live-Keying, ja. Live-Greenscreen. Mhm. Aber was haben wir da geredet? Kannst du dich noch erinnern?
4: Wann das wäre, bitte kurz sicher, nachschaut.
2: Sicher nichts mit Substanz.
4: Ich finde mal noch auf DorfTV zum Nachschauen, wenn das bitte schnell wer nachschaut und, ja, nein, und dann wieder da so viel schreibt, bitte.
2: Bitte im Chat einfach.
3: Haben wir schon eine Antwort?
2: Nein, ist noch nichts gekommen. Ich glaube,
3: die Frage vergessen.
2: Unsere Zuseher und Zuseherinnen sind eher so die Streamer.
3: Und ich habe die Frage vergessen.
2: Nicht die live.
3: Es war ja dann direkt blöd, wenn eine Antwort kommt und wir wissen die Frage nicht.
2: Zu viel Wasser.
4: Was ist zu viel Wasser?
2: Wie viel Wasser ist zu viel Wasser?
3: Dehydrogenmonoxidvergiftung.
2: Ich habe vielleicht nochmal zu dem Filmthema. Also du fährst jetzt so von Kino zu Kino, hast du noch immer so, wie sie sagen, noch Freude dran oder wird das schon irgendwann einmal so, eigentlich habe ich keinen Bock, wieder das selber zu erzählen.
3: Nein, da ist das noch nicht so. Das kann ich mich erinnern bei den Kinderbüchern. Mhm. Da haben wir ja sehr viel so Lesungen in den Schulen gemacht und die waren eine Zeit lang ja super, also der Clemens Ecker und ich, weil er die Zeichnungen gemacht gehabt hat. Und dann hat es irgendwann einmal einen Zeitpunkt gegeben, wo ich das Gefühl gehabt habe, wir spielen uns selbst. Mhm. Und da ist eigentlich dann Zeit aufzuhören. Ne?
2: Ja.
3: Weil da wird's, also da geht dann bald einmal die Freude verloren.
2: Und jetzt ist aber noch nicht so.
3: Also beim Film nicht, nein. Und es ist beim Film, glaube ich, schwer, dass es so wird, weil es ja in dem Sinn kein Programm ist, was wir abziehen. Ne? Also ich meine, der Film läuft, klar. Und ich muss ganz ehrlich sagen, das freut mich eigentlich sehr, ich kann man immer noch anschauen.
2: Aber wenn du dann später dann eben im Kino dann sprichst, kann ich mir schon gut vorstellen, dass sich, sage ich mal, 70% der Fragen halt sehr ähneln oder wiederholen.
3: Nein, es ist immer anders. Ich meine, in Mainz steht davor, steht ein Mann auf hinten und sagt, war bumm voll. Sagt, der Film hat ihm gefallen, aber es hat ihn eigentlich nur eine Sache gestört: die Dramatik kommt zu wenig heraus. Das hat mich zuerst ein bisschen überrascht, weil ich finde, das schon eigentlich ganz gut rauskommt, aber dann sagt er, meine Mutter ist daran gestorben. Mhm. Ja, weißt du, das berührt dich. Gell? Also da, sowas kann nicht Routine werden. Ich habe dann auch lange noch nachher mit ihm geredet, noch, obwohl es schon Mitternacht war. Ja. Ich habe dann auch gefragt, aus welchem Grund und so. Nicht? Und das war ja für mich sogar wieder neu. Also, dass es wirklich so schwere Fälle von OCD gibt, dass Menschen zum Beispiel nichts mehr trinken.
2: Mhm.
3: Ja.
2: Okay.
3: Und da bist du relativ schnell tot, ne?
2: Ja.
3: Wenn da nicht da ist, der jetzt interveniert, nicht? Mhm. Und Hilfe holt, sind das einige Tage. Und dann ist es aus.
2: Ja.
3: Ja. Und das war mir nicht klar, ne? Also, ich habe überhaupt da. Bezüglich Dramatik habe ich viel gelernt, auch durch diese London-Konferenz. Also, wie ich den Film gemacht habe, war mir noch nicht bewusst, wie dramatisch das ist. Also in London hat es einer bezeichnet, der Soziologe, hat gesagt, it's a silent epidemic. Mhm. Und die jährlichen Kosten in Großbritannien alleine, die durch OCD verursacht werden, ja, mit 250 Milliarden Pfund beziffert pro Jahr. Also der hat auch gesagt, we are far beyond an individual problem. Also wir sind weit über ein individuelles Problem hinaus. Ja, und das, muss man sich vorstellen, das war mir, wie ich den Film gemacht habe, noch nicht einmal bewusst. Mhm. Wie big scale das eigentlich ist.
4: Ja, ja, weil glaube ich gerade so Zwänge oder Zwangsstörungen oder wie man es halt bei uns eigentlich halt so landläufig bezeichnet.
3: Leider noch, ja.
4: Ja. Es ist halt trotzdem noch immer für viele ein relativer, also auch wenn es jetzt leichter wird, darüber zu reden, aber es ist trotzdem nur für viele ein Tabuthema. Wo sich viele davon, also jetzt nicht unbedingt vielleicht sogar für die Gesellschaft, sondern eher für die einzelnen Betroffenen selber. Dass eigentlich die sich dafür, du gehst halt sehr offen damit um.
3: Ja, aber auch erst jetzt.
4: Ja, richtig, aber was hast du vor, man versteckt. Ja. Und das ist das, glaube ich, was eher nur das Problem ist. Man kriegt es nicht so mit, wie viel das eigentlich haben, weil es, glaube ich, sehr viele, wenn nicht der Großteil, versucht, das Ganze zu verstecken.
3: Aber Scham, Angst vor Stigmatisierung.
2: Ja. Ja. Aber das ist ja, alle, sagen wir mal, diese psychischen Belastungen, ist ja trotzdem immer so ein Zeichen der Schwäche. Also ich sage jetzt mal, alleine jetzt mal ab Burnout, das eigentlich jeden treffen kann, das ist halt so, ist wie eine Wurzelbehandlung, trifft halt auch irgendwie jeden. Dass man trotzdem noch immer, und vielleicht liegt es sogar dann daran, in welchen Peer Groups man so abhängt, ob man darüber reden kann oder ob das belächelt wird oder ernst genommen wird.
3: Und dem hat sicher viel zu tun, nicht mehr im Umfeld.
4: Ja, das kommt immer stark darauf an, glaube ich, in welchem Umfeld dass du bewegst. Ich meine, ich kann es nur bei mir nochmal sagen, wie ich meine Depressionen gehabt habe. Ich habe es auch voll lang versteckt. Also ich bin auch lang nicht. Mhm. Weil einfach, du glaubst eigentlich in deiner Umgebung, alle funktionieren. Mhm. Ohne zu wissen, ob es da nicht eh vielleicht wer dabei ist, der selber genau ein ähnliches Problem selber versteckt. Und was eigentlich gut war, wenn es einer mal wer zagert, damit man sieht, okay, man hat wen, mit dem man drüber reden kann. Weil so macht es das eigentlich immer nur schlimmer.
3: Ja, da muss man wirklich sagen, die gefährlichsten Leute sind die sagen, sie haben keine Probleme. Ja. Ne? Weil, also.
2: Was habe ich letztens irgendwas gelesen oder mir erklärt, so, da ist es, glaube ich, um Narzissmus gegangen und so. Und da war halt so die Aussage, ist halt so, es ist nicht die Frage, ob, also es ist so wie das Alter, jeder hat eins. Also jeder hat eine gewisse Belastung, jeder hat irgendeinen, ich will es nicht mal Knacks sagen, aber jeder hat irgendwelche Schwierigkeiten, so wie er mit dem umgeht. Und da ist halt dann, weißt du, da redest du dann von normal.
3: Was ist normal? Das ist immer die Grundfrage.
2: Und eigentlich ist es eh normal, dass jeder irgendwas hat.
3: Eben, genau.
2: Also so.
3: Und da, ich finde schon, dass sich da was in die gute Richtung entwickelt. Mm. Ja, also das ist eine der Dinge, wo ich sagen muss, wo ich das Gefühl habe, dass unsere Gesellschaft derzeit im Begriff ist, etwas reifer zu werden.
4: Ja, ja. Ich glaube, es ist heute, wenn du heute sagst, du gehst zum Therapeuten und holst der Hilfe nicht mehr so automatisch ein Zeichen von Schwäche, sondern Für manche Bevölkerungsschichten sicher nach wie vor. Aber ich glaube, es setzt sich doch immer mehr durch, dass es eigentlich was Gutes ist. Und eigentlich
3: ich meine, was mich ein bisschen geschreckt hat, waren diese Kommentare auf das Statement vom Finanzminister über seine Krebserkrankung. Dass dann, ich weiß nicht, ob Sie das gehört habt, dass da bei diversen Medien, auch beim ORF, irrsinnig arge Kommentare waren darunter. Also das, aber da denke ich mir dann, es gibt schon noch relativ viel. Ich frage mich, was sind das für Leute? Ne?
2: Aber,
3: also,
2: aber ich glaube, es ist also ein bisschen so eine Aufmerksamkeit, ich weiß nicht, ein Defizit, aber halt so, ja, einfach nur schauen, okay, da kann man halt noch irgendwie noch blöd dazu motzen, also das ist halt so, keine Ahnung, ja,
3: wie
2: irgendwie.
3: Muss man drauf sein, dass man sowas ja, tut, das beschäftigt mich
2: schon. Das ist mir halt auch unerklärlich, aber es gibt halt bei jeder Meldung, keine Ahnung, tragischer Tod, wo Eltern und Kinder so, oder wo Kinder irgendwie ums Leben kommen, dann steht drunter, haben die Eltern die Aufsichtspflicht also irgendwie vernachlässigt oder so, wo man denkt, wow, also so Bier, wie soll ich sagen, appetitlos und einfach anstandslos, wie kann man das sein? Aber vielleicht ist es halt auch natürlich dieses, ey, ich kann mich da hinter einem Bildschirm verstecken, ich habe keinen Klarnamen, obwohl ich eigentlich gegen Klarnamenpflicht bin, aber halt
4: so dafür.
2: Es ist halt trotzdem sowas, wo man sich denkt, ich kann mich da hinter einem Bildschirm verstecken.
3: Aber ich glaube trotzdem, dass man in der Schule es mehr thematisieren soll. Man soll dieses, das, was, dass das normal ein weiter Begriff ist und kein enger. Ja? Das gehört in der Schule einfach mehr thematisiert. Ja. Und
4: aber das passiert halt auch. Ich glaube, die meisten, die das machen, ist nicht unbedingt die Generation, die jetzt erst vor kurzem aus der Schule rausgegangen ist, sondern das ist eher eine Generation so. Ich sage jetzt einmal, so eher wahrscheinlich so Mittelalter aufwärts. Mhm. Nur das siehst du ja überall. Also es ist ja wurscht, wo gerade wenn es um Politik geht, dann sind wir in Österreich zum Glück noch nicht ganz so weit wie in die USA, dass wir so gespalten sind in zwei Lager. Aber es geht halt auch immer mehr in die Richtung, dass wir zwei Lager haben. Weil in Wahrheit. Ich sage jetzt nicht genau, was ich mal sagen will, aber wir haben auch da polarisierende politische Strömungen, Parteien und es ist wurscht, wenn die anderen was passiert, die Schadenfreude oder die Hasskommentare kommen von der anderen Seite sofort.
3: Ich meine, was glaube ich, einfach dieses Verstecken fördert, ist, dass Menschen Angst haben, dass es Vermutungen gibt, die nicht, gar nicht unbedingt was, dann, die überhaupt nicht passen. Nicht? Also wenn man jetzt zum Beispiel sagt, man hat OCD, ja, also ich habe ja ein Beispiel erlebt bei einem Filmfestival eigentlich, ne? Da gibt es ja immer so Empfänge und so, und in dem Fall hat man da nur im Lift runterfahren können und ich habe mit einer Frau mich da beim Essen am Buffet unterhalten, die meinen Film gesehen hat, ja, das habe ich gewusst, weil wir haben über den Film gesprochen. Und beim Runterfahren, wir sind nicht halt miteinander zum Lift gegangen. Und dann sagt sie, jetzt weiß ich aber nicht, ob ich mit dir fahren will, weil vielleicht kommt dann irgendeine Zwangsstörung. Mhm. Und ich denke mir, was ist los?
2: du musst das halt sagen. Sie kommt bestimmt.
3: Es ist nicht einmal als Scherz lustig. Mhm. Ja. Und ich denke mir, solche Vermutungen, ja, dass, also, es war ja, ich meine, durch dieses ganze Sache mit dem Film und dass ich das, ja, dass der ja auch in Oberösterreich, sagen wir mal, von sehr vielen Menschen gesehen wurde, hat in der Regel fast nur Positives bewirkt, ja. Mhm. Also, ich werde von Leuten angeredet, die immer sagen, sie haben aus dem und dem Grund jetzt was gemacht, zum Beispiel, so, und zwar von beiden Seiten, von Therapeutinnenseite als auch von Betroffenenseite, ja. Hat er, glaube ich, ein bisschen was bewegt und da bin ich sehr froh, ja. Und da waren fast nur positive Rückmeldungen. Es gab nur ein Social Media Posting auf der PHOÖ-Webseite, Facebook-Seite, wo die Frage gestellt wurde, wie jemand mit OCD an der PH Professor sein kann. Und das ist ja voll schräg, ne? Also aber wie kommt man auf das, ja, dass das ein Widerspruch sein könnte, überhaupt? Ja, warum denn nicht? Ne? Also, aber was rennt in den Köpfen da? Und das ist die Angst, die dann Menschen dazu bringt, zu verbergen. Ja,
2: und das ist die Frage, also wir haben mal in einem Kurs haben wir darüber gesprochen, ob jetzt eine Lehrperson im Rollstuhl, also in der Volksschule Lehrerin oder Lehrer sein kann oder so. Und so, warum nicht? Also
3: genau,
2: so, warum nicht?
3: Ja.
2: Und das sind aber trotzdem gerne mal halt so. Teilweise gehen die Leute von so vielen Annahmen aus.
4: Ja, ja. Das sind dann immer so Extrembeispiele, warum es dann doch nicht sein kann. Ich mein,
2: aber halt,
4: aber das
2: ist, passieren ist ja kein Argument.
4: Ja, vor allem nur, weil es irgendeinen hypothetischen Fall gibt, wo es vielleicht vorteilhaft war, dass man nicht im Rollstuhl sitzt, das jetzt dann ganz als Argument herzunehmen, dass man es komplett verbietet, das ist ja schwachsinnig.
3: Ja, wenn man da hinkommt, wo fängt man an, wo hört man
4: genau.
3: auf, ne? Weil da ist bei jedem irgendwas, weil vielleicht ist in manchen Situationen nicht gut, wenn man lange Haare hat.
4: Ja, ja, vielleicht ist man in manchen Situationen überhaupt nicht gut, dass man überhaupt Haare hat.
3: Ja, genau.
4: Nein, aber.
2: Finde ich ja.
4: aber weißt
3: du. Dummes Kappi,
4: aber. Aber weißt du, vorher gesagt hast, ich glaube, viele haben einfach gerade, was so Zwangsstörungen angeht, so gewisse Bilder im Kopf. Und so von Leuten, die da immer dumm vielleicht so ständig so. Ob das jetzt Sachen sind wie Tourette. Oder irgendwelche Ticks, die man hat, wo man sagt, okay, ja, wie kannst du denn, ich meine, selbst wenn wer Tourette hat, muss man halt vorher offen drüber reden, aber dass dann sich Studierende nicht angesprochen fühlen, wenn da jetzt was kommt. Ja. Aber solche Bilder haben Leute im Kopf und diese Bilder sind halt oft so festgefahren, dass man sich nicht davon lösen kann, dass man eigentlich mit dem trotzdem...
2: Ich glaube, das eine ist die Diagnose und das andere ist halt auch der Umgang damit und der muss dann wirklich individuell betrachtet werden, weil jeder hat da gewisse Strategien,
3: wie er damit umgeht. Aber jeder Mensch wird individuell betrachtet.
2: Richtig. Natürlich. Ja, also das aber halt eben die Diagnose haben, sondern dann... Ja,
3: diesen Wahn haben wir ja glücklicherweise hinter uns gelassen, dass es eine Gesellschaft geben kann, die frei von irgendwelchen Problemen ist. Da gab es ja vor nicht allzu langer Zeit eine Gruppe, die geglaubt hat, man kann das steuern durch Massenmorde.
2: Zum Thema Witz, also denk oft und länger schon drüber nach, also darf man, müssen wir sagen, du hast gesagt, jetzt macht diese Frau einen Witz, der nicht lustig ist. Darf man da einen Witz machen? Über Beeinträchtigungen?
3: Er kommt jetzt auf das schwerste philosophische Thema 5 Minuten vor Sendungsschluss.
2: Ist schon wieder soweit. Oh nein. Ja, dann ziehe ich mir Frage zurück. Dann heben wir uns für die nächste Frage, für die nächste Sendung auf.
4: Es ist nicht für mich, und ich weiß auch gar nicht mehr, wo ich das gelesen habe. Aber für mich hat das damals furchtbar gepasst, und ich finde schon, man kann über alles Scherze machen, nur es kommt auf den Kontext drauf an. Wenn ich jetzt OCD habe, kann ich natürlich über OCD Scherze machen. Wenn ich es nicht habe, wird es schwierig. Außer ich bin halt mit wem so gut befreundet, dass ich weiß, man zieht sich gegenseitig auf. Also dann, glaube ich, ist es okay, aber einfach in irgend so zu fremde Leute hingehen und jetzt über irgendwelche, ob das jetzt Krankheiten, Hautformen oder so, Geschlechter, Religionen, was auch immer ist, irgendwelche Witze zu machen, das ist für mich nicht, also das kann man oder darf man nicht machen. Außer man hat halt irgendwie zu demjenigen wirklich, glaube ich, irgendeinen Bezug und der weiß, wie er damit umgeht.
3: Das ist aber vielleicht beim Thema Sprachsensibilität. Genau. Das ist ein spannendes Thema ja heutzutage, nicht? Weil manche sagen, warum darf ich diese Worte nicht sagen? Ich würde es sagen. Ne?
2: Das wird man doch noch
3: sagen. Dass die eben verletzen können. Ja, genau. Also das und das halt schon, glaube ich, und das ist ganz, ganz wichtig, immer die empfangende Person entscheiden darf, was verletzt und was nicht. Und nicht die Sendende.
4: Ja. Mhm. Genau.
3: Das, glaube ich, ist das Wichtige.
2: Ja,
4: Ja. Aber ich finde eben so eine Grundeinstellung muss jetzt schon irgendwie sein, dass man nicht einfach über irgendwelche, also Sachen, wo man sonst oft schnell mal von Diskriminierung spricht, über die Sachen muss man da immer sehr aufpassen, dass man Witze drüber macht.
2: Das sind schon heikle Sachen, aber halt, wie soll ich sagen, wenn alles jetzt einmal sehr so political correct ist und alles so ein bisschen, ich habe so, also, oder irgendwie so ein bisschen die Angst, das wird halt so wie ein Brei, weißt du, das schmeckt voll viele Sachen und dann haust du es in einen Mixer rein und dann ist es so Brei, so batzig, hat irgendwie kein Rauf und Runter und das ist jetzt so, weil man denkt, wow, wenn man nirgendwo mehr anecken darf, anders halt, oder irgendwie so zehnmal überlegen muss, was ich jetzt sage, damit ich ja keinen verletze. Also so.
3: Also eins möchte ich schon klar sagen, Daniel. Ich habe mit zwei Sachen kein Problem. Und ich verstehe nicht, wie wer eins damit haben. Ich habe kein Problem mit Political Correctness und wenn sich das verbreitet. Und ich habe kein Problem, wenn wir ganz viele Gutmenschen haben auf der Welt.
2: Nein, ich grundsätzlich auch nicht. Aber halt so, wie soll ich sagen, was passiert dann, wenn, also, wie soll ich sagen, wenn alles so, es fällt mir auch schwer, das richtig zu beschreiben, wenn so alles so reibungslos und alles ist halt so in gewissen Formen eingegossen, die halt so überall durchflutschen, keiner kann das irgendwie beanstanden, kritisieren. Also ich habe so das Gefühl, da verliert sich halt auch viel von Diskussionsmasse.
4: Naja, du darfst aber jetzt nicht, also man muss schon unterscheiden, mache ich jetzt Witze oder will ich jetzt über wirklich was ernsthaft diskutieren. Mhm. Wenn ich über was ernsthaft diskutieren will, dann brauche ich ja keine Witze machen, dann kann ich Probleme von Leuten einfach so ansprechen. Dass mir die ganze Diskussionen, also diese Cancel Culture oder dieses zum Teil auch zu viel ist, ja, wobei es dann, ich habe da eher nur das Problem mit dieser sogenannten kulturellen Aneignung. Warum sollte jetzt wer bei uns keine Rasterlocken haben, wenn es einem gefallen, nur weil das traditionell karibische Frisur ist? Was das dann mit kultureller Aneignung zu tun hat, also da geht's für mich schon zu weit zum Teil. Nicht immer, also es gibt da schon auch Punkte, wo ich sage, ja, das ist wirklich dann, also das geht wirklich nicht, dass wir das heute machen, aber im Endeffekt, es kommt immer auf den Kontext drauf an, wo du das machst.
3: Wichtig ist der Austausch.
2: Entschuldigung.
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6: Schönen guten Nachmittag, meine sehr geehrten Damen und Herren. Es begrüßt Sie wie immer an dieser Stelle Christian Lutz zu einer neuen Sendung von Unisounds, dem Radiomagazin der Anton Bruckner Privatuniversität. Heute darf ich Ihnen das Symphonische Blasorchester des Bruckner Konservatoriums Linz vorstellen. Das Bruckner Konservatorium Linz, wie Sie wissen, aus diesem ginge ja die Anton Bruckner Privatuniversität hervor. Unter der Leitung von Johann Mösenbichler, einem ehemaligen Lehrenden unseres Instituts für Komposition, entstand 1999 im großen Saal der Bruckner Universität, also dem Bruckner Konservatorium, eine Aufnahme. Eine Aufnahme, in denen heutige Lehrende als Solisten auftreten, wie zum Beispiel Peter Rohrsdorfer, Peter Tavernaro und weitere. Wir hören nun Kompositionen von Hans Hütten, Konzert für Altsaxophon und Blasorchester, als Solist fungiert hier Peter Rohrsdorfer und Orbicula, Rondo für Blasorchester.

Weiter geht es mit zwei Kompositionen von Georgi Salnikov, Nocturne und Petit Concerto Lyrique. Als Solist bei Letztgenannten fungiert Peter Tavanaro. Er ist heutiger Institutsdirektor des Instituts für Holzblasinstrumente.

Als nächstes hören wir vom Symphonischen Blasorchester des Bruckner-Konservatoriums Linz Hans Kliment Fantasie aus Georges Bizets Oper Carmen.

Ja, meine Damen und Herren, das war's leider für diese Woche schon wieder. Es bedankt sich fürs Zuhören Christian Lutz von Unisounds. Ich wünsche Ihnen eine schöne Woche, alles Gute, bleiben Sie gesund und bis zum nächsten Mal. Die Sendung wollen wir nun ausklingen lassen mit der nordischen Rhapsodie von Franz Reindl, dargeboten vom Symphonischen Blasorchester des Bruckner Konservatoriums Linz.

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1: Hallo, ich bin die Claudia Thaller von der Literarischen Matinee. Ich möchte gern heute eine Lesung ankündigen in eigener Sache. Es ist mein neuer Krimi, Der Tod lernt lesen, herausgekommen. 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
1: Unsere Landsleute auch in persönliche Situationen bringen, wo sie nachdenklich werden, besorgt werden, wo es Zukunftsängste gibt, wo es Unsicherheit gibt, wo man sich einfach auch mit sich selbst beschäftigt. Und das Theater ist ein Ort, wo man dafür Gelegenheit finden kann, wenn es gut gemacht ist, und es ist bei uns gut gemacht. Theater ein Ort ist, wenn man sich ansprechen lässt, dass man plötzlich in einer anderen Welt ist und auch, wie wir so landläufig sagen, auf andere Gedanken kommt. Abschließend möchte ich aus meiner Sicht ein großes Dankeschön sagen, dass ein Stück mit meiner Lieblingsmehlspeise auch im nächsten Spielplan sein wird, nämlich mit der Linzer Torte. Und ich danke ausdrücklich, dass es Linzer Torte mit Schlag und nicht Linzer Torte mit Sahne heißt.
2: Also, da geht es mir ganz gut. Es gibt manchmal Momente, da verstehe ich das Idiom nicht. So, aber das sozusagen so, das ist wohl der wunderbaren Welt des Dialekts gegeben. Und ich finde halt diese Unterschiedlichkeit der Sprachen und das, ich glaube, auch ein Geheimnis der großen österreichischen Literatur von Jelinek bis Bernhard ist natürlich auch, dass es eine andere Sprachwelt ist als in Deutschland, dass sozusagen in diesem kleineren Land als Deutschland sich diese Dialekte und die verschiedenen Sprachen in den verschiedenen Bundesländern doch so unterscheiden. Und das finde ich ist eine große Kraft. Und von daher glaube ich, das ist ja auch der große Vorteil, dass wir viele Österreicher und Österreicherinnen im Ensemble haben. Das heißt, da freue ich mich schon wieder mal über die vielen verschiedenen dialektalen Färbungen dieser Sprache kennenzulernen.
0: Dialekte und Idiome sind auch am Landestheater Linz ein Thema. Bereits im Frühsommer fand die Jahrespressekonferenz zum Spielplan 2026/27 am Landestheater Linz statt. Radio Froh war vor Ort im Musiktheater, wo das Motto Zeichen und Wunder vorgestellt wurde. Zeichen und Wunder in Zeiten, wo die Krise der Normalzustand geworden ist. In allem vermuten oder lesen wir Zeichen eines bevorstehenden Geschehens, sei es gut oder böse, und immer neue Botschaften oder Zeichen, deren Bedeutung uns nicht gelingt, lässt uns auf das eine oder andere Wunder hoffen. Unglaubliche Zeiten. Mit der Kunst setzt das Landestheater Linz jedenfalls ein Zeichen, das uns durch die Kunst womöglich die Wirklichkeit besser verstehen lässt. Eröffnet wurde die Pressekonferenz eingangs schon zu hören der Landeshauptmann Thomas Stelzer, unter anderem von Geschäftsführer Thomas Königsdorfer, Chefdirigent Markus Poschner und Intendant Hermann Schneider, der auch gleich einen Verweis auf eine der großen Aufführungen im neuen Spielplan verweist. Es ist Lohengrin von Wagner. Die Oper feiert am 10. Oktober Premiere. Willkommen bei Landestheater on Air auf Radio Froh.
3: Zeichen und Wunder ist der Titel der kommenden Spielzeit. Dieser Titel klingt ein wenig altertümlich, klingt ein wenig nach Heilsversprechen oder nach apokalyptischen Visionen. Und das hat durchaus etwas damit zu tun, denn die Begrifflichkeit Zeichen und Wunder verweist darauf, dass wir die Dinge nicht mehr nur als die Dinge sehen, wie sie sind, sondern dass wir ihnen etwas Zeichenhaftes oder Symbolisches entnehmen. Wunder ist möglicherweise die Hoffnung an etwas Jenseitiges oder Irrationales oder Spirituelles. Und ich glaube, wir leben in einer Zeit, die mittlerweile so hochkomplex ist, dass wir sie gar nicht mehr durchschauen. Wir können sie nicht mehr durchschauen, wir wollen es vielleicht auch gar nicht mehr, weil uns eine große Müdigkeit und ein großer Verdruss erfasst, angesichts vieler Umstände der Gegenwart, politisch, ökologisch und ökonomisch, aber auch angesichts einer immer komplexeren Welt. Warum Zeichen und Wunder? Diesen Gedanken noch einmal zu verdichten, Zeichen und Wunder, und warum es wichtig ist, dass wir uns über solche Dinge Gedanken machen, weil wir sonst die Zeichen nicht mehr erkennen und weil die Wunder nicht mehr kommen, sondern wir uns nur noch wundern. Lohengrin wird der Auftakt sein, eine Koproduktion mit dem Saarländischen Staatstheater, und das ist für mich die Geschichte par excellence. Ich sage das jetzt nicht nur am heutigen Geburtstag Adolf Hitlers, seine Lieblingsoper. Es gab im alten Landestheater im zweiten Rang eine Plakette, wo drin stand, hier sah der Führer zum ersten Mal den Lohengrin. Das ist jetzt keine sarkastische Kommentarebene, sondern es hat etwas damit zu tun, dass politische Heilsbringerschaft oder dass sozusagen die Vision oder die Hoffnung auf einen Erlöser in dieser Oper ganz besonders thematisiert wird, dass man sich auf eine Herrschergestalt, die abwesend ist oder verschwunden ist, die transformiert über ein Tier, dann wiederkommt, identifiziert mit einem Heilsversprechen. Etwas, was wir in der Gegenwart eben auch kennen. Ich habe vorhin das Beispiel des amerikanischen Präsidenten gebracht, wo man sozusagen eine Überforderung auch an die Politik aufgrund der eigenen Überforderung in einer immer komplizierteren Welt projiziert. Und insofern ist Lohengrin sicherlich das Stück der Stunde. Lohengrin ist für uns auch zu diesem Thema und auch zu dieser Thematik der Spielzeit ein guter Auftakt, auch weil wir hier co-produzieren. Wir haben eine Reihe von Co-Produktionen in der kommenden Spielzeit, aber wir freuen uns, dass wir das zusammen mit dem Saarländischen Staatstheater machen. Eine weitere Co-Produktion ist die Produktion Vanishings, die schon in Paris Premiere hatte in diesem Frühjahr, die dann zu uns im Herbst ins Schauspielhaus kommt und die dann im Jänner 27 nach Modena geht. Das ist die Geschichte des Verschwindens. Auslöschen eines Menschen, Vanishings, basierend auf dem Zyklus Tagebuch eines Verschollenen von Leos Janáček und einen Liederzyklus von Thomas Adès. Was für uns etwas ganz Wichtiges ist, dass wir auch solche Randprojekte fördern möchten. Der gute Mensch von Sichuan, des Komponisten Zhong Su, ein chinesischer Komponist, der sich dem Werk von Bertolt Brecht annähert und der gerade auch aufgrund seiner eigenen Erfahrungen in einem totalitären Regime darüber nachdenkt, wie kann ein integres oder wahrhaftiges Leben geführt werden, was ist noch Wahrheit, wie kann man ein wahres oder aufrechtes oder auch gut, ethisch gutes Leben führen im Miteinander mit anderen. Damit setzt sich Zhong Su auseinander in dieser Oper, wobei er sich auf die Brechtsche Parabel bezieht, aber gleichzeitig auch Erzählweisen des chinesischen Musiktheaters aufgreift. Stefan Suschke, unser früherer Schauspieldirektor, kehrt als Regisseur ans Haus zurück, um dem Ganzen nochmal diese Brecht-Perspektive zu geben. Besonders herausheben möchte ich im Tanztheater die Produktion Prometheus. Sie bildet einen Auftakt zum Beethoven-Jahr, basierend auf seinem Ballett Die Geschöpfe des Prometheus. Wird hier die Geschichte des antiken Mythos erzählt, aber weiterentwickelt von Antonio Russo. Und ich freue mich sehr, dass Markus Poschner diese Produktion mit Tanzdirektorin Romayanus diese künstlerisch mitverantwortet.
0: Die 10. und letzte Spielzeit wird Zeichen und Wunder für Chefdirigent Markus Poschner sein, der nach Wien wechselt. Er freut sich besonders auf eine Produktion mit der Sparte Tanz mit Romayanus.
4: Und ein solches Zeichen ist mit unseren wunderbaren Tänzerinnen und Tänzern, mit dem Ballett, mit Roma zusammen, mit Antonio Russ. Und das ist auch ein Projekt, du hast es ja erwähnt, was zusammengeht und Hand in Hand mit unserer Idee eines Beethoven-Zyklus. Prometheus, wiederum ein Topos, der auch durch Beethovens Biografie sich wie ein roter Faden zieht, angefangen in einer sehr frühen Klaviersonate, wo dieses Thema zum ersten Mal auftaucht. Es gibt Kontratätze, gleich zwei, wo er mit diesem Prometheus-Sujet arbeitet. Dann natürlich die Eroica, seine dritte Sinfonie als berühmtestes Beispiel, wo das Prometheus-Thema den ganzen letzten Satz auszeichnet und so weiter und so weiter. Und sogar bis hin zur 9. Sinfonie am Ende seines Lebens gibt es auch wieder Querverweise. Und das ist, glaube ich, ein wunderbarer Brückenschlag und Schulterschluss zu unserem Gesamtzyklus der Beethoven-Sinfonien, die wir ja auch in Kooperation mit dem Brucknerhaus aufführen. Und das andere Stück im Musiktheater, das ist auch etwas, was mir persönlich sehr am Herzen lag, von Engelbert Humperdinck, Die Königskinder, ein wunderbares Werk, sehr viel später komponiert als der Evergreen und Greatest Hits des Repertoires Hänsel und Gretel. 1910 auch in New York uraufgeführt, ein sehr symbolistisches Werk, was so an dieser Sollbruchstelle der Kulturgeschichte steht, am Vorabend des Ersten Weltkriegs. Allesamt geht es hier um Archetypen, also das gesamte Personal dieses Werkes ist sehr stark doppelbödig und auch sehr pessimistisch, sehr hinterfragend, sehr sozialkritisch, sehr gesellschaftskritisch, und ich glaube, da ist Paul-Georg Dietrich als Regisseur auch eine Wunschlösung von uns beiden gewesen.
0: Da Der große Saal im Musiktheater wurde optimiert und es gibt zahlreiche neue Abonnements, über die sich die BesucherInnen des Landestheaters das für sie Passende auswählen können. Etwa zwischen Premieren-Abos, Glanzstücke, Great Voice-Abo, Fixtags-Abos, Brass-Abo, Familien-Abos. Thomas Königsdörfer hat die anwesenden Mitarbeiterinnen und Mitarbeiter des Landestheaters besonders hervorgehoben und freut sich auf die neue Spielzeit unter noch besseren Bedingungen.
5: Um den Begriff des Zeichens aufzugreifen, dass wir versuchen, das eine oder andere Zeichen auch zu setzen, dass wir uns um unser Publikum weiterhin bemühen wollen und werden. Zwei Beispiele. Wir haben mittlerweile alle neuen Untertitelungsmonitore für den großen Saal hier im Musiktheater im Haus. Die werden jetzt tatsächlich in den nächsten Wochen dann von unserer IT montiert und bis zum Sommer abgeschlossen ist und damit dem Publikum in der neuen Saison auch ein bisschen mehr bieten sollte. Ein kleines Beispiel dazu ergänzt sei, dass wir all unsere Eigenproduktionen in der kommenden Saison, die an Sonntagen stattfinden, und zwar an Sonntagen während der Winterzeit, spätestens um 17 Uhr beginnen werden, 15 Uhr, 16 Uhr, 17 Uhr Beginntermin, das um während der Wintermonate verstärkt auch Familien die Möglichkeit zu geben, mit Kindern zu uns zu kommen und um vielleicht auch dem einen oder anderen, der dann noch eine längere Rückreise hat, die Chance zu geben, sich Vorstellungen am Schauspielhaus oder hier im Musiktheater anzusehen. Das Großprojekt der Sanierung Promenade ist mit Klopfen auf Holz weiterhin gut im Laufen, geht jetzt dann mit 1. Juni in die nächste große Phase von 4 Schließmonaten an der Promenade. Last but not least, wann beginnt der Vorverkauf für all das, was wir, die Kollegin von der Kasse gesehen, vom Aber und vom Freiverkauf auch hier unter uns, nachdem sie mich sehr entspannt anschauen, heißt es, der Schalter ist, während wir hier bei der Pressekonferenz stehen, bereits umgelegt. Und damit sind alle Abonnements für die kommende Spielzeit, es sind wieder mehr als 70, ab sofort erhältlich.
0: Auch David Bösch, den fast noch immer neuen Schauspieldirektor, haben wir eingangs schon gehört über Dialekt und Idiome. Er hebt nun ein paar Highlights im neuen Spielplan hervor. Gewissen Künstlerinnen, Kolleginnen bleiben Sie ja treu, zum Beispiel Winzer und Winzer. Ja. Oder die wunderbare Susanne Lizzo. Vielleicht sprechen wir kurz über die Susanne Lizzo. Dieses Stück geht schief, ein Klassiker am Broadway.
2: Susanne ist für mich wirklich eine herausragende Künstlerin und Regisseurin, weil sie halt auch, weil sie ganz verschiedene Genres bedienen kann. Also ich finde, die Bandbreite allein ihrer Inszenierung in Linz, die sozusagen von Pension Schöller bis jetzt zur Bettleroper reicht, verbindet trotzdem etwas, und zwar ein großer Humor, was bei diesem Stück geht schief natürlich sozusagen so sehr nochmal im Zentrum steht, und eine wunderbare Arbeit mit dem Ensemble. Das heißt, in diesem Stück ist es, glaube ich, wie bei Pension Schöller, so dass sie einen ganz anarchischen, wunderbaren Humor über eine Theatertruppe, die versucht, ein Stück auf die Beine zu stellen, aber es, wie das so oft ist, geht es schief. Aber in dem Schiefsein ist es natürlich eine Liebeserklärung ans Theater, eine Liebeserklärung an das Ensemble-Theater. Ich habe ihr immer gesagt, ja, können wir nicht irgendwann Pension Schöller den zweiten Teil machen? Ich glaube, das ist Pension Schöller, der zweite Teil, nur mit einem anderen Stück und mit einer, wie immer bei ihr, glaube ich, ganz überraschenden Form. So. Und unser Silvesterstück, natürlich.
0: Ja. Das verspricht Humor. Bei Winzer und Winzer ein kongeniales Duo im Theater. Die haben ja letztes Jahr eben noch ein Randthema eigentlich, Liebe und Sexualität im Alter, auf die Bühne gebracht. Jetzt landen wir irgendwie wieder beim Dialekt, nämlich bei Blunzenfett. Was wird da aufgearbeitet?
2: Da geht es um die Vor- und Nachteile des Alkoholkonsums, was sozusagen ja eine kulturelle Tradition ist, nicht nur in Österreich, sondern eigentlich in jeder Kultur. Und gleichzeitig natürlich die auch für sehr viel Leid auf der Welt verantwortlich ist. Das heißt, sie nähern sich, und das finde ich das Besondere an diesem kongenialen Duo, dass sie sich sehr alltäglichen, universellen Themen mit einem großen Herz, auch einem großen Humor und einer großen Leichtigkeit nähern. Und ich glaube, das wird ein Abend über die Vor- und Nachteile, über die Schrecknisse und Schönheiten des Rauschs, würde ich sagen. Und ich bin sehr froh, dass sie wieder da sind. Und ich glaube, es ist ein Randthema, aber inmitten der Gesellschaft. Und genauso wie bei dem Stück im letzten Jahr, Fucking Old, Alte Liebe, ist eben das Besondere, dass es nicht ein tragischer oder nur düsterer Blick auf ein Thema ist, sondern dass sie dieses Stück wieder in Zusammenarbeit mit vielen Institutionen der Stadt, über viele Interviews mit unserem Ensemble, dann in einer großen Vielschichtigkeit behandeln. Also von einer Tiefe über eine Ernsthaftigkeit bis hin zu einem, glaube ich, großen Humor, weil das steckt, glaube ich, alles in diesem Thema drin. Und da freue ich mich auch, dass Sie halt sicherlich nicht zum letzten Mal hier bei uns arbeiten, sondern dass sich viele von den Künstlerinnen und Künstlern hier sehr wohlfühlen in Linz, mit unserem Publikum, mit unserem Ensemble und sehr gerne immer wieder kommen.
0: Im Schauspiel gibt es zahlreiche Klassiker, Thomas Bernhard, Bertolt Brecht, Ludwig Anzengruber, aber auch Brigitte Schweiger. Wie kommt das Salz ins Meer? Inszenierung Mechthild Hanischmacher. Wie wird das für die Bühne inszeniert? Was habt ihr da geplant? Wie setzt ihr das?
2: Sie ist eine andere Generation als Frau Schweiger, und aber ich glaube, dass uns da sehr, unsere Dramaturgie sehr interessiert hat, wie eine junge Generation von Frauen auf diesen außergewöhnlichen und ganz besonderen Roman blickt und auf die Fragen, die da verhandelt werden. Und deswegen ist das, glaube ich, eine sehr schöne Kombination von einer tollen Regisseurin, die jetzt viel in Wien am Volkstheater auch arbeitet, und bei uns. Und ich bin da schon sehr, sehr gespannt. Es wird eine eigene Fassung erstellt, natürlich, von dem Roman. Und ich glaube, dass es ein sehr generationsübergreifender Abend wird. Und das ist das, was uns, glaube ich, bei all diesen Projekten verbindet, dass wir halt nicht so sehr versuchen, das ist jetzt für die Generation, das ist für die Generation, das ist das, was die mögen, sondern dass wir eigentlich versuchen, der schönste Moment ist immer, wenn Leute, wie jetzt zum Beispiel bei Fucking Old, Alte Liebe, im Theater sitzen und sowohl ältere Menschen, da sitzen aber auch jüngere Menschen, und alle zusammen diesen Abend sehen und danach auch ins Gespräch kommen darüber und vielleicht an anderen Stellen lachen, aber trotzdem gemeinsam in einem Raum das schauen und zusammen erleben, die große Kraft des Theaters. Ja.
0: Thomas Bernhard, berühmt, berüchtigt für seine kurzen Sätze. Jetzt haben Sie keine Komödie geplant, Elisabeth die Zweite. Verraten Sie da schon ein bisschen was?
2: Ja, sehr gerne. Wir sind da schon am Proben mit unserem wunderbaren Ensemble, Lutz Seiler, Christian Hieger, Gunda Schandra, und dabei als der Dr. Herrenstein ist Sven-Erik Bechtolf, was mich sehr freut, einer der größten deutschsprachigen Schauspieler der letzten 30 Jahre, der hier mit uns in Koproduktion mit Karin Bergmann uns beehrt hier. Und das ist tatsächlich eine ganz schöne Sache. Und ich würde sagen, Thomas Bernd hat geschrieben, keine Komödie, aber das hat er schon, glaube ich, auch mit einem Augenzwinker gemeint, weil natürlich ist die Kraft von Thomas Bernhard Stücken, dass sie Weltkomödien sind. Alles sind Komödien, alle behandeln sie die Welt in meisten einzelnen Menschen, die auf der Bühne, wie wir alle miteinander gefangen sind auf dieser Welt, und sehr komisch die Schrecklichkeiten der Welt beschreiben. So, also da, glaube ich, kann sich das Publikum entgründen, wo ich sehr froh bin, dass wir unsere dritte Kooperation machen mit Frau Bergmann. Sehr darauf freuen, dass das in Gmunden dreimal läuft und dann bei uns in Linz 10, 11 Mal läuft. Ja.
0: Heute, 20. April, ist die vorletzte Vorstellung von Radio Sarajevo. Wir haben es bei Radio Froh schon ganz groß angekündigt über Wochen. Ende Mai gibt es dann die letzte Vorstellung. Sarah Ostertag ist ja die Leiterin eines anderen Theaters, Theater in der Gumpendorfer Straße. Sie legen Wert auf Kooperationen und junge Kolleginnen.
2: Ja, absolut. Also ich bin sehr froh, dass wir jetzt diese Spielzeit, also oder drei Kooperationen diese Spielzeit hatten. Einmal mit Gmunden, dann mit dem Stadttheater Klagenfurt, mit Aaron Stiel und Hans Mrack und mit dem Theater von Sarah Ostertag und Claire Blaschke. Und ich glaube, das hat viele, viele Vorteile. Das eine ist natürlich, dass mehr Menschen es einfach sehen können. Also wenn man es spielt in Wien und in Linz oder in Gmunden und Linz oder in Klagenfurt und Linz, sehen mehr Menschen die Stücke, die wir machen. Und ich glaube, es ist sowohl für die kreative als auch für die ökologische Nachhaltigkeit und auch für die finanzielle Nachhaltigkeit ein sehr guter Weg, das nicht ausschließlich, weil natürlich Linzer Torte mit Schlag ist ein Urlinzer Thema, das wollen wir nur hier machen, aber genau wie das Derby. Aber ich glaube, dass das Theater die Kraft hat, gutes Theater die Kraft hat, an ganz verschiedenen Orten zu wirken und ganz verschiedene Menschen zu erreichen, weil letztlich sind wir uns doch alle ähnlicher, als wir denken oder glauben wollen. Und deswegen wird das weitergehen mit Kooperation. Auch Sarah Ostertag wird natürlich als Regisseurin zu uns zurückkehren in der übernächsten Spielzeit. Und ich hoffe, dass wir mit all diesen Partnern in Zukunft weiter zusammenarbeiten können, weil das wunderbare Theater, wunderbare Menschen und ich glaube auch das Publikum davon sehr profitieren kann.
0: Ja. Man merkt es bei den Premierenfeiern, dass das Ensemble hinter Ihnen steht. Wie gut sind Sie denn jetzt in Linz und im Ensemble jetzt selber in der künstlerischen Arbeit angekommen?
2: Ich fühle mich eigentlich sehr angekommen, muss ich sagen. Also ich schätze das Ensemble sehr in der Kollegialität untereinander, natürlich im künstlerischen Können und in ihrem Glauben an Theater und an unser Linzer Theater und das, was wir hier machen wollen, nämlich Theater für ein Publikum zu machen, die Menschen zu erreichen, zu fordern, aber nicht zu überfordern, neugierig zu machen, aufzuregen, aber nicht zu verschrecken. Und da bin ich tatsächlich ein Schauspieldirektor, ist mit einem guten Ensemble, einem sehr guten Ensemble, immer natürlich sehr viel glücklicher als mit einem nicht so interessanten Ensemble. Und da bin ich ein sehr glücklicher Schauspieldirektor, würde ich sagen. Ja.
0: David Bösch, herzlichen Dank.
2: Herzlichen Dank, vielen Dank.
0: Nele Neitzke, ihres Zeichens Leiterin des Jungen Theaters, hat in den letzten Jahren im Bereich Digitalisierung und immersives Theater sehr viele Neuerungen mit ihrem Team auf den Weg gebracht. Man denke nur etwa an den Theaterautomaten in den Kammerspielen. Nele Neitzke studierte Literaturwissenschaft. Sie erklärt ihren Ansatz und den theaterpädagogischen Ansatz im Hintergrund in der alltäglichen Theaterarbeit.
6: Wenn ein Live-Schauspieler die Zuschauerinnen durch virtuelle Welten führt, also wie funktioniert das? Wie muss man das sozusagen technisch anordnen? Wie geht der Schauspieler mit diesen Welten um? Die wahnsinnig, gerade wenn man nicht so viel Erfahrung mit diesen virtuellen Welten hat, sind die wahnsinnig eindrücklich. Wie bekommt der Schauspieler die Menschen wieder zu fassen? Also es ist im Grunde so, man sagt immer im Theater, wenn man Tiere auf der Bühne hat, braucht man im Grunde nicht mehr spielen, weil alle Menschen schauen auf diese Tiere. Ein bisschen so ist es mit den virtuellen Welten, als würde man so eine kleine Herde Welpen auf die Bühne setzen und alle sind sofort da dran und der Schauspieler muss sich sozusagen und darf sich und kann das auch ganz toll, das wieder die Aufmerksamkeit zurückerspielen. So, und daran probieren wir gerade rum. Es dauert so eine Stunde und ist meines Erachtens total gut geeignet und das zeigen auch alle Testläufe mit Publikum bisher für Menschen, die vielleicht auch noch nicht so viel Erfahrung mit VR-Brillen haben, weil es sozusagen einen Onboarding-Prozess gibt. Man wird da durchgeführt. Es ist nicht so, dass alle Laufmeter irgendwas explodiert oder Godzilla um die nächste Ecke schaut, sondern es geht sozusagen in einer relativ langsamen Geschwindigkeit voran, sodass man Zeit hat und in Ruhe sich die Sachen anschauen kann, ohne dass und jetzt explodiert wieder irgendwas zu einem Höhepunkt, sondern es geht tatsächlich darum, darin eine Geschichte zu erzählen und eine Dramaturgie dafür zu erfinden, die funktioniert. Genau. Ab 25. April in der Musiktheaterwerkstatt muss ich ein bisschen, glaube ich, sputen, wenn man Karten haben möchte, weil 6 Menschen können im Auditorium sitzen mit diesen Brillen im Gesicht die meiste Zeit über. Und ich glaube, es wird super spannend.
0: Ja, blicken wir in die Zukunft. Es gibt ein ganz besonderes Motto, Zeichen und Wunder. Wenn man sich das Programm des Jungen Theaters ansieht, ich erwähne das immer ganz gern, du bist Literaturwissenschaftlerin eigentlich und man sieht, in dem neuen Programm sind außergewöhnlich viele Klassiker, Troja, Werther, Don Quixote, Was ist dein Anspruch? Wie gestaltest du diese historischen Texte, diese Klassiker fürs junge Theater? Was ist da dein Ziel und dein Anspruch eben?
6: Mich interessiert an diesen klassischen Texten, die haben teilweise eine so lange Reise schon hinter sich und gehören immer noch zu einem Kanon von sogenannter Weltliteratur. Und ich denke immer, und ich finde, das merkt man auch beim Lesen dieser Texte, das hat ja einen Grund. Da sind so allgemeingültige Themen drin. Und jetzt mache ich Theater für junges Publikum. Ja, jetzt könnte man sagen, für junge Menschen muss man jetzt die Sachen irgendwie kürzer machen. Ganz so würde ich es nicht sagen, sondern ich würde sagen, ich bin auch sehr dankbar, wenn ich nicht 5 Stunden lang in einem Theaterabend sitzen muss. Mir gefällt das schon gut, Dinge auf ihre Essenz zu bringen. Und ich glaube, viele von diesen Texten eignen sich dazu ganz hervorragend. Und mich interessiert es tatsächlich, von heute aus auf diese alten Texte und Themen zu schauen und rauszufinden, was interessiert uns daran jetzt noch? Also was ist sozusagen der Kern? Warum sind das vielleicht auch Stoffe, die zum Kanon der Weltliteratur gehören? Und ich glaube, da ist zum Beispiel Cyrano de Bergerac ein ganz wunderbares Beispiel. Da geht es ja basically mal um einen jungen Mann, der das Gefühl hat, er ist nicht schön genug, um die Frau anzusprechen, in die er verliebt ist. Und im Laufe des Stückes kommt dann ein sehr schöner junger Mann und verliebt sich auch in diese Frau. Und der ist aber jetzt nicht der Hellste, der ist ein bisschen doof. Cyrano ist sehr viel cleverer. Und so ergeben sie zusammen im Grunde den einen perfekten Mann vermeintlich. Und zum Ende stellt sich aber raus, hätte Cyrano mal von Anfang an die Wahrheit gesagt, dann wäre das vielleicht alles anders ausgegangen und womöglich hätte er bei Roxane punkten können. Das wäre im Bereich des Möglichen gewesen. Und das ist, glaube ich, etwas, was für uns heute wieder eine starke Bedeutung haben, weil es geht dann doch in ganz vielen Bereichen, und jetzt sage ich mal nur das Schlagwort Social Media, um eine schöne äußere Hülle. Und wie kann ich sozusagen meinen Alltag und mein Leben ganz wunderbar präsentieren und möglichst glatt. Aber so ist das echte Leben ja nicht. Das echte Leben ist ja meistens viel brüchiger. Es ist auch mal fad, weil man einfach zu Hause sitzt und gar nicht irgendwas Wildes macht. Und es geht auch nicht immer darum, besonders schön auszusehen, sondern es geht darum, dass man zwischenmenschlich etwas spürt, wenn man anderen Menschen begegnet. Und ich glaube, so etwas ist als Kern in ganz vielen Stücken drin. Jetzt habe ich sehr viel erzählt, aber es macht mir so wahnsinnig viel Spaß.
0: Du hast ja auch das heute angesprochen, was bei dem jungen Theater auffällt, dass es ganz stark verschränkt ist mit der Theatervermittlung. Viel Kontakt mit Schulklassen und was auch, glaube ich, sehr wichtig ist, ist das Feedback. Dir zieht es da so Schleifen. Ist das für dich auch als Leiterin und Regisseurin wichtig, dieses echte, ehrliche Feedback der jungen Theaterbesucherinnen zu erhalten?
6: Ja, tatsächlich kann ich gar nicht wirklich anders Theater machen als mit den Menschen um mich herum und an dem Ort, wo ich bin. Das heißt, für mich ist es immer wichtig, einerseits zu wissen, wo bin ich hier gerade in Linz, in Oberösterreich, was passiert hier um mich herum, und andererseits finde ich es wahnsinnig wichtig, dass Zielgruppen, spezifisch Menschen, unsere Produktionen auch, wie ich sag jetzt mal, abnehmen. Jetzt bin ich eben auch nicht mehr 13, 14, 15 oder 7 Jahre alt. Ich weiß, wie man Theater für junges Publikum macht, zumindest mal sozusagen bisher und theoretisch, aber die jungen Generationen, die danach uns kommen, die verändern sich ja auch immer wieder. Das ist ja auch gut und richtig so. Und wer wäre ich oder wer wären wir als Team, das hier Theater macht, davon auszugehen, wir wissen das alles und wir können das alles. Das ist sozusagen ja immer wieder ein neues Herausfinden, gemeinsam auch mit unserem Publikum. Was sind sozusagen, was sind die Themen, was sind die Stoffe, aber auch, was ist in einer, was, wie funktioniert eine Inszenierung? Ist das, was wir als humorvoll empfinden, finden das 12-Jährige auch humorvoll?
0: Von Dramaturg Christoph Blitt haben wir erfahren, dass das neue Motto Zeichen und Wunder im Theater helle und dunkle Seiten beleuchten wird. Vanishings mit Werken von Janacek und Addis feiert am 31. Oktober die Premiere im Schauspielhaus. Ein Theaterabend an nur 4 Abenden, der die Intensität des großen Gefühls in intimen Rahmen vollzieht.
7: Ja, wir haben die Koproduktion Vanishings, was sozusagen Janaceks Tagebuch eines Verschollenen mit einem Lizikus von Thomas Adès kombiniert, was auch wie Gormgast im Schauspielhaus herauskommen wird, was instrumental eine kleine Besetzung ist und was halt auch wirklich die Möglichkeit bietet, durch diese Kombination, die sozusagen der Regisseur vorgenommen hat, dass sich beide Werke gegenseitig bespiegeln und dann neue Aspekte herauskommen, auch für das Publikum. Und dann ist natürlich immer das Abseits des großen Repertoires natürlich immer die Uraufführung, was wir jetzt mit dem guten Menschen von Sichuan von Chongzhu haben werden, im großen Saal, was natürlich auch immer eine sehr spannende Herausforderung ist, was natürlich auch die Möglichkeit bietet, jetzt diesen Brecht-Stoff, der ja zu den bekanntesten Stoffen gehört aus Brechts Repertoire, jetzt in einer neuen Form nochmal eben als Musiktheater wirklich zu erleben. Die helle Seite ist, wir haben La Cenerentola von Rossini, also die Aschenputtel-Geschichte. Das ist wirklich ein helles Stück, weil es eben an der Person der Angelina, also des Aschenputtels, zeigt, so viel zu Zeichen und Wunder. Es ist keine Märchenoper, es gibt keine Tauben, es kommt alles aus dem Charakter der Menschen. Angelina eben am Ende die Kraft hat und auch den Willen und den Wunsch hat, allen zu verzeihen. Das ist, glaube ich.
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10: Hallo und herzlich willkommen zu einer neuen Ausgabe des Frohsinns, dem Infomagazin von Radio Froh. Mein Name ist Eileen Yilmaz. In der heutigen Sendung hören Sie, warum der schlechte Ruf von Tauben eigentlich unbegründet ist und wie sich die Geschichte der Korruptionskritik über die Jahrhunderte entwickelt hat. Tauben sind Plagen. Sie sind schmutzige Tiere und mit ihrem Kot zerstören sie Fassaden. Warum diese Vorurteile und vermeintliche Fakten nicht unbedingt der Wahrheit entsprechen und wie ein harmonisches Zusammenleben zwischen Mensch und Taube aussehen kann, darüber habe ich mich erkundigt. Ich spreche jetzt mit Sabine Auer von den Streunertauben Linz. Das ist eine Initiative von den Streunerkatzen Oberösterreich. Hallo Sabine.
11: Hallo, grüß dich, danke für die Einladung.
10: Tauben sind ja gerade in der Stadt ein sehr kontroverses Thema. Viele von uns haben den Ausdruck sicher schon gehört. Die Tauben sind die Ratten der Lüfte. Fangen wir gleich mal damit an. Was ist denn überhaupt damit gemeint und inwiefern stimmt diese Aussage denn überhaupt?
11: Ja, also viele Menschen sind ja leider immer noch der Meinung, dass Tauben quasi Krankheiten übertragen und schmutzig sind. Ja, ist nicht so, kann ich gleich mal vorweg sagen. Die Krankheiten oder auch die Parasiten, die Tauben haben, sind grundsätzlich vogelspezifisch bzw. sogar taubenspezifisch. Ja. Also die gehen nur auf andere Tauben zum Beispiel oder eben nur auf andere Vögel. Es sind nur ganz wenige Erreger, die halt vielleicht für Hund oder Katze oder sowas relevant wären. Ja. Für Menschen an und für sich gar nicht. Also da müsste sich ein Mensch wirklich stundenlang in einem Schwarm von Tauben in einem geschlossenen Raum aufhalten und da wirklich die Kotpartikel inhalieren oder sich dran wälzen oder so, ja. Dass da wirklich eine Gefahr bestehen könnte, unter Umständen, aber ein normaler Mensch mit einem normalen Umgang mit Tieren hat da überhaupt nichts zu befürchten. Ja. Das Einzige ist halt nur ein Mensch mit einem schwachen Immunsystem, also nach Chemotherapie zum Beispiel, aber die müssen grundsätzlich aufpassen in der Umwelt, mit was sie da in Kontakt kommen.
10: Jetzt ist das schon mal so ein Vorurteil, dass Tauben eben schmutzig sind, Krankheiten übertragen und dass die Menschen überhaupt so negativ auf die Tiere reagieren. Woher kommt das? Weil neben Tauben und eben Ratten sind ja die Tiere so um uns herum, die wir in der Stadt antreffen, nicht diesen negativen Emotionen ausgesetzt.
11: Also ich glaube, dass das daher kommt, Tauben sind ja an und für sich Haustiere gewesen, beziehungsweise sind halt, werden immer gezüchtet, Rassetauben, zum Beispiel Brieftauben, diese Hochzeitstauben, was da gibt, ja. Das ist ja, sind ja eigentlich keine anderen Tauben, als wie die Tauben in der Stadt, nur schauen sie halt optisch anders aus, ja. Es ist nur so, früher hat man halt die Tauben in den Dachböden gehalten für Fleisch, für Eier, für die Federn. Irgendwann hat man es dann nicht mehr gebraucht, dann sind die einfach ausgelassen worden, ja. Und der Mensch hat aber vorher dafür gesorgt, dass sich die Tauben massiv vermehren, also eben wegen Fleisch und wegen die Eier. Und dieser angezüchtete Brutzwang und auch diese Ortstreue, die was einer da angezüchtet worden ist, eben auch im Hinblick auf Brieftaubensport zum Beispiel, ja. Das ist eben jetzt das, was Probleme macht. Also Probleme, ja, man könnte sie natürlich ganz einfach lösen, aber das sind eben die Probleme, die halt die Leute sehen. Ja? Also sprich, die Tauben wollen natürlich auf Fensterbänken nisten. Das kommt daher, weil sie eben von der Felsentaube abstammen. Ja? Die sind eigentlich Also die können mit einem Baum überhaupt nicht brüten, geht gar nicht. Ja. Also das ist nicht so wie die Wildtauben. Die sind eben angewiesen auf Nischen, auf Felsvorsprünge quasi, und das ist halt in der Stadt halt ideal für einer. Ja. Sie sind eben auch Schwarmtiere und darum treten sie in so großer Zahl auf. Und das macht halt vielen Leuten Angst, beziehungsweise wenn die natürlich längere Zeit auf einem Platz sitzen und darauf warten, dass sie Futter kriegen, ja, dann verschmutzen sie, sage jetzt einmal, so mehr oder weniger diesen Platz, wo sie eben da sitzen, ist egal, weil eine Taube muss halt genauso wie ein anderes Tier auch einmal seine Ausscheidungen loswerden.
12: Genau, das ist dann ein Problem, auch ein verständliches von unserer Sicht aus. Also niemand möchte jetzt einen Balkon haben, der von Kot übersät ist. Gibt es in Städten, gibt es jetzt allgemein in Österreich jetzt Pläne, wie man besser mit den Tauben koexistieren kann? Eben wie du gesagt hast, es waren mal Haustiere, also sie sind eigentlich auf unsere Hilfe angewiesen, aber die gibt es ja nur sehr vereinzelt.
11: Ja, also von den Städten her gibt es aktuell, soweit ich weiß, nur in Wien die Bemühungen. Da gibt es jetzt mittlerweile 2 Taubenschläge, soweit ich informiert bin, die recht gut funktionieren. Also zumindest einer funktioniert auf alle Fälle gut. Der zweite ist, glaube ich, erst vor kurzem eröffnet worden. Da habe ich jetzt noch nicht so viel davon gelesen. Aber wir haben auch in Linz mittlerweile 2 Taubenschläge. Einer eben an der JKU und einer eben, der von uns betreut wird, also der von uns errichtet worden ist und betreut wird auch. Und unseren gibt es jetzt zum Beispiel seit Februar 2026, also seit heuer. Und ich muss dazu sagen, seit ein paar Wochen, also es hat sich dort drastisch geändert, also zum Positiven, ja. Weil die Tauben sich jetzt einfach fast nur im Taubenschlag aufhalten, beziehungsweise die Kostgänger nennen wir es, ja, die halt praktisch nur zum Fressen kommen. Die sieht man aber dann auch den ganzen Tag nicht mehr, weil die einfach satt sind. Die hucken sich dann irgendwo hin und tünen dann und ja, also die laufen nicht herum zwischen die Leute und wollen ein Futter oder suchen die letzten Körnsal oder Brösalz ab. Die Ausscheidungen sind ganz anders von der Konsistenz her. Ja. Also eine Taube, die an Hunger leidet oder die das Falsche frisst, also Pommes. Ich habe ein Foto gesehen, wo eine Taube ein Grillwürstel im Schnabel gehabt hat. Ja, also das ist gänzlich ungeeignet für einen. Ja. Davon kriegst du Durchfall, davon kriegst du Bauchweh. Und natürlich ist dann das ist nicht so nett, wenn die dann irgendwo sitzen und das dann runterlassen. Ja. Und das ist auch extrem schwer zum Wegkriegen, muss man auch dazu sagen. Ja. Und wenn die aber natürlich ein artgerechtes Körnerfutter kriegen, also das Futter, was sie wirklich aufnehmen sollen, dann sind die Kothaufen wirklich schön fest und die kann man wirklich mit 2 Fingern nehmen und wegtun. Also die sind sehr leicht zum Wegkriegen. Es gibt auch von der TU Darmstadt so eine Studie, die in Auftrag gegeben worden ist. Und da wurden eben der Taubenkot über längere Zeit auf verschiedene Materialien aufgebracht. Ja. Da ist eben dann geschaut worden, wie verhält sich das Material dann? Ja. Also ist der Taubenkot wirklich so ätzend oder greift er wirklich die Substanzen wirklich so an? Und an und für sich hat es da überhaupt keine Auffälligkeiten gegeben. Das Einzige ist halt nur bei Metall und bei Kupfer. Da hat es halt zum Oxidieren angefangen, aufgrund von der Feuchtigkeit einfach, ja, von was im Kot drinnen ist. Aber es ist jetzt nicht so, dass jetzt der Taubenkot so aggressiv ist oder die Gebäude schädigt oder, ja, also das ist halt maximal nur eine Verfärbung, ja, also eine oberflächliche optische Schädigung.
12: Das ist sehr spannend, weil es heißt ja immer, dieser aggressive Taubenkot, also ist das auch eigentlich eines dieser Vorurteile, die...
11: Ja, das Kusin. Trifft nur insofern zu, wenn eben die Tiere wirklich das Falsche fressen und also einfach der pH-Wert da nicht stimmt, ja. Also um das geht es da hauptsächlich, ja. Wenn die jetzt ein ordentliches, vernünftiges Futter kriegen, ja. Wie gesagt, dann sind es feste Haufen, die ziemlich trocken sind oder eigentlich kaum einen Feuchtanteil haben. Und dann lässt sich das rückstandslos entfernen. Also bei unserem Taubenschlag ist zum Beispiel eine Fläche mit so Bleche und die haben jetzt schon 2-mal gereinigt, die waren wirklich voll. Mit Taubenkot, ja, und die haben wir gereinigt und nach der Reinigung sieht man genau gar nichts.
12: Wie finden denn die Tauben in die Schläge, die jetzt extra errichtet worden sind? Wie lockt man die dahin?
11: Ja, das geht ganz leicht mit Futter. Nein, wir haben schon, bevor wir den Schlag errichtet haben, haben wir schon angefangen, dass wir an den Platz, wo der Taubenschlag dann hinkommt, dass wir da schon anfüttern. Da sind innerhalb von 2 Wochen aus 2 Tauben, glaube ich, um die 50 geworden. Während wir den Schlag errichtet haben, waren sie natürlich auch schon neugierig und haben auch schon geschaut. Und es hat dann eigentlich, wie dann der Schlag errichtet worden ist, also bis dass wir fertig waren, waren dann so um die 100 Tauben schon da. Also es hat ungefähr einen Monat gedauert. Wir haben dann mit 13. Februar haben wir den Schlag aufgemacht und aufgrund von den Kameras, die wir aufgestellt haben im Schlag, haben wir dann gesehen, am 15. Februar sind dann wirklich, also das ist eine ganze Horde eingedrungen in den Schlag und die haben sie dann übers Futter hergemacht und seitdem ist eigentlich immer was los. Also wir haben eine Kamera installiert, da können wir jederzeit live reinschauen in den Schlag, können schauen, was da los ist. Es übernachten auch schon einige drinnen und wir haben auch schon einige besetzte Tester. Wir haben auch schon um die 40 Eier getauscht mittlerweile und ja, läuft gut an. Also wir haben eigentlich gehabt, dass das viel länger dauert, aber es ist recht schnell, recht gut angenommen worden.
12: Wo steht denn dieser Schlag?
11: Ja, das will der Eigentümer leider nicht, dass das bekannt wird.
12: Du hast jetzt gesagt, die Eier werden getauscht und du hast auch schon erwähnt, dass eben die Tauben zum Brüten, zum Aufbrüten gezüchtet worden sind und dass sie auch diese große Vermehrung, die eben in den Städten zu einem Problem führt, weil es sind so viele Tauben, man wird denen nicht Herr. Wie regelt ihr das oder macht euer Schlag dann im Großen und Ganzen einen Unterschied?
11: Ja, also wie gesagt, der Sinn und Zweck von diesem Taubenschlag ist ja, dass die Tauben erst einmal sie drinnen aufhalten, dass sie eben die Leute nicht belästigen, die rundherum in den Gastgärten sitzen zum Beispiel. Ja. Also das heißt, die Tauben werden auf alle Fälle satt gefüttert, das ist ganz wichtig, das ist ein Teil davon. Das nächste ist, wir stellen ihnen sauberes Wasser auch zur Verfügung, auch zum Baden. Tauben sind reinliche Tiere, die baden recht gern. Ja. Also die warten oft wirklich schon, bis wir das Wasser wieder frisch machen. Und der nächste Aspekt ist einfach, dass wir ihnen, also wir haben jetzt zum Beispiel in unserem Schlag 180 Nistplätze zur Verfügung gestellt. Da bauen die Tauben dann ihre Nester rein, ja, legen natürlich die Eier rein und wir tauschen dann die Eier gegen Kunststoffeier aus. Das heißt, so verhindern wir, dass einfach die Tauben sich vermehren. Ja. Und die brüten dann einfach 3 Wochen lang auf den Eiern, auf den Kunsteiern. Und nach 3 Wochen kommen sie dann drauf, da schlüpft nichts. Dann geben sie eben das Nest auf, beziehungsweise die Eier auf. Dann nehmen wir die Eier wieder weg und dann legen sie einfach dann oft innerhalb von einer Woche fangen sie dann wieder mit dem nächsten Nest an. Also entweder woanders oder eben in das gleiche Nest wieder. So funktioniert das.
12: Ist das für die Tiere irgendwie schädigend, wenn da nie ein Küken rausschlüpfen kann?
11: Nein, also es ist so, wir haben bei den umliegenden Balkonen, also in unmittelbarer Nähe vom Schlag, schauen wir natürlich auch immer, wir wollen natürlich die Tauben dort wegkriegen von den Balkonen. Wenn die dort schon erfolgreich gebrütet haben, ist das natürlich ein bisschen schwieriger, weil die es natürlich erkennen, aha, da haben sie erfolgreich Küken großgezogen, dann geben sie den Platz natürlich ungern auf oder nur sehr schwer auf. Und jetzt machen wir es praktisch so, wir haben die Leute gesagt, sie sollen sie mögen bei uns, wenn sie am Balkon Tauben haben oder ein Nest haben. Wir tauschen dort die Eier aus und wenn da zum Beispiel weit bebrütete Eier sind, also die wirklich schon kurz vorm Schlüpfen sind, dann nehmen wir diese Eier und schummeln es bei uns im Taubenschlag unter. Ja. Hat den Effekt, die Küken werden sowieso geschlüpft, weil weg tun dürfen wir es nicht, laut Tierschutzgesetz. Weil sie einfach schon knapp vorm Schlüpfen sind. Und das nächste ist, die Tauben im Taubenschlag haben ihren Bruterfolg. Das heißt, sie nehmen den Schlag nur besser wahr oder nur positiver wahr. Und die Küken wachsen im Schlag auf. Das heißt, die belästigen dann keine anderen Leute auf die Balkone. Also wenn die wild schlüpfen würden, sind sie ja dann trotzdem draußen. Oder beziehungsweise muss man dann auch wieder mühsam schauen, dass man es in den Schlag kriegt. Auf dem Balkon, wo die ursprünglich herkommen, schlüpft nichts Neues mehr. Das heißt, der Balkon wird je öfter, dass man dann die Eier gegen Kunststoffeier tauscht, uninteressant dann für die Tauben mit der Zeit. Ja. Und wie gesagt, das beugt man eben im Schlag vor, wo man eben sagt, okay, einzelne, wie gesagt, weit bebrütete Eier, die schummelt man dann eben im Schlag unter, lässt die schlüpfen. Dann haben die ihren Bruterfolg. Das sind jetzt, ja, wie gesagt, bei 180 Nistplätze bzw. 200 Tauben, wenn da mal einmal im Monat vielleicht einmal auf Küken schlüpft oder so, das ist jetzt nicht schlimm.
12: Kann man sagen, wie viele Tauben in Linz leben?
11: Das ist sehr, sehr schwierig zu sagen, weil die Tauben ja einen gewissen Umkreis haben, wo sie sich bewegen. Wir haben versucht, das ein bisschen zu dokumentieren oder ein bisschen zu belegen, indem halt Tauben, die wir eben eingefangen haben und versorgt haben oder gesund gepflegt haben und wieder auslassen haben, die haben wir beringt. Und wir haben halt für jeden Bereich eine andere Ringfarbe hergenommen. Und da haben wir zum Beispiel auch Tauben gefunden, die vom Schillerpark eigentlich waren, die wir im Schillerpark eingefangen haben und die haben wir zum Beispiel beim Lenapark dort gefunden. Also die sind dort rumgelaufen. Ja. Wir haben auch schon Tauben vom Martin-Luther-Platz zum Beispiel gehabt, die dann da bei der Nibelungenbrücken gesehen worden sind. Also so kommt natürlich immer darauf an, wo die dann ihren Hauptsitz quasi haben, also wo die brüten und wo die fressen und schlafen. Und da in dem Umkreis so zwischen 700 und 1000 Meter bewegen sie sich halt dann. wie gesagt, vom Zählen her, da müsste man wirklich in ganz Linz eine Erzählung machen, wo wirklich zur gewissen Uhrzeit alle schauen und durchzählen, aber das haben wir bis jetzt noch nicht geschafft.
12: Jetzt reden wir schon die ganze Zeit von Tauben, aber du hast ganz am Anfang erwähnt, es gibt eben die Stadttauben, also die domestizierten Tauben, und es gibt dann wilde Tauben. Kannst du da mehr drauf eingehen, was da die Unterschiede sind, einmal vom Ausschauen und ob diese wilden Tauben sich auch manchmal in die Stadt verirren oder umgekehrt, ob unsere Stadttauben dann doch einmal sich in die Natur verirren?
11: Ja, also grundsätzlich gibt es bei uns hauptsächlich zwei Wildtauben, das sind die Ringeltauben und die Türkentauben. Die Ringeltauben, das sind die ganz großen, dunkelgrauen Tauben. Viele sagen, die schauen aus wie Enten. Also kann ich jetzt nicht so ganz nachvollziehen, aber die sind halt sehr auffällig groß. Die haben mindestens 600, 700 Gramm sowas. Also sagen wir mal, so eine normale Stadttaube hat ca. 300, maximal 400 Gramm. Also dass man sich ein bisschen orientieren kann. Die Ringeltauben und auch die Türkentauben haben gemeinsam, dass die halt in Bäumen brüten. Wobei wir auch schon Ringeltaubennester auf Fensterbänken gehabt haben oder auf Balkonen gehabt haben. Ja. Die Türkentauben, das sind ganz zarte kleine Tauben, so hellgrau. Unterscheiden von den Stadttauben kann man die Wildtauben daran, dass sie eben also ein schwarzes bzw. schwarz-weißes Band am Hals haben. Und sie treten halt nicht so in großen Schwärmen auf wie die Stadttauben. Also die sind eher in maximal kleinen Gruppen unterwegs, vielleicht mit 5, 6 Tieren sowas. Und sie brüten auch nicht so oft, sie brüten 1, 2 Mal im Jahr. Und die Stadttauben, die brüten ja, wie gesagt, am laufenden Band. Also wir haben es auch oft so, dass da wirklich Küken im Nest sitzen mit 3, 4 Wochen und die Tauben haben schon wieder daneben, schon wieder die nächsten Eier liegen. Also drum mit dem Eiertausch.
12: Das wurde ja von den Menschen so angezüchtet.
11: Genau.
12: Ich weiß nicht, ob du das weißt, aber ich frage mich, wie dann die Tauben, Brieftauben etc. nicht mehr so gebraucht worden sind. Warum hat man die nicht einfach die man besitzt, einfach aufgegessen, fertig benutzt, unter Anführungszeichen, anstatt sie einfach alle freizulassen? Was war dann so der Gedanke dahinter? Oder wurde sich da keine Sorgen drum gemacht, dass eben dieses Problem herrscht, dass die sich jetzt vermehren?
11: Ich schätze mal, da wird einfach keiner nachgedacht haben drüber. Also das... Ja, schwer zu sagen, was sie sich gedacht haben oder nicht gedacht haben. Ich kann halt nur sagen, zum Beispiel Rassetauben, wir haben schon sehr viel Rassetauben eingesammelt und die haben alles gemeinsam gehabt. Die waren voller Parasiten oder die haben irgendwelche Erkrankungen gehabt. Ja. Also sprich, das war einfach dem Züchter nicht wert, dass er die Tiere behandelt. Und statt dass er es halt dann versorgen lässt oder abgibt oder wie immer, haben sie es dann einfach rausgeschmissen. Also ich habe in Traun zum Beispiel eine Rassetaube einer geholt, die ist 2 Tage lang bei den Leuten im Garten gewesen und mit gestutzten Flügeln, die hat nicht gescheit fliegen können. Und ich habe es dann abgeholt und die hat zwar einen Ring drauf, aber man kann den Ring leider nicht nachvollziehen, wem der gehört. Ja. Also wir haben schon alles probiert, auch immer einen kleinen Tierzuchtverband. Keine Chance, dass wir da den Besitzer ausfindig machen. Das ist halt auch ein großes Problem, weil wir haben auch unter den Stadttauben, wenn man die ein bisschen beobachtet, man hat hellere Tauben dabei, man hat braune Tauben dabei, man hat schwarze Tauben dabei. Tauben mit Schopf, Tauben mit befiederten Füßen. Das sind alles eben Mischlinge von diesen Stadttauben, also die ursprünglich ausgesetzten Tauben, die man eben in den Dachböden gehalten hat, gemischt eben mit den Rassetauben, die halt dann durchkommen, oder auch die Hochzeitstauben oder auch Brieftauben. Ja. Also es ist, ja, was sich der Mensch manchmal denkt, ja, schwierig.
12: Aus welchen Gründen werden heutzutage eben noch diese Rassetauben gezüchtet?
11: Liebhaberei, Ausstellungen, ja. Ich kann es nicht so ganz nachvollziehen, muss ich ehrlich sagen. Ich habe zum Beispiel in Burgkirchen 2 Pfautauben eingesammelt, die sind auch 3 Stock an der Bushaltestelle gesessen, die sind offensichtlich ausgesetzt worden, weil die Pfautauben, das sind diese Tauben, die quasi den Kopf hinten beim Hintern haben und die so eine große, so einen aufgefächerten Schwanzfedern haben. Die Kinder nicht weit fliegen, also die Kinder nur ein bisschen flattern, die Kinder vielleicht auf Augenhöhe rauffliegen und recht viel weiter Kinder, die nicht fliegen. Und die sind eben, wie gesagt, 3 Tage an der Bushaltestelle gesessen und hat kein Mensch vermisst. Also die haben wir natürlich, wie alle anderen auch, ordnungsgemäß als Fundtiere gemeldet. Das hat sich keiner gemeldet, ja. Also es wollte dann auch keiner zurückkommen.
12: Was sollen Leute denn machen, wenn sie Tauben sehen, die sich eben irgendwie merkwürdig verhalten oder offensichtlich verletzt sind? Oder eben irgendwo sitzen und nicht wegfliegen können. Was sind da die Schritte, die man tun soll?
11: Also grundsätzlich ist so eine flugunfähige Taube ist draußen eigentlich immer, es ist immer ein Todesurteil für die Taube, weil entweder es kommt ein Kotz daher oder es tritt ein Kind danach, haben wir sehr oft gehabt schon, oder eine Erwachsene, oder sie wird überfahren. Also solche Tauben sollte man sowieso grundsätzlich immer zumindest einmal einsammeln, immer in eine Schachtel reinsetzen, dass die mal in Sicherheit sind, ja. Schwierig wird es bei den verletzten flugfähigen Tieren,

0: zum Beispiel jetzt eine Tauben erwischt hat und dann das Auge verletzt hat zum Beispiel. Sowas schauen wir halt dann immer, dass wir einfangen. Ist natürlich nicht immer möglich, kommt halt immer darauf an, wie scheu das Tier dann wirklich ist. Gell. Aber natürlich mit dem Anfüttern tut man sich dann viel leichter, dass man es eben erwischt. Ja. Nur macht uns halt da teilweise die Stadt Linz oft einen Strich durch die Rechnung. Also es ist gerade erst im Dezember eine Höferin von uns angezeigt worden, wegen Verunreinigung, obwohl sie da eine Handvoll Körner hingeschmissen hat, dass eben eine verletzte Taube sichern kann.
1: Meines Wissens nach, also an sich ist Taubenfüttern nicht verboten?
0: Momentan noch nicht, ja. Es gibt aber Bemühungen der Stadt Linz, dass es praktisch dann eingeführt wird, das Fütterungsverbot. Wir haben ganz klar Stellung bezogen und haben im Magistrat Linz immer mitgeteilt, dass das Schlechteste ist, was machen können, weil ein Taubenfütterungsverbot was bewirkt ist. Die Tauben haben nur mehr Hunger, die Tauben sind nur lästiger, der Kot wird nur schierer. Und im Endeffekt hat man dann diese halb verhungerten Tauben herumsitzen. Also wir sehen es in Salzburg, da ist eben das Taubenfütterungsverbot verhängt worden. Und ja, die Tiere verhungern teilweise. Sie werden wirklich verhungert aufgefunden, das ist auch schon nachgewiesen worden, soweit ich weiß. Wie gesagt, man löst ja das Problem dadurch nicht, weil sie sind ja trotzdem da. Das ist genau wie bei den Streunerkatzen, ja, also... Es ist nicht viel Unterschied zwischen Streunerkatzen und Streunertauben quasi, darum bewusst dieser Name. Sie verschwinden nicht, indem man sie einfach nicht füttert. Ja. Man kann halt nur dagegen vorgehen, quasi, dass sie weiter vermehren, indem man halt bei den Katzen eben kastriert und dass man halt die Tauben die Eier austauscht. Und das ist halt viel einfacher in einem Taubenschlag zum Verwirklichen, als wenn man da jetzt überall einzeln die Balkone, die Leute informiert, wie machen sie das. Ich meine, machen wir natürlich auch, klar, weil jeder einzelne Balkon, der das so handhabt, trägt dazu bei, dass sie eben die Tauben nicht mehr vermehren. Ja. Und wir haben mittlerweile doch schon ein paar Leute, die gesagt haben, okay, nachdem die brütenden Tauben selber ja nicht wirklich ein Problem sind in dem Sinn, weil die verhalten sich an und für sich ruhig, die machen auch nicht übermäßigen Dreck. Ja. Die dürfen bei einem Balkon brüten, die Eier werden getauscht, dass eben keine Küken nicht schlüpfen. Und wenn die Tauben fertig sind mit Brüten, wird das einfach alles weggeräumt. Und wenn sie dann wieder dort Nest bauen und wieder Eier legen, dann werden halt die Eier wieder getauscht. Ja. Und wenn das natürlich, wenn sie nur 50 Balkone machen, dann sind es im Jahr einige hundert Eier, die was da getauscht werden. Das heißt, einige hundert Tauben weniger. Also es läppert sich dann, ja.
1: Du hast zwar gerade gesagt, dass eine Helferin von euch da Probleme bekommen hat mit dem Füttern, aber würde es schon Sinn machen, wenn ich jetzt, keine Ahnung, ein Sackerl Körndlfutter mit habe und im Park, wo ich sehe, dass da irgendwie wer ein Semmel oder ein Pizzastück weggeworfen hat, dass ich da daneben eben das richtige Futter ausstreue und ihnen und den Tauben das geben würde?
0: Grundsätzlich war es immer so, dass wir bei den Hilfsrunden immer die Leute angesprochen haben, aktiv an, die eben so ungeeignetes, ich will es nicht einmal als Futter bezeichnen, weil das ist kein Futter, ja. Sondern es ist halt gut gemeint von den Leuten, aber es ist halt eben total schädlich für die Tauben und lockt halt dann eben die Ratten an, die eben so verhasst sind immer, leider. Also wir haben die Leute dann immer angesprochen, haben ihnen erklärt, das ist eben nicht geeignet. Bitte, wenn, dann Körner eben hinstreuen und wirklich nur streuen. Also wir haben leider in Linz einige Personen, die da 5 bis 10 Kilo Körner einfach hinleeren und dann gehen. So sollte man es natürlich nicht machen. Ja. Auch in Tiefgaragen oder sowas ein Futter hinleeren ist absolutes No-Go. Wir haben jetzt gerade sehr zu tun gehabt in einer Tiefgarage, wo eine Person wirklich immer Futter hingestreut hat. Ja. Und wir haben da jede Woche verletzte und tote Tauben rausgeklappt, ja, weil es einfach natürlich unvorsichtig wären und dann vor den Autos herumlaufen. Und manche Autofahrer nutzen es halt auch wirklich aus und fahren bewusst drüber. Das haben wir leider auch schon erlebt. Ja. Davon abgesehen natürlich, dass halt gerade in Tiefgaragen oder auch in Parkgaragen überhaupt nicht gern gesehen ist bei den Autos und so. Also da wird jetzt auch schon massenhaft vergrämt. Bei unserer Tiefgarage, die wir da betreuen zum Beispiel, haben wir das abwenden können. Und da haben wir eben jetzt den Taubenschlag gekriegt. Ja. Also weil wir eben den Besitzer überzeugen haben können, dass die Vergrämung viel, viel teurer kommt und eigentlich sinnlos ist oder eigentlich nur wirkungslos, sagen wir mal so, wirkungslos ist das bessere Wort dafür. Ja, und dass ein Taubenschlag einfach viel mehr bewirkt bzw. viel nachhaltiger ist und auch tierfreundlicher ist, ja.
1: Du hast jetzt schon ein paar Beispiele genannt, ja, wie Menschen mit den Tauben umgehen, Kinder treten nach ihnen, sie werden von Autos absichtlich überfahren. Gibt es da irgendwelche Konsequenzen? Ich meine, könnte man das anzeigen? Also Tierschutzgesetz ist ja trotzdem auch für Tauben da.
0: Ja, grundsätzlich schon. Es ist

0: nur immer schwierig mit der Beweisbarkeit, das ist halt das Problem. Wobei, ich habe, das war in der Riekestraße bei dieser Unterführung, da hat auch wer Körner hingestrahlt gehabt auf dem Gehsteig. Der Wind hat die Körner auf die Straße geblasen, die Tauben sind auf der Straße herumgelaufen. Und das haben ein paar Autofahrer dann so quasi ausgenutzt und sind da wirklich, also die haben extra Gas gegeben und haben dann, also insgesamt 2 Tauben sind erwischt worden. Zum Glück nicht schlimm, also sie haben eine Prellung gehabt, also sie haben nur fliegen können. Das war, aber ich habe das dann zur Anzeige gebracht und denen ist natürlich, weil ich habe mir das Kennzeichen gemerkt, beziehungsweise nachdem ich mitbekommen habe, dass sie die Autofahrer nicht davon abhalten haben lassen, dass sie da über die Tauben drüber fahren oder dass sie denen schaden wollen, habe ich dann wirklich bewusst auch die Kamera rausgeholt und habe das gefilmt. Und da hat man eben dann eindeutig, also es war eindeutig zum Hören auch, dass sie die Tauben verletzt haben, also dass sie, dass es eine Kollision gegeben hat und die haben dann sehr wohl eine Strafe gekriegt. Wie hoch, erfahre ich leider nicht, aber ich weiß, dass die gestraft worden sind.
1: Gibt es irgendwelche Ideen, wie man jetzt das Image von den Stadttauben aufbessern kann?
0: Ja, vor allem Aufklärungsarbeit. Ja. Also zum Beispiel so ein Radiobeitrag ist natürlich perfekt dafür, dass man das auch den Leuten näher bringt und sagt, hallo, das sind nicht die Ratten der Lüfter, ja, wobei Ratten aus meiner Sicht sehr intelligente, putzige Tiere sind. Ja. Tauben sind sehr liebenswerte Tiere, ja, und sehr, sehr reinliche Tiere. Was viele nicht wissen, ist zum Beispiel, dass bei den Tauben erstmal beide Elternteile brüten. Also die wechseln sie ab beim Brüten und sie wechseln sie auch bei der Versorgung ab. Und zwar bilden beide in der ersten Zeit eine sogenannte Kropfmilch, also Vater und Mutter quasi. Und kümmern sie wirklich grundsätzlich sehr gut um die Kleinen. Das Problem ist aber natürlich der angezüchtete Brutzwang vom Menschen, ja, der sie einfach dazu bringt, dass sie halt immer wieder Eier legen, auch wenn sie jetzt da nur Küken im Nest haben, dass die einfach schon wieder von vorn anfangen zum Brüten. Zum Teil werden dann die Küken nebenbei mitgefüttert und manchmal... Ja, kommen die halt natürlich dann zu kurz, weil die Tauben eben so aufs Brüten fixiert sind, ja.
1: Gäbe es denn irgendwelche Möglichkeiten, diesen Bruttrieb wieder rauszuzüchten oder wie eine Art Impfung zu verbreiten unter den Wildtieren mit dem Futter oder dass da irgendwie was eingedämmt werden kann?
0: Ja, es hat früher hat die Stadt Linz die Taubenpille verfüttert. Das Problem ist aber, das erstmal hat die extrem viele Nebenwirkungen für die Tauben selber. Und das Hauptproblem war auch, dass eben andere Vögel, die das auch mit aufgenommen haben, ja, also Amseln, Spatzen, also gerade die, oder auch Meisen, wie immer, also andere Wildvögel einfach. Und das will man natürlich nicht, dass die anderen Wildvögel dann quasi unfruchtbar werden. Und das nächste Problem ist, dass man kann gar nicht kontrollieren, wie viel von dieser Taubenpille eine einzelne Taube aufnimmt. Die eine erwischt vielleicht 5, die andere erwischt gar keine. Also das ist halt sehr schwierig. Also dass man da wirklich nachhaltig das Ganze gestaltet, ist wirklich mit den Taubenschlägen. Das ist eigentlich das auch das Günstigste, ja, weil ich habe gehört, also die Tiefgarage, wo wir zum Beispiel tätig sind, da hätte die Vergrämung zwischen 90.000 und 120.000 Euro gekostet. Ja. Der Taubenschlag ist jetzt effektiv auf, ich glaube, nicht einmal 10.000 Euro gekommen. Ich meine, die Versorgung muss man natürlich schon auch dazu rechnen, klar. Aber ich meine, da komme ich lang aus mit Futter und so bei 90.000 Euro oder 120.000 Euro. Da kann ich lang die Tauben füttern und versorgen.
1: Wie würde denn so eine Vergrämung ausschauen, dass das so teuer kommt? Also was wird da gemacht?
0: Ja, die Standardvergrämung ist auch noch für sich mit Netzen und mit Spikes. Das Problem ist halt mit den Netzen, die werden halt oft nicht ordentlich montiert, beziehungsweise die Kinder an manchen Stellen gar nicht so montiert werden, dass die Tauben nicht doch trotzdem dahinter kommen. Es gibt es von den Vergrämern, nachdem wir ja einige angezeigt haben, wegen Tauben hinter Netzen oder auch die zu Tode gekommen sind in den Netzen, haben sie es jetzt einfallen lassen, diese Trichter, die sie da einbauen in den Netzen. Wir haben das beobachtet, die Tauben sitzen teilweise direkt in den Trichtern und checken nicht, dass da aussehen können. Man müsste, ich habe gesagt, dass das funktioniert, müsste man einzelne Tauben wirklich aktiv darauf trainieren, dass sie da durchschlüpfen können und dass die das quasi den anderen Tauben zeigen. Nur, nein, das ist nicht durchführbar. Also jetzt haben praktisch die Trichter halt drinnen, so ja, pro forma halber, weil sie dann sagen, können ja die Kinder eh wieder raus. Wo ich dann sage, ja, aber was macht dann die Vergrämung für einen Sinn, wenn die Tauben hinten rein können und auch wieder außer können, dann brauche ich keine Vergrämung nicht. Da kann ich mir das Netz eigentlich sparen. Ne? Und bei den Spikes ist oft das Problem, dass dieser Kleber, mit denen die montiert werden, dass der nur ein, zwei Jahre hält und dann löst er sie und dann gehen die Spikes ab und dann sind die Tauben sowieso dort. Beziehungsweise manche Tauben nutzen die Spikes wunderbar als Nesthalter. Also sie bauen wirklich direkt im, in den Spikes die Nester. Also da haben wir auch ganz tolle Fotos auch davon. Das Problem ist natürlich auch, dass da teilweise, wenn dann wirklich erfolgreich gebrütet wird, sie die Tiere, die Jungtiere vor allem auch verletzen. Haben wir eben auch gehabt, Schillerstraßen hinten. Da war zum Beispiel eine Ringeltauben, die auf dem Fensterbrett gebrütet hat, auf den Spikes. Und da ist leider Gottes, also ein Jungtier ist da zu Tode gekommen. Also das hat sie einfach aufgespießt. Was da genauso teuer ist, kann ich nicht beurteilen. Das müsste man einen Vergrämer fragen. Aber es wird wahrscheinlich hauptsächlich durch die Arbeitsleistung immer sein, weil das einfach sehr aufwendig ist, das Montieren. Die Materialkosten sind auch noch für sich, glaube ich, nicht so, sind warten überschaubar. Aber es ist einfach die Arbeitsleistung, die da so teuer ist. Wir waren bei einer Parkgarage dabei, die vergrämt worden ist. Also die haben da, glaube ich, zwei Tage lang durchgehend gearbeitet dran. Ja. Und das ist natürlich dann das, also zu zweit, zu dritt teilweise. Und das ist, glaube ich, das, was einfach dann auch wirklich aufschlägt. Ja.
1: Gibt es denn von der Stadt Linz direkt eine Stelle, wo man sich hinwenden kann, wenn man ein verletztes Tier oder so findet? Oder ist man da auf eben so Vereine wie ihr seid angewiesen?
0: Ja, grundsätzlich, wenn zum Beispiel eine Taube im Netz zum Beispiel festhängt irgendwo, ist auch noch für sich die Feuerwehr dafür zuständig. Die kommen auch, machen das auch. Und sonst alternativ halt die Tierrettungen. Also unser Verein ist auch noch für sich nicht darauf ausgelegt, dass wir da jetzt immer ausrücken und die Tauben einsammeln und abholen und so. Ja. Da würde ich nichts anderes machen den ganzen Tag und ich muss arbeiten auch noch gehen. Ich arbeite Vollzeit. Also grundsätzlich, wie gesagt, entweder Feuerwehr, wenn es eben wirklich so eine akute Notlage ist und gerade wenn es weiter oben ist, wo man wirklich Leiter etc. braucht, dann ist auch noch für sich die Feuerwehr zuständig.
1: Wie ist denn dein Interesse oder deine Liebe für Tauben überhaupt entstanden?
0: Ich folge natürlich auf Facebook auch anderen Tierschutzvereinen, auch in Deutschland. Und da ist zum Beispiel ein Tierheim dabei, das hat eben eine Handaufzucht gehabt, eben eine Taube. Das war der Fussel. Und das habe ich ihm da mitverfolgt und früher bin ich durch die Stadt gegangen und auch wenn ich verletzte Tauben gesehen habe und habe mir immer gedacht, okay, mal viel arm. Also ich habe es gesehen, ja, was die meisten ja schon mal nicht mitkriegen, dass da wirklich verletzte und halb verhungerte Tiere rumlaufen. Und ich war aber bis dahin immer der Meinung, ja, ich kann nichts tun, was, die fliegen ja weg, ich kann sie nicht fangen. Über diesen Fussel eben von Deutschland bin ich dann eben ein bisschen so in den Taubenschutzszene ein bisschen reingerutscht und habe dann eben mitgekriegt, man kann sehr wohl was tun und man kann sie sehr wohl fangen. Ja, man muss nur wissen, wie. Ja. Dann habe ich eben eine Taube, eine Jungtaube gesehen im Schillerpark. Die war an den Füßen ziemlich arg verschnürt. Also die hat Fäden um die Zehen gehabt. Das passiert dann, wenn sie zum Beispiel eben auf der Futtersuche, weil sie legen ja sehr viele, also sehr weite Strecken zu Fuß zurück, dass eben die einzelnen Körnchen oder Sämereien oder was halt natürlich nicht in Massen gibt in Linz, sondern nur vereinzelt, ja. Oder auch so Brotkrümel und so, die fressen es halt dann. Und wie gesagt, sie legen halt sehr viele, ich würde schon sagen, fast so einen Kilometer zurück zu Fuß. Und dadurch wickeln sie dann Fäden, Haare. Im Winter ist ganz schlimm mit dem Engelshaar, haben wir schon gehabt. Die wickeln sie dann um die Füße und teilweise schnürt sie dann wirklich die Zehen oder auch die Füße ab. Also wir haben auch schon gehabt, wo wirklich die Zehen abgestorben sind. Oder auch das ganze Bein sogar abgestorben ist, ja. Wie gesagt, so ein Täubchen habe ich mir entdeckt im Schillerpark und habe am Anfang, ja, ich war halt so naiv, ich habe mir gedacht, ich fange es halt so wie ein Katz. Box aufgestellt, Futter rein und hoffen, dass dann reingeht. Hat natürlich nicht funktioniert, ja. Also mit Schnürl fragst du dich dran. Habe mich dann nur mal erkundigt und habe dann beschlossen, dass ich am nächsten Tag dann wirklich ganz bald in der Früh, ich glaube um 5 Uhr war ich dann im Schillerpark, habe dann eben ein paar Körnchen geschmissen und ist mir weit genug zugekommen und dann habe ich es mit den Händen fangen können, Gott sei Dank, weil ich so einen Hunger gehabt hat. Die ist dann eben versorgt worden und ich habe es dann später wieder freilassen können. Das war halt die erste Taube, die da eingefangen habe und das, ja, war ein gutes Gefühl.
1: Das ist alles ehrenamtliche Arbeit?
0: Genau. Also ich arbeite rein ehrenamtlich, ja.
1: Wie viele HelferInnen habt ihr sonst bei den Streunertauben?
0: Bei den Streunertauben jetzt an und für sich, also hauptsächlich die Haubenschlagbetreuung, also diese Hilfsrunden haben wir jetzt zurückgeschraubt, also massiv zurückgeschraubt, weil eben auch das Problem mit dem Geld ist, ja. Also wir haben jetzt den Taubenschlag, da brauchen wir das Geld fürs Futter, weil das Futter müssen wir finanzieren, ja. Und wir versorgen dort so circa 200 Tauben jeden Tag, also die verschlingen da so um die 15 Kilo sind es momentan pro Tag, ja. Bei den Hilfsrunden haben wir auch so, ja, pro Tag so um die 10, also für ganz Linz quasi, 10, 15 Kilo insgesamt braucht für die einzelnen Stöhner dann. Und das ist einfach nicht finanzierbar. Und das haben wir gesagt, okay, wir konzentrieren uns auf den Taubenschlag, weil da, das ist halt wirklich das Nachhaltigere, weil wir da halt dann auch wirklich auch die Eier tauschen können, weil wir da wirklich auch die Vermehrung stoppen. Und darum haben wir das mit den Hilfsrunden an und für sich jetzt. Also es gingen schon noch Leute durch Linz, ja, aber eben nicht mehr so intensiv wie vorher halt. Und jetzt gibt es eh zwei Tierrettungen mittlerweile in Linz, also jetzt sollte das auch noch für sich eh gut abgedeckt sein.
1: Jetzt haben wir gerade Sommer und sehr hohe Temperaturen. Soll ich da jetzt als Privatperson Wasser aufstellen? Und wenn ja, wie mache ich da das richtig? Muss das eine flache Schüssel sein? Wie muss ich irgendwie auf die Wassertemperatur achten? Wie oft muss das getauscht werden? Oder finden die Tauben selbstständig genug?
0: Also Wasser ist grundsätzlich nie verkehrt im heißen Sommer. Nicht nur wegen der Tauben, sondern auch wegen der anderen Vögel und auch wegen Igel. Grundsätzlich ist immer gut, wenn man jeden Tag das Wasser frisch macht, wenn man die Schüssel entweder heiß ausspült oder man tauscht halt praktisch immer aus. Also sprich, man stellt eine frische Schüssel Wasser hin, nimmt die alte weg und lässt die auch gut austrocknen, weil es gibt da so Trichomonaden, das sind so einzellige Parasiten quasi, die befallen dann Schnabel und Atemwege und so, ja. Und die können sie eben nur im Feuchten vermehren, ja. Und wenn man das austrocknen lässt, dann haben wir zumindest diese Erreger dann weg und dann können sie die auch nicht weiter vermehren oder weiter übertragen werden, ja. Also das ist schon wichtig, auch mit der Hygiene, auch wegen anderer Erkrankungen. Auch für die anderen Vögel, ja, grundsätzlich sollte man das immer sauber halten. Auch. Von der Temperatur her ist ganz gleich, also ich habe die Tauben schon im Winter in der Donau baden gesehen, also das ist ja noch ziemlich wurscht. Und von der Höhe her, von der Schale, ja, 5 cm Wasserhöhe oder so, das geht schon ganz gut.
1: Erkennen die Tauben, die HelferInnen, die sie regelmäßig sehen, erkennen die dich, wenn du in den Schlag kommst? Weil es heißt immer, Tauben sind ja doch auch relativ intelligente Tiere.
0: Ja, die sind sehr intelligent, die erkennen uns sehr wohl, ja, also die können ganz genau unterscheiden, wenn jetzt wer kommt, den sie schon mal gesehen haben, oder wenn jetzt wer neuer kommt, dann verhalten sie sich ganz anders, da sind sie richtig vorsichtig, ja. Und ich habe früher, wie ich meine Hilfsrunden in Linz gemacht habe, zum Beispiel in Nibelungenbrücken, es war ganz schlimm. Also sobald die mir reden gehört haben, sind da 300 Tauben zu mir hergeflogen und das war immer sehr spektakulär. Sie erkennen das sehr wohl, wann wir kommen, beziehungsweise wann wir zum Schlag hinfahren. Die erkennen, glaube ich, mittlerweile auch schon das Auto. Also die checken das schon, obwohl wir zuerst das Futter und so herrichten müssen. Die sehen sie ja nicht, wo wir das Futter herrichten, weil das bringen wir dann extra rauf zum Schlag. Aber sie kriegen das gleich mit und wenn wir dann zum Schlag hinfahren mit unserem Wagerl, dann kreisen sie schon überall. Und sie sind auch so sozial, das habe ich auch beobachten können, gerade am Anfang. Wenn ein paar einzelne Tauben mitkriegen, es gibt jetzt was zum Fressen, dann fliegen die im ersten Moment weg. Und am Anfang haben wir gedacht, die haben Angst und fliegen halt weg. Nein, ich habe das dann beobachtet, weil ich habe dann nachgeschaut, wo die hinfliegen. Die fliegen wirklich eine Runde zu anderen Tauben, die in der Nähe sitzen und holen die quasi direkt ab. Und so mehr oder weniger, hey, kommt's, da ist ein Futter. Und dann fliegen die wirklich mit diesen neuen Kollegen quasi dann mit zurück und kommen dann zum Schlag fressen. Das ist recht interessant zum Beobachten.
1: Jetzt zum Schluss würde es mich noch einfach interessieren, kannst du noch einmal zusammenfassen, warum wir alle netter zu Tauben sein sollten?
0: Ich hab's einfach gemerkt, wenn man mal eine Taube in der Hand hält oder auch von nahem betrachtet, sie haben alle andere Augenfarbe. Ja? Also da fängt es schon mal an, das ist einfach, sie sind so liebenswert. Ja? Also selbst eine Taube, die jetzt unter Anführungszeichen aggressiv ihr Nest verteidigt, natürlich, sie verteidigen die Eier, klar, ja, weil sie wollen es natürlich nicht hergeben. Ja? Aber sie sind trotzdem so nett dabei, unter Anführungszeichen. Es ist eigentlich immer recht lustig. Sie verletzen an nicht. Ja? Also, sie sind sehr sozial, sie sind voll intelligent, sie merken sie Gesichter. Sie merken sehr Stimmen, sie kriegen es auch mit, wenn es jemand gut mit einer meint. Ja. Also auch wenn man in der Stadt unterwegs ist und dann stellen sie teilweise wirklich die Tauben vor einen hin und dann legst du den Kopf so schief, so, hast du nicht ein paar Körnchen für mich? Und da kann man schon fast nicht Nein sagen. Ja. Und wie gesagt, sie sind wirklich so sozial auch. Also ich bin mittlerweile ein großer Taubenfan geworden, ja, einfach weil ich mich auch so viel mit ihnen befasst, ja, und weil es einfach auch mitkriegt. Ja, sie sind einfach nett, anders kann man es nicht sagen. Und Taubenküken zum Beispiel sind so ziemlich das Netteste, was man haben kann. Also man kriegt zwar einen Tinnitus, weil es halt natürlich dann ziemlich schrill schreien. Besonders Highlight ist halt dann diese Jungtauben, die dann vor lauter Hunger und gefüttert werden wollen, dann auf die Schulter fliegen, den Schnabel ins Ohr einstecken und dann einmal reinschreien da. Ja, sie sind wirklich, ich kann nur sagen, sie sind einfach total nette Lebewesen. Also wenn man es nie erkennt, dann muss man es einfach gern haben. Das geht gar nicht anders. Und sie sind auch voll hübsch, finde ich. Auch jede einzelne, auch die sogenannten normalen Stadttauben, diese grauen Tauben, wo ihr seht, sie sind schon so schier. Nein, sind sie überhaupt nicht. Wenn man es genau anschaut, sie schillern trotzdem am Hals so lila-grün. Ja, und wie gesagt, auch die Augen. Man muss ja einmal in die Augen schauen, ja. Und ich habe ein ganz tolles Erlebnis gehabt. Das war, wie der alte Biller noch war. Dieser Innenhof auf der Landstraße, da haben wir ja unten die Eier getauscht, in dem Bereich unten natürlich mit Abstimmung vom Eigentümer. Und da habe ich im Innenhof, war ein ganz verhungertes Taubenküken, das war im Winter, es war ziemlich kalt und ich habe von Weitem schon gesehen, das ist nur mehr Haut und Brunner. Und ich habe dann ein paar Körnchen hingestrahlt, also immer sehr lock, und habe dann eben im Kescher habe ich es dann gefangen. Und bevor ich mit dem Kescher zuschlagen am Kinn, habe ich hinter mir eine ödere Frau gehört: Müssen Sie die Scheißviecher füttern? Ne? Und ich habe dann die Tauben gefangen, habe dann das Küken in die Hand genommen, habe mich so umgedreht, habe es dann so in Brusthöhe gehalten und habe gesagt: Wie bitte, was geht's da? Und sie schaut mich an, schaut das Taubenkind an, schaut wieder mir an und sagt: Ma, ist die lieb. Also, das sagt, glaube ich, eh schon ziemlich viel aus. Ja, man muss einer Tauben in die Augen geschaut haben.
1: Dann vielen Dank, Sabine Auer von den Streunertauben Linz, für diese aufklärenden Worte über die Tauben. Danke.
0: Dankeschön.
2: Wenn Sie mehr zu Tauben in Linz und wie man ihnen helfen kann wissen möchten, finden Sie Informationen bei den Streunertauben auf der Website unter www.streunerkatzen.com/streunertauben.
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2: Gefälschte Meinungsumfragen, veruntreute EU-Gelder und annullierte rote Karten. Korruptionsskandale machen immer wieder Schlagzeilen. Das ist nichts Neues. Versuche, gegen Korruption vorzugehen, reichen bis in die Antike. Einer, der zur Geschichte der Korruptionskritik forscht, ist der Historiker Nils Grüne von der Universität Innsbruck. Im Gespräch mit David Winkler-Ebner gibt er einen Einblick in seine Forschung.
10: Nils, herzlichen Dank, dass Sie sich heute Zeit nehmen, um über das Thema Korruption zu sprechen. Vorab können Sie sich und Ihre wissenschaftliche Tätigkeit kurz einmal vorstellen.
11: Ja, sehr gerne. Ich bin Historiker und stamme aus Deutschland, genauer gesagt aus Bielefeld in Nordrhein-Westfalen, wo ich auch Geschichte studiert habe und promoviert wurde. Und seit 2012 bin ich jetzt an der Universität Innsbruck tätig, zunächst als wissenschaftlicher Mitarbeiter in Forschung und Lehre, dann später Assistenzprofessor und seit 2024 als sogenannter assoziierter Professor.
10: Sie sind also schon lange in der Wissenschaft aktiv. Welche Themen interessieren Sie denn in der Forschung besonders?
11: Ich habe mich zunächst recht lange mit dem Wandel der ländlichen oder dörflichen Gesellschaft im 18. und 19. Jahrhundert beschäftigt, speziell in Südwestdeutschland. Dazu habe ich auch meine Doktorarbeit geschrieben. Und mein zweites großes Forschungsthema war und ist dann die Geschichte der Korruption, vor allen Dingen mit Fokus auf Korruptionskritik und der politischen Funktion dieser Art von Kritik im 16. bis 18. Jahrhundert. Das ist die Phase, die man bei uns im Fach als frühe Neuzeit bezeichnete. Und daneben befasse ich mich noch mit der Geschichte von Europavorstellungen und der Geschichte der britisch-deutschen Beziehungen. Und ein relativ neues, frisches Forschungsthema für mich ist Populismus im 19. Jahrhundert mit einem räumlichen Schwerpunkt im östlichen Alpenraum. Aber das ist noch ein bisschen Zukunftsmusik.
10: Korruptionskritik, historische Korruptionsforschung ist also einer Ihrer Schwerpunkte. Wie sind Sie denn auf dieses Thema gekommen?
11: Ja, ich stand nach meiner Promotion damals noch in Bielefeld schlicht vor der Frage, was denn mein zweites großes Forschungsthema sein könnte, auch als Grundlage für den nächsten Qualifikationsschritt im akademischen Bereich, die Habilitation. Und da bin ich zunächst mal schlicht einer Anregung meines Doktorvaters gefolgt, ein Schweizer, der selber auch so ein bisschen geforscht hat zu Korruptionskritik in der Schweiz. Und er meinte, es könne sich lohnen, dieses Feld Korruptionskritik, politische Funktion, dieser Kritik mal breiter zu untersuchen, für ältere Epochen in Europa, auch aus vergleichender Perspektive. Und das hat sich in meinen eigenen Forschungen glücklicherweise als sehr ertragreich erwiesen.
10: Wir haben uns ja schon vorab unterhalten und dann haben Sie mir erzählt, dass es in der Forschung ja bezüglich der Korruption und der Korruptionskritik lange Zeit einen Irrtum gab. Wo liegt denn nun dieser Irrtum?
11: Ja, man kann das als Irrtum bezeichnen oder auch als Fehleinschätzung. Und zwar liest man also in der Literatur häufig bis heute, dass das eigentlich ein relativ junges Phänomen sei. Also jung im Sinne von letzten rund 250 Jahren, also beginnen wir so Mitte des 18. Jahrhunderts grob. Dass es eigentlich erst seit der Zeit eine klare Vorstellung gab, dass öffentliche und private Sphäre getrennt sein müssten und dass staatliche Akteurinnen, Akteure, Amtsträger etc. Dazu verpflichtet seien, allein im öffentlichen Interesse zu handeln, ne, und ihre privaten Interessen zurückzustellen. Und ab der Zeit kann man auch greifen, dass der Begriff, das Wort Korruption häufiger verwendet wurde für die Kritik daran. Und daraus ist in meinen Augen eigentlich der Fehlschluss gezogen worden, dass das zu der Zeit erst beginnt. Aber wenn man ein bisschen vom Wort Korruption weggeht und sozusagen auch andere Begrifflichkeiten einbezieht, die gleiche Funktion haben, Korruptionskritik, müsste man eigentlich schon in sehr viel fernere Epochen zurückgehen, um dieses Phänomen zurückzuverfolgen. Also fern heißt eigentlich bis in die Antike. Und deswegen denke ich, dass die Forschung da bis zu einem gewissen Grad einem Irrtum unterliegt, den ich mit meinen eigenen Arbeiten zu korrigieren versuche.
10: Wo taucht nun in der Antike diese Korruptionskritik auf? Können Sie da Beispiele nennen?
11: Ja, also wir bewegen uns zeitlich. Ich meine, man könnte das auch für Griechenland, Athen und so weiter verfolgen. Da gibt es auch Beispiele, aber ich würde ganz gerne den Blick richten auf die Zeit der sogenannten späten römischen Republik. Da sind wir so im zweiten, ersten Jahrhundert vor Christus. Und da kann man zunächst mal auf der gesetzlichen Ebene beobachten, dass, ja, man würde heute sagen, so etwas wie Korruptionstatbestände formuliert werden, ne? Also im Strafrecht. Ne? Und da tauchen dann Begriffe auf, die uns heute eigentlich gar nicht mehr geläufig sind. So etwas wie Peculatus, was schlicht Unterschlagung oder Veruntreuung bedeutet, oder Concussio. Das ist eigentlich Erpressung, meint hier aber speziell, dass sagen Amtsträger ihr Amt, ihre Macht missbrauchen, um Gelder zu erpressen. Ja, gibt aber auch andere Begriffe, die so ein bisschen komplexer sind. Und zwar zum Beispiel Repetunde. Das bezieht sich vor allen Dingen auf die Provinzverwaltung. Das Römische Reich expandierte ja zu der Zeit. Und da gab es dann Provinzstatthalter. Und es gibt mehrere Fälle, wo sich zeigen lässt, dass die auch ihre Amtsgewalt missbraucht haben, um Gelder oder Geschenke, Ähnliches zu erpressen von der betreffenden Bevölkerung. Und da gab es eigene Gerichtsverfahren, um dagegen vorzugehen und diese Gelder zurückzuverlangen, also die sozusagen, dass sie erstattet wurden. Und in diesen Kontext gehört dieses Repetunde, also eigentlich zurückzufordernde Gelder. Und ganz interessant, es gibt auch in der Republik wurden ja also viele Ämter, also auch die höchsten politischen Ämter über Wahlen vergeben. Und bestimmte Formen, Praktiken der Beeinflussung dieser Wahlen, ne, wurden sozusagen auch kritisch gesehen. Und da gab es einen entsprechenden Straftatbestand, der nennt sich Ambitus, kommt vom Verb ambire, heißt eigentlich herumgehen, in diesem Fall herumgehen und bestimmten Leuten, Wählern in diesem Fall, Zuwendung zukommen lassen, um ihr Abstimmungsverhalten zu den eigenen Gunsten zu beeinflussen. Und das ist sozusagen Ambitus als Straftatbestand. Ja, und zu diesen Straftatbeständen kann man dann jeweils auch, meine, die Quellenlage ist für die Antike nicht so günstig wie für spätere Epochen, um das im Detail zu rekonstruieren. Aber es gibt ein paar Fälle, wo es auch wirklich zu Anklagen gekommen ist, gegen Einzelpersonen, die sich da zur Wehr setzen mussten, mehr oder weniger erfolgreich gegen Korruptionsvorwürfe.
10: Also diese Korruptionsvorwürfe im antiken Rom schon sehr präsent. Welche Rolle spielt dann diese Korruptionskritik in der nachfolgenden Epoche im Mittelalter beispielsweise?
11: Ja. Also das Mittelalter, meine Kollegen, die sozusagen Spezialisten sind fürs Mittelalter, würden sich natürlich gegen den Ausdruck sagen, dunkles Mittelalter wehren. Also dunkel war es nun wirklich nicht. Aber was relativ wenig stattfand, und zwar in erster Linie aufgrund weniger ausgeprägter staatlicher Strukturen, war Korruptionskritik. Es gibt ganz vereinzelte Fälle, aber das ist extrem selten. zu einem, ich würde sagen, Aufschwung von Korruptionsbewusstsein und entsprechender Kritik kommt es dann vor allen Dingen seit dem 16. Jahrhundert, also wo man bei uns im Fach eigentlich die Neuzeit, zunächst die frühe Neuzeit beginnen lässt. Und da steht das sehr stark im Kontext von Staatsbildungsprozessen, also Staatsbildung nennen wir das im Fach, also der Ausbau von Verwaltungen, häufig verbunden mit dem Versuch der monarchischen Regierungen, Könige, Fürsten, sagen ihre Macht durch Zentralisierung, Bürokratisierung zu stärken, auf Kosten anderer Herrschaftseliten, die es in ihren jeweiligen Ländern auch gab, speziell der Adel, aber auch andere Gruppen. Also in diesem Kontext wird sozusagen Korruption wieder zu einem sehr brisanten Thema.
10: Wir sprechen da von der frühen Neuzeit. Wie geht es denn im 19. Jahrhundert beispielsweise weiter? Ändert sich da was in diesen Korruptionsdebatten?
11: Es gibt schon Änderungen. Also für die frühe Neuzeit, also sagen wir bis ins 18. Jahrhundert hinein, kann man zeigen, dass eigentlich Korruptionskritik vor allen Dingen in so einem Spannungsfeld geäußert wird zwischen Monarchen auf der anderen Seite und sozusagen konkurrierenden Herrschaftseliten auf der anderen Seite, die häufig in, ja, ein Beispiel wäre das englische Parlament, auch ihre eigenen politischen Vertretungen hatten, über die sie ihren Einfluss geltend machen konnten. Und ich würde sagen, der Grundgedanke von Korruption, also vor allen Dingen diese Trennung zwischen öffentlicher und privater Sphäre, das ändert sich nicht im 19., 20. Jahrhundert. Aber was sozusagen schon was hinzukommt und was dann auch Korruptionskritik intensiviert, also sowohl häufiger als auch stärker macht, ist eine Reihe von Faktoren. Als ersten würde ich nennen, dass sich zunehmend das Prinzip der Rechtsgleichheit durchsetzt und auch der demokratischen Teilhabe, speziell auch nach den Revolutionen in Amerika und in Frankreich. Das heißt, anders als vorher, wo Korruptionskritik eher ein Elitenphänomen war, betrifft es nun zunehmend die gesamte Bevölkerung. Und dazu trägt auch bei, dass sich die Medienlandschaft ändert. Also es treten sozusagen verstärkt Medien hinzu, die breite Bevölkerungskreise erreichen. Zeitungen, später Radio, Fernsehen. Heutzutage natürlich digitale Medien. Also sobald es zu Korruptionskritik kommt oder auch Korruptionsaffären und Skandale, verbreitet sich das sehr viel stärker. Also die Kenntnis und vielleicht auch die Teilhabe an solchen Diskussionen als in früheren Epochen.
10: Wir haben über Korruption sehr viel im Zusammenhang mit Politik und Verwaltung gesprochen. Spielt Korruption und Korruptionskritik auch in anderen gesellschaftlichen Bereichen eine Rolle?
11: Ja, also verstärkt in den letzten Jahrzehnten auch in der Privatwirtschaft. Und im Grunde, was da stattfindet, ist eine Übertragung des Modells, das man aus dem Bereich Staat und Politik kannte. Also im Grunde, dass Entscheidungsbefugnisse delegiert werden und diese delegierte Macht missbraucht werden kann. Und das findet man natürlich auch in Wirtschaftsunternehmen. Und da gibt es auch entsprechende gesetzliche Regelungen, also im Wirtschaftsrecht, Wirtschaftsstrafrecht. Aber natürlich betrifft das auch das breite Feld der Compliance-Regeln, ne, in der Privatwirtschaft, gerade in größeren Konzernen. Also im Grunde sozusagen Verhaltenskodizes für die jeweiligen Mitarbeiterinnen und Mitarbeiter, wozu eigentlich immer auch Korruption gehört, beziehungsweise die Abwehr von korrupten Handeln. Also da haben wir sozusagen eine Übertragung aus der staatlichen Sphäre in die Privatwirtschaft, aber mit dem gleichen Kerngedanken eigentlich.
10: Für Sie in Ihrer wissenschaftlichen Tätigkeit ist das Thema momentan noch aktuell. Arbeiten Sie da gerade noch dran?
11: Also wie so häufig in der Wissenschaft ist es so, dass man sich für eine gewisse Phase, also in meinem Fall mehrere Jahre, sehr intensiv damit beschäftigt, also auch Quellenforschung betreibt, also sozusagen sich das Material aus der jeweiligen Untersuchungsphase, bei mir also frühe Neuzeit, genauer anschaut. Und dann häufen sich sozusagen im Nachgang die Anfragen für Publikationen, Vorträge und so weiter. Also auf der Ebene beschäftige ich mich schon noch damit, auch wenn sozusagen die eigentliche Forschung im engeren Sinne abgeschlossen ist. Aber es zeigt auch, dass es nach wie vor ein breites öffentliches Interesse an dem Thema gibt, weil sich das bis heute durchzieht und nichts Fernes, irgendwie Fremdes zu sein scheint.
10: Wenn jetzt nach diesem Interview Zuhörende Lust bekommen haben, sich selbst noch näher in das Thema einzulesen, gibt es da Literatur dazu, auf die sie verweisen können?
11: Ja, es gibt zum Glück aus meiner eigenen Feder etwas sehr, sehr Frisches. Und zwar ist zunächst online und in diesem Jahr auch in Buchform ein großer Band erschienen, eigentlich von Soziologen, Politikwissenschaftlern herausgegeben, der sozusagen aus der Sicht verschiedenster Disziplinen das Thema Korruption beleuchtet. Und da habe ich einen Beitrag zur historischen Korruptionsforschung beigetragen. Also es nennt sich Korruption, ein Handbuch, ist wie gesagt frei zugänglich, Open Access. Und da gewinnt man, glaube ich, einen ganz guten Einblick, wie sozusagen Geschichtswissenschaft sich mit dem Thema Korruption beschäftigt. Und da findet sich auch eine Fülle an Literaturhinweisen, wenn man das vertiefen möchte, für welche Epoche, welchen Kontext auch immer.
10: Also doch ein noch sehr reichhaltiger Schatz, wo man noch näher in die Tiefe kann.
11: Ein ewig junges Thema eigentlich.
10: Ja, dann danke sehr für diesen Einblick und für die Zeit fürs Interview.
11: Ja, ich danke.
2: Das war David Winkler-Ebner im Gespräch mit Nils Grüne von der Universität Innsbruck zu seiner Forschung über Korruptionskritik. Damit bin ich am Ende des heutigen Frosins angekommen. Am Mikrofon war Eileen Yilmaz. Ich bedanke mich herzlich fürs Zuhören. Alle Informationen und die Sendung zum Nachhören finden Sie auf unserer Website unter www.fro.at oder im Audioarchiv der Freien Radios in Österreich unter cba.media. Ich verabschiede mich. Bis zum nächsten Mal.
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0: Hust. Arf. Einen wunderschönen guten Abend. Ja, es ist kurz nach 19 Uhr. Ihr hört Radio Froh. Es ist der dritte Donnerstag im Monat. Und ihr habt immer den richtigen Radiosender aufgedreht. Ihr hört die irgendwas über 170. Ausgabe von DSBB. Der Sendung mit besonderen Bedürfnissen. Mit mir im Studio, hinter Mischpult, unser Ente in Not, der Ömer.
1: Hallo.
0: Am ersten Mikrofon, Johannes Schwabecker.
2: Grüß dich.
0: Und als Studio-Gast als Mitinitiator der Petition Weg mit den Einkommensgrenzen. Martin Reininger.
2: Hallo, grüß euch da draußen, Ameter. Ich bin heuer schon das zweite Mal da. Ich weiß, ich wiederhole mich gerne. Ich komme immer wieder retour. Aber anscheinend bin ich so gefragt. Überzeugt euch selbst. Danke, dass ich da sein darf.
0: Bitte, Martin. Ja, wir freuen uns auch mit der ersten Musiknummer. Die Musik, die uns gespielt wird, ist rein österreichisch. Und wir fangen jetzt auch mit der ersten Musiknummer und sagen, Reinhard Friedrich, Schwarz oder Weiß.

0: Herzlich willkommen zurück im Studio. Diesmal ist es jetzt rein persönlich. Jetzt kommen wir zu unserem Studiogast Martin. Warte, du mir bitte vorstellst.
1: Ja, mache ich sehr gern. Viele von euch da draußen werden mich ja schon kennen. Und ich will es auch nicht so langweilig machen. Also ich bin der Martin Reidinger. Ich bin geburtsbehindert durch einen Sauerstoffmangel. Bin ich sogenannter Spastiker. Das kann man aber anders interpretieren. Ich habe meistens Spaß im Leben und werde immer dicker, darum nenne ich mich Spastiker. Und ich mache aktuell 4 Jobs, davon 2 Teilzeit und 2 Mini. Ich arbeite bei 2 Institutionen und Geschäftsstelle als Peerberater und berate dort Menschen mit Behinderung. Und weiters habe ich noch eine Lehrtätigkeit in der Sozialbetreuungsschule des Diakoniewerks auf Honorarbasis. Und dann bin ich auch noch in der Ausbildung für persönliche Assistentinnen absolviert. Ich lebe in Linz mit meiner geliebten Frau Johanna und bin 48 und heute glaube ich schon das 4. Mal in der Sendung.
0: Mindestens. Martin, diese Sendung, also normalerweise haben wir unsere Sendung keine Untertitel, die sich ja schon alles ganz oder kurz umwerfen.
2: Weg mit den Einkommensgrenzen für mehr Chancengleichheit.
0: Bevor wir zu der Petition kommen, Martin, was ist denn der IVMB?
1: Ja, der IVMB ist die Dachorganisation aller Interessenvertretungen in Oberösterreich. Und die Interessenvertretungen sind grundsätzlich sogar verpflichtend eingeführt worden mit der Entstehung des oberösterreichischen Chancengleichheitsgesetzes 2008, weil man einfach auch haben wollte, dass sozusagen die Bewohner und Nutzer und betreuten Mitarbeiter, wie auch immer man uns nennt im Chancengleichheitsgesetz, dass sie die selbst mehr vertreten und die Bedürfnisse sozusagen besser artikulieren. Da hat das Land Oberösterreich dankenswerterweise dann die Interessenvertretungen in den Einrichtungen eingeführt, die nach dem CHG-Prinzipien arbeiten. Und dann ist man sehr bald drauf gekommen, dass da eine Dachorganisation auch gut ist, die praktisch alle Interessenvertretungen sozusagen zusammenführt und diese begleitet, wenn man auch Hilfe braucht in seiner Tätigkeit oder wenn man sich schwer tut mit der Anerkennung beim Träger, sprich Anbieter. Und weil ja auch die Politik im Rahmen des CHGs ja den IV-Beirat eingeführt hat, das ist vereinfacht ausgedrückt, das politische Gremium, das Gremium, das die Politik berät, um praktisch optimale Bedingungen im CHG zu erschaffen, wo man dann auch als betroffene Funktionsträger im Gehör kriegen in der Politik. Für das war eben der IV-Beirat und da, wie ich vorhin schon gesagt habe, war es auch wichtig, dass man unbedingt das schafft, dass man die ganzen Interessenvertretungen zusammenführt und der IVMB ist nichts anderes als das Dach drüber, über alle einzelnen Interessenvertretungen und Verbünde. Ja.
0: Passt, bevor wir zu dem Hauptthema der Sendung kommen, würde ich sagen, wir machen nur eine kurze Musiknummer, nämlich von den Querschläger, weißt du was? Viel Spaß beim Hören.

0: Herzlich willkommen zurück im Studio. Das war also jetzt die Querschläge. Martin, warum gibt's die Petition und wie heißt's?
1: Ja, die Petition haben wir deswegen erschaffen über den IVMB, also über die landesweite Interessenvertretung, weil es einfach nicht sein kann, dass Menschen mit Behinderung wegen ihrer Behinderung zur Kasse gebeten werden. Weil Fakt ist, dass niemand von uns die Behinderung freiwillig hat, egal ob es durch einen Unfall war oder eben wie bei mir seit Geburt ist. Und wenn man dann als politischer Hauptentscheidungsträger so quasi keine andere Möglichkeit sieht, als Menschen, die, wenn man so will, ich bin da kein Anhänger dieser Aussage, eh schon benachteiligt sind in der gesellschaftlichen Struktur durch die Behinderung selbst, dann auch nur zur Kasse bittet, weil diese da ist, dann finde ich persönlich, ist jetzt meine Privatmeinung, die in einem Radiostudio nichts verloren haben sollte, aber ich kann es nicht lassen, dann finde ich persönlich einfach menschenverachtend und total verletzend, dass man nur die eine Chance sieht, politisch. So quasi Menschen, die vermeintlich eh schon gestraft sind, was ich nicht so sehe, aber die Gesellschaft sieht vielfach so, dann nur mehr abzustrafen, weil so quasi wir müssen ja einen Beitrag leisten, dass man die Leistungen eben finanzieren kann, was ich ja einsehe. Aber ich sehe es in dem Punkt eben nicht ein, wo es für mich darum geht, dass diese Partei, nämlich die Österreichische Volkspartei, die da sagt, jeder muss einen Beitrag leisten. Wie gesagt, ich betone noch einmal, ohne mich wiederholen zu wollen, ich sehe das durchaus ein, ja, dass jeder seinen Beitrag leisten muss. Aber warum getraut man sich dann als diese Österreichische Volkspartei zum Beispiel Millionäre außen vor lassen oder Millionärinnen, natürlich gibt es ja Frauen genauso, die erfolgreich sind. Oder warum getraut man sich dann, dass man sagt, wenn du eine Leistung empfangen willst, dann musst du halt dafür zahlen. Ist alles gut und recht, nur wenn ich dafür bezahlen muss, dann möchte diesen Parteiobrigkeiten, die diese Erfindung erzeugt haben, ja, dass wir überhaupt ein Chancengleichheitsgesetz bekommen haben, einmal die Frage stellen, was wäre dann, wenn es sie selber betrifft von heute auf morgen? Nämlich ist zurzeit niemand ausgenommen, Leute. Und mit niemand meine ich auch nicht der Herr Soziallandesrat, mit niemand meine ich auch den Herrn Landeshauptmann. Wenn der einen Unfall hätte und eine Leistung beziehen müsste, dann ist er in derselben Position. Und ich stelle hier in aller Öffentlichkeit die Frage, würde ein Herr Landeshauptmann oder ein Herr Soziallandesrat bereit sein, seine Tätigkeit, die durchaus anstrengend ist, die durchaus verantwortungsbewusst geführt wird, das stelle ich überhaupt nicht in Frage, ja, und ich möchte auch niemanden angreifen. Aber wären diese beiden Herren, die das so propagieren, es muss vor allem so bleiben, ja, das stört an mich, dass man da sozusagen nicht drüber reden kann, würden diese beiden Herren ihre Spitzenämter, den Soziallandesrat, wie ich betont habe, und den Landeshauptmann in ihrer Position um 2000 Euro netto ausüben? Das ist so für mich die Frage, wo ist da die Wertigkeit vom sogenannten Leistungsträgerdenken? Weil auch diese Partei, die dies propagiert, dass es da eine Mitbeteiligung von Betroffenen braucht, so dafür eintritt, dass es das Oberösterreich das Land der Möglichkeiten ist und zum Zweiten auch das Land der sogenannten Leistungsträger. Aber braucht man dann uns Menschen mit Behinderung nicht für die politische Leistungsquote? Hat man das nicht notwendig oder hat man uns schlicht und ergreifend übersehen, weil man sich denkt, wir sind so ein kleiner Promilleanteil in der Bevölkerung, der schlicht und ergreifend wurscht ist, aber ich möchte schlicht und ergreifend nicht zu einer Bevölkerungsgruppe gehören.

0: Und ich bin sehr dankbar drum, ja. Ich will da jetzt nicht als undankbar dastehen, aber trotz allem hat man politisch das ja willkürlich gemacht, weil es würde einfach aus meiner Sicht unbedingt notwendig sein, dass man eine Erhöhung gesetzlich verankert. Was weiß ich, meinetwegen alle 2 Jahre oder alle 5 Jahre, habe ich mir jetzt nur so zusammengereimt. Oder dass man es zumindest jährlich valorisiert und dann nach den jeweiligen Kollektivverträgen, in denen die Menschen mit Behinderung arbeiten, halt das dementsprechend anpasst. Auch das wäre ein erster Schritt in die richtige Richtung. Und warum wir als IVMB, das war die Kernabfrage, für die Abschaffung plädieren und vor allem ich, ist eben das zum einen nur mal das Thema mit den sogenannten Leistungsträgern, wo wir anscheinend keine Gültigkeit haben seitens der ÖVP. Und zum zweiten vor allem das, es steht in der Bundesverfassung, niemand darf aufgrund seiner Situation, wie er im Leben geschaffen wurde, benachteiligt werden. Und wenn man die sogenannte Benachteiligung politisch gesehen in Oberösterreich damit begründet und sich das einfach getraut, es ist, habe ich offiziell von einer Juristin gehört, es ist keine des Klagsverbandes, es ist keine Benachteiligung mehr, weil es alle betrifft. Ja, Moment einmal, liebe Leute, was ist dann eine Benachteiligung? Wie gesagt, ich habe mich nicht selber so erschaffen können und schon gar nicht so erschaffen wollen. Das war der Plan etwas höheren. Natürlich haben sich meine Eltern einmal dafür vereinigt und alle anderen Elternteile auch, die zu uns behinderten Menschen ja gesagt haben, das ist natürlich klar, aber dennoch ist es ein höherer Plan, wo nicht die Eltern von uns alle so quasi schuld sind und was weiß ich, was alles, dass man sozusagen Behinderung erzeugt hat, sondern uns braucht halt die Welt scheinbar, ohne überheblich sein zu wollen, anders als die sogenannte Norm und wir werden halt so gebraucht von etwas Höheren oder von jemand Höheren, so wie wir eben sind. Und aufgrund dessen dann zu sagen, und jetzt zahlt's dafür und es ist ja keine Diskriminierung mehr, weil es alle betrifft, finde ich einfach schlicht und ergreifend unmenschlich, verwerflich und es hat für mich nichts mit Chancengleichheit zu tun, sondern es ist in dem Punkt spätestens eine absolute Chancenungleichheit. Verzeihen Sie mir da draußen meine Klarheit, auch die Politiker. Weil man muss ja heutzutage auch, das hänge ich auch noch gleich an, wenn man sowas äußert, trotzdem in einer vermeintlichen Demokratie sind, was ich ja manchmal scherzeshalber als Demokratur bezeichne, muss man ja dann immer wieder fürchten, dass man dann als Selbstbetroffener Repressalien hat oder dass Leistungen gekürzt werden, nur wenn man von Klarheit spricht.
1: Alles machst du leider mit der nächsten Frage.
2: Und warum glaubst du, ist die Einkommensgrenze deiner Meinung nach bis jetzt nur zweimal erhöht angepasst worden?
0: Das habe ich in der vorigen Frage schon ein bisschen beantwortet, aber ich gehe noch gern genauer darauf ein, weil es eben nicht im Gesetz steht, die Einkommensgrenze, sondern in der sogenannten Beitragsverordnung geregelt ist, die nichts mit dem Gesetzestext an und für sich zu tun hat, sondern nur ein Beiwerk des Gesetzes ist, was eben zur Umsetzung dient und zur Ausführung, wenn man so will. Und da nicht klar geregelt ist, wie oft die wie erhöht werden muss oder abgeschafft oder sonst was entstehen muss, sondern das kann man nicht bösartig gemeint, das kann man einfach politisch gesehen komplett willkürlich machen, weil man dazu nicht das Gesetz verändern muss, sondern man muss nur einfach festschreiben, dass es die Beitragsverordnung gibt, in dem die Summen

0: einfach geregelt sind. Und wie man damit dann umgeht, ist politisch scheinbar eher zweitrangig. Und drum ist aus meiner Sicht das nur zweimal passiert, weil man den gesetzlichen Druck einfach nicht hat, weil es nur, wie gesagt, in der Beitragsverordnung ist und nicht im Gesetz selber.
1: Okay.
2: Bevor wir weitermachen, also man kann die Petition unterschreiben unter meinaufstehen.at. Und alles wieder so ganz genau.
1: Der Titel ist Weg mit den Einkommensgrenzen für Chancengleichheit.
2: Dann darf ich mal sagen, wir dann weiter mit der nächsten Musiknummer, nämlich Out of Order, Fix nicht normal.
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0: Das weiß ich jetzt von Auto, war da fix nicht normal. Na, wir machen jetzt weiter mit dem Gespräch mit Martin Leininger. Martin, was trinkst du? Warum wurden Einkommensgrenzen im Rautinsserge hineingeschrieben?
1: Weil das ein Teil des Sozialhilfegesetzes war, ja, was mit der Behindertengesetzgebung grundsätzlich nichts zu tun hat. Und es darum gegangen ist, dass die ÖVP unbedingt wollte, dass sozusagen eine Mitwirkungspflicht ist. Weil meines Wissens, ich weiß nicht, ob die Antwort völlig politisch korrekt ist, das Grundbedingung war, dass man das CHG sozusagen überhaupt ins Leben gerufen hat und damit das Behindertengesetz 91, wie das vorige Gesetz vor dem Chancengleichheitsgesetz geheißen hat, erst abschaffen hat können.
0: Martin, warum glaubst du, dass Menschenbildung ke keine große Lobby haben?
1: Also da kann ich keine politisch korrekte Antwort geben, sondern da kann ich nur ein paar Glaubenssätze rauslassen, denn ich glaube, dass wir einfach da nur im Denken sind, wie die Zweite Republik entstanden ist, weiß man ja eh, was da vorher los war, dass es so weit gekommen ist, dass wir eine Zweite Republik gekriegt haben. Und ich glaube schon, dass nur sehr stark das vermeintlich vergessene Denken gibt, dass ein Mensch mit Behinderung nicht unbedingt zu den Leistungsträgern Nummer 1 gehört. Und zum Zweiten, was mir noch viel wichtiger ist, dass man trotzdem nur ein bisschen in der Schiene sein. Ein Leben ist nur dann wertvoll, wenn es leistet, wenn es schön ist, wenn es sozusagen vermeintlich perfekt ist. Und da kehren wir leider im Denken noch immer nicht dazu. Und darum erkennt man zwar die Wichtigkeit mehr und mehr auf der Betroffenen Ebene selbst, aber die Betroffenen selbst sind doch nicht die Sprachrohre aus dem Grund, weil sie es ja aus meiner Sicht nicht sein können, weil sie ja eben genau zu der Menschenkategorie gehören, die nicht so, aber gesellschaftspolitisch leistungsfähig sind, nicht so schön sind. Wir sind einfach im gesellschaftlichen Bild immer nur die fehlerhaften und sehr oft leider auch parteipolitisch gesehen die Menschen, die Kostenverursacher sind. Es wird zwar immer sehr stark verneint und zurückgewiesen, aber spüren tut man es anders, weil sonst hätte man weit mehr als 2 Erhöhungen bei der Einkommensgrenze bis jetzt geschafft. Seit 2008, weil wir schreiben meines Wissens 2026, das war jetzt mein Zynismus, ja. Und wenn man sich da ein bisschen weiterdenken trauen würde, dass man erst durch das leisten kann, wenn man echte Chancengleichheit erzeugt, ja. Und dass man erst dann von mir aus Barriere abbauen kann, wenn man Chancengleichheit ermöglicht und wenn man Chancengleichheit zulässt, nur da müssen halt auch die Menschen, die es nicht betrifft, auch das in die Köpfe kriegen, dass man genauso wertvolle Menschen sind wie der oder die vermeintlich gesunde Person. Und solange man einfach Unterschiede macht im Denken, werden wir keine Chancengleichheit und kein Lobby nicht zusammenkriegen, weil da brauchst du nicht nur Menschen, die es betrifft, sprich die Menschen mit Behinderung, sondern auch die anderen Menschen, die nicht davon betroffen sind. Und da rede ich jetzt nicht von denen, die in dem wertvollen Bereich schon arbeiten, um uns zu helfen. Ja, Fachsozialbetreuer, persönliche Assistenten, wie auch immer man das alles benennt, ja, sind wunderbare Namen, aber mit den 2 Gruppierungen, Betroffenen und unseren Helfern, alleine reist im Kalobi.
0: Und
2: Und Martin, wie viele Unterschriften braucht ihr, damit die Petition im Landtag behandelt wird? Was ist der aktuelle Stand?
1: Soweit ich mich da auskenne, und das tue ich leider nicht wirklich, sind es mindestens 4.000, das überhaupt behandelt werden muss. Traurig aber war.
0: Also, ich und mein Team, das heißt, alles, ich und die Dani, unsere gute Fee von BSBB, das Ganze sogar kaum nachgeschaut. Es müssten zumindest digital so, oder es müssten insgesamt mittlerweile so an die 1.000 Unterschriften sein. Also, Leon, wir brauchen ungefähr nur 3.000 fucking Unterschriften, dass wir zumindest mal im Landtag gehört werden. Und jetzt bist du leider mit der nächsten Frage.
2: Jawohl. Warum sind die Barrieren in den Köpfen der behinderten Menschen so groß, dass sie sich nur sehr wenige trauen, aus dem CHG auszusteigen und neue Wege einzuschlagen?
1: Ja, aus dem CHG auszusteigen, das ist de facto unmöglich, weil das eben unser Gesetz ist, wo alle Maßnahmen für Menschen mit Behinderungen eben drin geregelt sind. Und du hast in Österreich nur mehr eine Chance, wenn du das nicht in Anspruch nimmst. Die Gesetze der Länder, bei uns eben das österreichische Chancengleichheitsgesetz, dass du das über 24-Stunden-Hilfe regelst, nur reden wir da von sinnvoller Umsetzung ein Einkommen von 4.000 Euro. Und wer hat das schon in unseren Breitengraden? Selber verdienen ist chancenlos, weil man ja vorher abgeschöpft wird. Und wenn man reich erbt, ja, dann geht's, aber das sind Einzelfälle. Und die dritte Version ist leider Schwarzarbeit, und das kannst du nicht getrauen, weil man hat ja, sobald man berufstätig ist, auch andere weiterführende Verantwortungen etc. Ja. Die muss man einfach dann so wahrnehmen, wie es dem Gesetzgeber entspricht. Und es kann nicht so sein, dass ich wegen einer Behinderung, weil ich das Gesetz nicht annehmen kann, dann sozusagen im Graubereich mich befinde oder in der Schwarzarbeit oder in der totalen Illegalität, indem ich auf Ehrenamtlichkeit ausweiche. Und du findest auch niemand mehr, der in dem Bereich was tun will, sozusagen was nicht gesetzlich sauber und legal ist, weil du einfach das Thema mit der Haftung und Datenschutz etc., die beiden Komponenten zusammen, auch eine ganz wichtige Rolle spielen. Und es gibt einfach kein Raus aus dem Chancengleichheitsgesetz, weil wir nur das haben. Da müsste dann es so sein, dass man es doch schafft, den sogenannten geliebten, zynisch gemeint, Föderalismus zu überdenken und dass man gewisse Sachen wie einen Werkstättenpreis, wie eine persönliche Assistenzfinanzierung, mobile Hilfe und Betreuung, vollbetreutes Wohnen, teilbetreutes Wohnen, was man halt alles sozusagen für ihre Schlagwörter kennt, eigentlich schon seit dem Zweiten Weltkrieg, weil die Wörter ändern sich ja auch nicht. Ja? Da muss man sich dann getrauen, dass man für diese Dinge einen Leistungspreis erschafft, der in ganz Österreich gleich ist. Aber wir können noch nicht einmal über einen Leistungspreis nachdenken. Wenn man zum Beispiel nur den Bereich persönliche Assistenz hernimmt, ich will da gar nicht länger ausschweifen, dass man alleine da in den neuen Bundesländern nicht einmal schafft für dieselbe Zielgruppe. Nehmen wir als Metapher jetzt gesehen das Bundesland Vorarlberg her, dann dürfen es nur Menschen mit kognitiver Behinderung im Freizeitbereich in Anspruch nehmen. Das heißt, wenn ich da Grundversorgung brauche, habe ich gar keine Chance auf persönliche Assistenz oder wenn ich nicht vordergründig geistig behindert bin. Das, wenn man nicht einmal über die Zielgruppen hinauswächst, ja, dann brauche ich nicht über Sachen reden, weil das sind nur Utopien. Und mir ist das im Behindertenbereich einfach schon so leid, dass man das so aufbaut, als wäre die Themen, die wir bereden, für die wir uns einsetzen, als wäre das eine Beschäftigungstherapie. Und die Politik, glaube ich, meint damit, das in erster Linie, irgendwann geben sie dann eher Ruhe und dann geben sie auf und die können das durchziehen. Und das macht es halt auch so schwer mit der Lobby.
2: Martin, warum sollen unsere Hörerinnen und Hörer die Petition unterschreiben?
1: Das hat viele Gründe, liebe Leute, weil ihr in der Lage seid, weil sonst würdet ihr den kostbaren Sender da nicht hören, ein bisschen die Welt zu verändern durch euer Denken und in dem Fall mit eurer Unterschrift. Das ist einmal Nummer 1. Und Nummer 2 ist es, macht euch bitte, bitte, bitte endlich bewusst, es kann jeden betreffen, dass er auf sogenannte Chancengleichheit in diesem Gesetz angewiesen ist. Das kann morgen schon sein durch einen Unfall oder weil der heute beim Aussehen, Gott bewahre, ein Dachziegel am Kopf fällt oder was auch immer. Es kann jeden betreffen. Und darum hasse ich das schon so, wenn ich das Wort Hass da in dem Studio mal verwenden darf in dieser Sendung. Wenn man immer nur davon redet, es betrifft eine sogenannte Minderheit, die wir nicht sind, weil wir ja Menschen sind. Und entweder reden wir von Inklusion oder leben wir es wirklich und erkennen alle an, so wie sie sind. Man muss uns nicht lieb haben, aber wir müssen uns nicht immer rechtfertigen müssen für das, dass wir auf der Welt sind, so wie wir sind. Weil weder der Alex wollte einen Rollstuhl, noch der Johannes und ich auch nicht.
2: Wie überzeugst du Leute davon, die Petition zu unterschreiben?
1: Ganz ehrlich, die Antwort passt jetzt nicht in diese Sendung und auf das vorher Gesprochene. Gar nicht, weil mir die Kraft dazu fehlt, weil ich einfach so traurig drüber bin, dass es eine Petition überhaupt gebraucht, dass man drüber nachdenkt, dass es was anderes auch noch gibt. Als wie Geld und Karriere. Ich hoffe, man versteht das richtig, sowohl hier im Studio als auch da draußen am Meter. Ich weiß, dass das als Provokation gesehen werden kann und durchaus vielleicht auch für den einen oder anderen behinderten Menschen jetzt nicht hilfreich war. Aber ich mag und muss ehrlich sein, weil, wie gesagt, ich glaube daran, ohne mir sicher sein zu können, obwohl ich es bin, wir leben 2026 und dass man da einer bestimmten Menschengruppe vorschreibt, wie viel sie verdienen darf und wenn sie dann über das drüber geht, dann wird es abgeschöpft, wie nach dem Prinzip eines Privatkonkurses. Das ist einfach nur menschenverachtend und da kann ich niemand überzeugen, unterschreib bitte, bitte, weil ich komme aufgrund dessen, dass wir die Petition erzeugt haben und erschaffen haben, echt vor wie der reinste Bittsteller, der froh sein muss, dass er in Oberösterreich existieren darf. Aber liebe Leute, noch einmal, ich kann nichts dafür, dass ich wurde, der ich bin.
2: Wie lange rennt die Petition noch?
1: Wir vom IVMB haben jetzt einmal geplant, die Petition laufen zu lassen bis September, weil dann oder bis Ende September besser gesagt, Entschuldigung, weil dann geht es in den Unterausschuss und dann muss ja das Gesetz mehr oder weniger stehen. Alles andere bis zur Umsetzung ist dann nur mehr politische Formsache.
0: Ja, wir dann jetzt mal weiter mit der nächsten Musiknummer, nämlich von Wilfried Südwind.

0: Alex.
1: Herzlich willkommen zurück im Studio. Hannes, machst du in Enzwert?
0: Ja, was wünscht du vom Landtag für Reaktion auf die Petition, Martin?
2: Ganz klar und kurz benannt, ich führe es dann noch gern genauer aus. Aber dass man die Einkommensgrenze einfach anschafft. Und zwar bedingungslos. Weil, wie gesagt, heute ist die Sendung meiner Wiederholungen, es tut mir leid. Aber niemand hat es ausgesucht. Niemand nimmt gern Hilfe in Anspruch, damit er überhaupt gepflegt wird. Weil um das geht es ja primär in dem Land, dass die Pflegeversorgung für Menschen mit Behinderungen gesichert ist. Ja, was ich auch verstehe, Freizeit kommt erst dann irgendwann, wann überhaupt. Und da brauchst du eh schon mehr Idealisten. Weil alleine, wenn ich persönliche Assistenz hernehme, wenn ich nur Freizeit brauche, habe ich ja gar keinen Anspruch, obwohl ich einen Anspruch habe. Und wenn man, wie gesagt, das habe ich auch schon gesagt, wenn man ständig von diesem depperten Prinzip der Leistungsträgerschaft redet seitens der ÖVP, die wohlgemerkt seit 1945 immer in der politischen Verantwortung in Oberösterreich ist. Immer. Und wenn man sich dann aufregt und sagt, die müssen einen Beitrag leisten, weil sie so sind, wie sie sind, dann ist die Chancengleichheit für mich abgeschrieben. Und daher, wenn man die Chancengleichheit einmal ernst nimmt, politisch gesehen und auch gesellschaftspolitisch, dann muss man sich halt auch, wie es der Matterbauer jetzt angebracht hat, bei der Senkung der Grundnahrungsmittel, hat er als Gegenfinanzierung eine Paketsteuer erzeugt. Ja, wenn man es da kann, warum kann man das nicht, warum kann man dann nicht im Behindertenbereich, weiß ich nicht, mehr auf Sponsoring gehen, wenn wir wirklich so pleite sind. Aber es kann nicht so sein, dass man Menschen dafür abstraft, weil sie das brauchen, weil ich kann euch nur ganz kurz erklären, ich verwende mit ruhigem Gewissen, kann ich sagen, 70% meiner persönlichen Assistenzzeit für meine sogenannte Grundversorgung. Das kann man jetzt zusammenfassen in Ankleiden, Auskleiden, Körperpflege, Unterstützung beim Toilettgang und wieder mich davon zu entfernen. Bin ich jetzt auch ganz offen, Reinigung des Afters, ja, dass man wirklich einmal mitkriegt, es geht da ums Überleben und zwar ums Nackte. Ich hab mit meinen Assistentinnen und Assistenten nicht Halligalli auf Staatskosten, wie uns immer unterstellt wird. Bei mir geht das gar nicht, weil ich bewohne nur mit dieser Unterstützung von persönlicher Assistenz seit 22 Jahren meine eigene Wohnung. Und ich muss einkaufen gehen, weil ich hau alles vom Regal runter. Es tut mir leid, ich kann's nicht allein. Und ich muss mich anziehen und ausziehen lassen und ich muss aufstehen und mich ins Bett legen lassen. Ich kann nicht aus, weil das sind die wichtigsten, notwendigsten menschlichen Grundbedürfnisse. Ich gehe so gut wie nie fort mit Assistenz, etc. Ich habe einen Haushalt zu führen, ich muss die Wohnung reinigen lassen dadurch. Ich brauche Mobilität, ich kann selber nicht Auto fahren. Ich habe aber Wege zu erledigen, die ohne Auto nicht zu erledigen sind, weil man in öffentlichen Ausbau hinten nachhängt, weil man hat jetzt zwar einige Bahnhöfe wieder barrierefrei gestaltet, was ja super ist, aber jetzt kommt man dann auf die Idee, weil ja die Bahnhöfe barrierefrei sind, jetzt zieht man das anwesende Personal zum Beispiel an, was dort vor Ort war, für Einstiegs- und Ausstiegshilfen etc., ja. Und dann setzt man altes, hohes Hochflurwagenmaterial ein, weil man ja die logischerweise auch noch braucht und verwenden muss. Und das habe ich euch jetzt nur deswegen erzählt, nicht weil ich mich wichtiger nehmen wollte, als ich bin, sondern weil man mal hören muss, dass es da Menschen gibt, die ohne diesen Leistungen, die das sogenannte Chancengleichheitsgesetz zu bieten hat, nicht überleben könnten. Und da ist es mir wurscht, ob man es mobile Hilfe und Betreuung nennt, vollbetreut wohnen, teilbetreut wohnen, begleitetes Wohnen, Alles das sind sogenannte Hauptleistungen, aber die werden gebraucht, um zu überleben und nicht zum Spaß. Und wenn man dann eine Menschengruppierung hernimmt und sagt, die sollen zahlen dafür, wo sie gar nicht auskennen, ja, da, weil sie ohne dem gar nicht überleben können, also, da, dass man sich dem nicht einmal bewusster wird in der Politik und in der Bevölkerung, das ist für mich ein Trauerspiel Nummer eins. Und es tut mir einfach leid, die Sendung war nicht von mir gedacht zur parteipolitischen oder gesellschaftspolitischen Abrechnung, sondern ich möchte einmal Fakten aufs Tablett bringen, die, wie man wirklich existieren muss oder wie ich existiere, ja. Und ich meine, es macht mir einfach schlicht und ergreifend, wie man vielleicht merkt, wütend und auch verdammt traurig, dass wir noch nicht weiter sind mit der Chancengleichheitsgesetz, dass man über solche Themen überhaupt reden muss und dass ich das Gefühl habe, ich muss mich knockert ausziehen da im Radio, sozusagen im übertragenen Sinn, dass man da draußen einmal versteht, verdammt nochmal, für was man die Leistungen wirklich braucht und dann noch groß redet, das ist Chancengleichheit. Ja? Und ich stehe zu dieser Aussage, dieses Gesetz ist ein Chancenungleichheitsgesetz, wenn es um einen finanziellen Bereich geht. Und wollen wir jetzt teilhaben oder wollen wir es nicht? Und das ist ein echter Appell an die Landespolitik. Weil ihr wollt auch verdammt nochmal nächstes Jahr wieder gewählt werden. Also nehmt uns einmal ernst und gebt uns einmal die Würde, die wir haben. Wir können ohne eure Hilfe nicht überleben. Und sonst trefft die Entscheidung, dass man halt dann einmal klar ausspricht, ja, dann können wir uns halt das nicht leisten, dass die Menschen leben. Aber dann sagt es das und verkauft es das Chancengleichheitsgesetz, wo keine ist und wo nie eine war. Ja.
0: Also nein, bitte unterschreibt die Petition unter meinaufstehen.at.
1: Wie gesagt, bitte bis Ende. Also bis Ende September unterschreiben und auch die Leute, die muss die Sendung dann demnächst online finden, bitte unterschreiben. So. Warte, ich mag doch wieder ein bisschen was Positiveres aufhören.
2: Es fällt mir halt echt schwer, zu dem Thema, wo mit was Positiveren
1: aufhören. Du musst ja das Thema sein.
2: Aber ich möchte euch sagen, Menschen mit Behinderungen leben großteils gern und wir sind auch dankbar, dass wir leben dürfen und manches endlich bitte ernst mit uns und lasst uns unser Leben und werdet ein Teil von unserem Leben. Wir beißen nicht, wir zwicken nicht, wir schlagen nicht. Wir sind einfach ganz normale Männer und Frauen und Frauen und Männer und Kinder und lasst uns einfach existieren, weil wir leben gern und wir wollen nur ein Teil mit euch, von euch in der Gesellschaft sein und wir kehren doch alle zusammen und wenn man sich einsetzt, dass man halt sagt, für eine bessere Welt, dann kehren halt wir auch dazu.
1: Das finde ich war schon ein Schlusswort. Die nächste Sendung ist im August.
0: Am 20. August.
1: Ja. Immer noch mal danke fürs Einspringen. Diese Sendung kann man nachhören und zwar morgen von
0: 14 bis 15 Uhr.
1: 15 Uhr oder auf
0: cba.media.
1: Sagst du nur was?
0: cba.fro.media.
1: Aber erst im Laufe von der nächsten Wochen. In diesem Sinne, macht euch einen schönen Abend, lasst euch mit nichts erwischen Und danke fürs Zuhören. Danke, Martin, dass du da warst.
2: Sehr gerne und danke an
0: mich. Schönen Abend noch.
1: Ja. Tschüss.

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0: was willst du denn?
1: Ja, keine Ahnung, ich bin einfach Bullen geschlagen.
0: Was machen wir, wenn sie jetzt wieder klopft? Springen wir davon?
2: Nein, hau mir ab!
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Ich lasse mein Schnitzel nicht verbieten. 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Sag ich, warum? 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Essen Sie nicht gerne Schnitzel?

0: Ja, die Krallen, die sind spitzig und den Tiger reizt man nicht. Reizt man nicht.
1: Die Erde dreht sich um den Mond. Die Sonne dreht sich um die Erde. Der Fortschritt macht uns viel Beschwerde. Ich glaube, er hat sich nicht gelohnt. Die Forscher zählen Elektronen, die Kybernetik macht noch Mühe.

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